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1: Geblitzt wird Höhe Bad Krotzingen auf der A5. Hier sind 120 erlaubt, auch auf der B3. Höhe Kandern wird derzeit kontrolliert. Außerdem wird in der Schaffhauser Straße in Hüfingen geblitzt. Die Höchstgeschwindigkeit beträgt dort 30.
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1: Hallo, ich bin Gabriele aus Elzach-Irch. Ich habe mit meinem Mann ein ganz tolles Hobby zusammen. Wir tanzen im Tanzclub jeden Sonntagabend um 18 Uhr.
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2: Dein Mann und du, ihr habt das als gemeinsames Hobby. Was tanzt ihr denn?
1: Das ist Standard Latein und das ist im Tanzclub. Und das machen wir schon seit 2014, ja.
2: Also dann seid ihr nach 10 Jahren jetzt ja schon fast Profis.
1: Ja, total. Nee, mir macht es so Spaß. Da müsste man dann wirklich mehr tanzen, wenn man wirklich Profi werden will. Nee, mir macht es wirklich aus Spaß. Also mir vergesse dann von einem Wochenende zum anderen meistens ein paar Schritte und dann ist es wieder schön.
2: So lernt man immer was Neues.
1: Ja, genau.
2: Das ist ja schön. War das deine Initiative? Also jetzt mal ganz klassisch gedacht, so in den gängigen Rollen. Bildern, hast du deinem Mann gesagt, Schatz, lass tanzen gehen oder was deine Idee?
1: So ähnlich. Also wir haben schon immer gern getanzt und dann habe ich ihm das zu Weihnachten geschenkt.
2: Das ist ja herrlich.
1: Und ganz Zufall kamen wir dahin und da haben wir so viele kennengelernt, wo das ähnlich gemacht haben. Und seitdem sind wir eine Gruppe und haben uns nicht getrennt.
2: Das klingt wahnsinnig cool. Also das heißt, ihr habt dann dort auch Freunde gefunden.
1: Ja, total.
2: Wie
1: wunderbare
2: schön.
1: Freunde, wirklich, ja. Ganz
2: toll. Toll.
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2: Mit Christian Lang. Erleichterung bei den deutschen Fußballfans. Im dritten Spiel unter Jürgen Klopp hat die Nationalmannschaft in der Nations League den ersten Sieg eingefahren. In München schlug die DFB-Elf Serbien mit 2:0. Die Tore haben Tom Bischoff und Florian Wirtz geschossen. Jürgen Klopp über den komplett umgekrempelten Kader nach dem Spiel im ZDF.
3: Also sag mal, die Jungs haben das einfach insgesamt sehr gut gemacht. Wenn du kompakt verteidigst, dann kannst du Fußballer auf den Platz bringen. Wenn du das nicht tust, dann brauchst du nur Renner. Und der Mix aus Fußball und Einstellung war heute top. Ich habe den Jungs gesagt, das muss unsere Benchmark, das muss unsere Baseline sein. Das ist das, was wir wollen. Ob wir das jetzt direkt hier mal hinkriegen, das lassen wir mal dahingestellt. Ja. Aber das Spiel haben wir gespielt.
2: Am Sonntag geht es für die DFB-Elf in der Nations League schon weiter. Dann muss man auswärts gegen Griechenland ran. Die Bundeswehr stellt ein eigenes Drohnenregiment für den Kampf gegen unbemannte Systeme auf. Bis zu 600 Soldatinnen und Soldaten sollen Einsätze in einem Radius von rund 500 Kilometern übernehmen. Verteidigungsminister Pistorius hat das auf dem Truppenübungsplatz Bergen in Niedersachsen angekündigt. Bis 2027 soll das Drohnenregiment einsatzbereit sein. Die Preiserhöhung für Amazon Prime vor 4 Jahren ist unwirksam. Der Bundesgerichtshof entschied, Amazon durfte den Jahrespreis nicht einfach um 20 Euro erhöhen, ohne die ausdrückliche Zustimmung der Kunden. Für betroffene Altkunden gelten zunächst wieder die alten Preise. Die zu viel gezahlten Beiträge können zurückgefordert werden oder man kann sich der Sammelklage der Verbraucherzentrale NRW anschließen. Der Deutsche Bundestag ist jetzt auch auf TikTok. Im ersten Video geht es um Redezeit, Ton im Plenarsaal und eine Mikrofonpanne unter der Reichstagskuppel. Mit dem Kanal will das Parlament seine Präsenz in sozialen Medien ausbauen und besonders junge Menschen erreichen. 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
5: In der Nacht liegt die Temperatur in Schluchsee bei 11 Grad und der Himmel ist stark bewölkt. Am Morgen steigen die Werte ebenfalls auf bis zu 11 Grad im Schwarzwald. Im Laufe des Tages wird es mit Temperaturen bis zu 19 Grad etwas milder, jedoch sind auch vereinzelte Regenfälle zu erwarten.
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5: Derzeit sind uns keine Meldungen bekannt. Kommt gut an euer Ziel.
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5: Auf der K6332 in der Nähe von Grenzach-Wühlen wird geblitzt. Ihr dürft 50 fahren. Auch in Bad Krozingen wird auf der Biengener Allee geblitzt. Außerdem wird in der Schaffhauser Straße in Hüfingen geblitzt. Die Höchstgeschwindigkeit beträgt dort 30.
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1: Mit Christian Lang. 2:0 gewonnen. Im dritten Spiel unter Jürgen Klopp hat die Nationalmannschaft in der Nations League den ersten Sieg eingefahren. In München schlug die DFB-Elf Serbien durch Tore von Tom Bischoff und Florian Wirtz. Thomas Bremser berichtet.
2: Mit viel Spielfreude gewinnt das junge Team völlig verdient gegen allerdings auch schwache Serben. Von Beginn an viel Zug nach vorne, eine Menge Torschüsse und Kombinationen. Dazu starke Leistungen von Pavlovic, Bischoff, Wirtz und Neuling Scherhand. Am Ende schickt Klopp 5 Neulinge aufs Feld, darunter der 1000. Debütant der DFB-Geschichte, Mika Bauer von Celtic Glasgow. Nach dem Spiel umarmt Klopp seine Spieler und hofft jetzt auf seinen ersten Auswärtssieg in Griechenland.
1: In der Straße von Hormuz ist ein Tanker unter Beschuss geraten. Nach Angaben der britischen Behörde für Sicherheit in der Schifffahrt brach an Bord ein Feuer aus. Die Besatzung konnte sich in Sicherheit bringen. Wie groß die Schäden sind und ob Umweltgefahren drohen, ist noch unklar. Eine Raumkapsel der US-Firma SpaceX hat in Rekordzeit die internationale Raumstation ISS erreicht. Dragon dockte nur 7 Stunden und 55 Minuten nach dem Start an. So schnell war noch kein US-Raumschiff laut NASA seit Beginn der ISS-Ära. 4 Astronauten sind am Donnerstagvormittag vom Weltraumbahnhof Cape Canaveral in Florida gestartet. Mit einem Taylor Swift-Scherz hat die Polizei im US-Bundesstaat North Carolina für Wirbel gesorgt. Auf X haben die Beamten gepostet, alle, die heute festgenommen werden, müssen die neuen Songs von Taylor Swift in Dauerschleife hören. Nach tausenden empörten Reaktionen der Fans im Netz hat sich die Polizei für den Wirbel entschuldigt. Bitte hört weiter die neuen Songs von Taylor, hieß es. Damit hat man wohl nicht gerechnet. 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
4: In Freiburg zeigt das Wetter in der Nacht milde 14 Grad und ist stark bewölkt. Ähnliche Temperaturen wurden auch in Breitnau gemessen, wo die Bewölkung ausgeprägt ist. Am Morgen ist im Breisgau mit maximal 15 Grad zu rechnen. Tagsüber steigen die Temperaturen auf bis zu 25 Grad, begleitet von etwas Regen.
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4: Aktuell liegen uns keine Verkehrsmeldungen vor. Gute Fahrt.
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1: Blitzer auf der K6332 Höhe Grenzach-Wühlen, hier dürft ihr 50 fahren. In Höhe Bad Krozingen wird gerade auf der A5 geblitzt. Letzter Blitzer für den Moment. In der Schaffhauser Straße in Hüfingen, hier sind höchstens 30 erlaubt.
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1: Warum heißt das Autogramm eigentlich Autogramm und nicht einfach Unterschrift? Das Wort Autogramm hat seine Herkünfte im Griechischen. Auto bedeutet so viel wie selbst und Gramm ist hergeleitet vom Wort Gramma, was so viel wie Buchstabe oder Schrift bedeutet. Ein Autogramm ist etwas Selbstgeschriebenes. Macht total Sinn. Aber eine Unterschrift ist doch genau das Gleiche. Ja und nein. Bei einem Autogramm kann man auch mit einem Pseudonym unterschreiben, während eine Unterschrift in der Regel der echte Vor- und oder Nachname darstellt. Außerdem kommt es darauf an, in welchem Kontext unterschrieben wird. Ein Autogramm geht meistens noch mit einem persönlichen Gruß an jemanden, während eine Unterschrift unten an die Seite bei wichtigen Dokumenten kommt. Eure Mariella Mischial.
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1: Mit Christian Lang. 2:0 gewonnen. Im dritten Spiel unter Jürgen Klopp hat die Nationalmannschaft in der Nations League den ersten Sieg eingefahren. In München schlug die DFB-Elf Serbien durch Tore von Tom Bischoff und Florian Wirtz. Thomas Bremser berichtet.
2: Mit viel Spielfreude gewinnt das junge Team völlig verdient gegen allerdings auch schwache Serben. Von Beginn an viel Zug nach vorne, eine Menge Torschüsse und Kombinationen. Dazu starke Leistungen von Pavlovic, Bischoff, Wirtz und Neuling Scherhand. Am Ende schickt Klopp 5 Neulinge aufs Feld, darunter der 1000. Debütant der DFB-Geschichte, Mika Bauer von Celtic Glasgow. Nach dem Spiel umarmt Klopp seine Spieler und hofft jetzt auf seinen ersten Auswärtssieg in Griechenland.
1: In der Straße von Hormuz ist ein Tanker unter Beschuss geraten. Nach Angaben der britischen Behörde für Sicherheit in der Schifffahrt brach an Bord ein Feuer aus. Die Besatzung konnte sich in Sicherheit bringen. Wie groß die Schäden sind und ob Umweltgefahren drohen, ist noch unklar. Eine Raumkapsel der US-Firma SpaceX hat in Rekordzeit die internationale Raumstation ISS erreicht. Dragon dockte nur 7 Stunden und 55 Minuten nach dem Start an. So schnell war noch kein US-Raumschiff laut NASA seit Beginn der ISS-Ära. 4 Astronauten sind am Donnerstagvormittag vom Weltraumbahnhof Cape Canaveral in Florida gestartet. Mit einem Taylor Swift-Scherz hat die Polizei im US-Bundesstaat North Carolina für Wirbel gesorgt. Auf X haben die Beamten gepostet, alle, die heute festgenommen werden, müssen die neuen Songs von Taylor Swift in Dauerschleife hören. Nach tausenden empörten Reaktionen der Fans im Netz hat sich die Polizei für den Wirbel entschuldigt. Bitte hört weiter die neuen Songs von Taylor, hieß es. Damit hat man wohl nicht gerechnet. 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
4: Heute Nacht zeigt sich Freiburg bewölkt bei 14 Grad. In den Morgenstunden steigen die Temperaturen im Breisgau auf bis zu 15 Grad. Am Tag wird ein Höchstwert von 25 Grad erreicht, wobei etwas Regen nicht ausgeschlossen ist.
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4: Derzeit sind uns keine Meldungen bekannt. Kommt gut an euer Ziel.
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4: Auf der A5 bei Bad Krozingen steht ein Blitzer, 120 sind hier erlaubt. Zusätzlich wird in Hüfingen in der Schaffhauser Straße kontrolliert. Außerdem wird auf der K6332 bei Grenzachmühlen kontrolliert, erlaubt sind 50.
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2: Was arbeitest du denn?
1: Ich bin bei uns in Löffingen auf dem Büro tätig. Wir verlege Glasfaserkabel und sind in der Freileitung tätig. Und ich bin hier in der Werkstatt im Büro und mache so sämtliche Arbeiten, die hier anfallen.
2: Cool. Macht Spaß?
1: Ja, mega Spaß. Super Kollege, abwechslungsreich, ja.
2: Ah, das ist wirklich alles, was zählt. Gute Kollegen und Abwechslung, oder?
1: Ich finde, genau, das ist ganz, ganz wichtig.
2: Kommt man ja durch jeden Arbeitstag irgendwie durch.
1: Ja, genau.
2: Und machst du das in Vollzeit, Nicole, oder?
1: Nee, in Teilzeit. Ich bin halbtags hier angestellt. Klar, ich habe ja noch Haus und Kinder und Mann, die muss ja auch gemacht werden.
2: Ja, genau. Muss auch gemacht werden, genau.
1: Ja, genau. Die wollen auch glücklich und zufrieden sein.
2: So ist es.
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2: Mit Christian Lang. Erleichterung bei den deutschen Fußballfans. Im dritten Spiel unter Jürgen Klopp hat die Nationalmannschaft in der Nations League den ersten Sieg eingefahren. In München schlug die DFB-Elf Serbien mit 2:0. Die Tore haben Tom Bischoff und Florian Wirtz geschossen. Jürgen Klopp über den komplett umgekrempelten Kader nach dem Spiel im ZDF.
3: Also das ist einfach, die Jungs haben das, die haben das einfach insgesamt sehr gut gemacht. Wenn du kompakt verteidigst, dann kannst du Fußballer auf den Platz bringen. Wenn du das nicht tust, dann brauchst du nur Renner. Und der Mix aus Fußball und Einstellung war heute top. Ich habe den Jungs gesagt, das muss unsere Benchmark, das muss unsere Baseline sein. Das ist das, was wir wollen. Ob wir das jetzt direkt hier mal hinkriegen, dann lassen wir mal dahingestellt. Ja. Aber das Spiel haben wir gespielt.
2: Am Sonntag geht es für die DFB-Elf in der Nations League schon weiter. Dann muss man auswärts gegen Griechenland ran. Die Bundeswehr bekommt ein eigenes Drohnenregiment für den Kampf gegen unbemannte Systeme. Bis zu 600 Soldatinnen und Soldaten sollen Reichweiten bis 500 Kilometer abdecken. Das hat Verteidigungsminister Pistorius auf dem Truppenübungsplatz Bergen in Niedersachsen angekündigt. Das erste Drohnenregiment soll bis 2027 stehen. Die wichtige Bahnstrecke zwischen Hannover und Berlin wird ab heute Morgen 5 Uhr für fast 14 Monate komplett gesperrt. Die Bahn erneuert Gleise, Weichen, Oberleitungen und modernisiert etwa 2 Dutzend Bahnhöfe. Fernzüge werden über Braunschweig und Magdeburg umgeleitet und brauchen zwischen Hannover und Berlin etwa 80 Minuten länger. Der Deutsche Bundestag ist jetzt auch auf TikTok. Im ersten Video geht es um Redezeit, Ton im Plenarsaal und eine Mikrofonpanne unter der Reichstagskuppel. Mit dem Kanal will das Parlament seine Präsenz in sozialen Medien ausbauen und besonders junge Menschen erreichen. 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
5: In der Nacht zeigt sich Weil am Rhein mit milden 15 Grad und fast wolkenlosem Himmel. Auf dem Schauinsland-Gipfel sind es zur gleichen Zeit 8 Grad bei bewölktem Wetter. Am Morgen werden in der Rheinebene Temperaturen von bis zu 15 Grad erreicht. Im Laufe des Tages sind Höchstwerte von 24 Grad zu erwarten, begleitet von etwas Regen.
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5: Im Moment gibt es keine bekannten Verkehrsbehinderungen. Gute Fahrt.
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5: Auf der K6332 in der Nähe von Grenzach-Mühlen wird geblitzt, ihr dürft 50 fahren. Ebenfalls kontrolliert wird auf der A5 in Höhe Bad Krotzingen, hier sind 120 erlaubt. In Waldshut, Tiengen stehen sie gerade in der Schlüchtalstraße, erlaubt sind 30.
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1: Mit Christian Lang. Erleichterung bei den deutschen Fußballfans. Im dritten Spiel unter Jürgen Klopp hat die Nationalmannschaft in der Nations League den ersten Sieg eingefahren. In München schlug die DFB-Elf Serbien mit 2:0. Die Tore haben Tom Bischoff und Florian Wirtz geschossen. Jürgen Klopp über den komplett umgekrempelten Kader nach dem Spiel im ZDF.
2: Also sag mal, die Jungs haben das einfach insgesamt sehr gut gemacht. Wenn du kompakt verteidigst, dann kannst du Fußballer auf den Platz bringen. Wenn du das nicht tust, dann brauchst du nur Renner. Und der Mix aus Fußball und Einstellung war heute top. Ich habe den Jungs gesagt, das muss unsere Benchmark, das muss unsere Baseline sein. Das ist das, was wir wollen. Ob wir das jetzt direkt hier mal hinkriegen, dann lassen wir mal dahingestellt. Ja. Aber das Spiel haben wir gespielt.
1: Am Sonntag geht es für die DFB-Elf in der Nations League schon weiter. Dann muss man auswärts gegen Griechenland ran. Die Bundeswehr bekommt ein eigenes Drohnenregiment für den Kampf gegen unbemannte Systeme. Bis zu 600 Soldatinnen und Soldaten sollen Reichweiten bis 500 Kilometer abdecken. Das hat Verteidigungsminister Pistorius auf dem Truppenübungsplatz Bergen in Niedersachsen angekündigt. Das erste Drohnenregiment soll bis 2027 stehen. Die wichtige Bahnstrecke zwischen Hannover und Berlin wird ab heute Morgen 5 Uhr für fast 14 Monate komplett gesperrt. Die Bahn erneuert Gleise, Weichen, Oberleitungen und modernisiert etwa 2 Dutzend Bahnhöfe. Fernzüge werden über Braunschweig und Magdeburg umgeleitet und brauchen zwischen Hannover und Berlin etwa 80 Minuten länger. Der Deutsche Bundestag ist jetzt auch auf TikTok. Im ersten Video geht es um Redezeit, Ton im Plenarsaal und eine Mikrofonpanne unter der Reichstagskuppel. Mit dem Kanal will das Parlament seine Präsenz in sozialen Medien ausbauen und besonders junge Menschen erreichen. 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
4: In der Nacht bleibt es in Freiburg bei 13 Grad und bewölktem Himmel. In den Morgenstunden steigen die Temperaturen auf bis zu 15 Grad im Breisgau. Am Tageshöchstwert wird es mit 25 Grad etwas wärmer. Allerdings sind auch vereinzelte Regenfälle möglich.
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4: Aktuell liegen uns keine Verkehrsmeldungen vor. Gute Fahrt.
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4: Auf der K6332 bei Grenzach-Wühlen steht ein Blitzer, 50 sind hier erlaubt. Auf der B3 bei Kandern gibt es eine weitere Kontrolle. Außerdem wird in der Schaffhauser Straße in Hüfingen geblitzt. Die Höchstgeschwindigkeit beträgt dort 30.
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1: Ich bin gerade echt auf 180. Ja, das sagt man, wenn man richtig wütend ist. Aber Wut kann man doch eigentlich gar nicht an Zahlen messen. Oder doch? Wenn man ganz wütend ist, steigt der Puls. Und da kann es auch mal sein, dass man das Gefühl hat, dass der auf 180 ist. Und wenn es blöd läuft, wird man dabei auch mal geblitzt. Ja, nicht beim Puls, aber auf der Autobahn, wenn man damit 180 runterbrettert. Das ist nämlich die zweite Erklärung von dem Ausdruck. Wenn wir wütend sind, dann rast unser Herz genauso, wie ein Auto mal auf der A5 Gas gibt. Lustig an dem Ganzen ist, dass man früher sagte, ich bin gerade echt auf 80. Das liegt daran, dass die Autos damals gar nicht schneller als 80 fahren konnten und dass das schnellste Tempo war, was man sich irgendwie vorstellen konnte. Eure Mariella Mischial.
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1: Mit Christian Lang. Guten Morgen. 2:0 gewonnen. Im dritten Spiel unter Jürgen Klopp hat die Nationalmannschaft in der Nations League den ersten Sieg eingefahren. In München schlug die DFB-Elf Serbien durch Tore von Tom Bischoff und Florian Wirtz. Thomas Bremser berichtet.
2: Mit viel Spielfreude gewinnt das junge Team völlig verdient gegen allerdings auch schwache Serben. Von Beginn an viel Zug nach vorne, eine Menge Torschüsse und Kombinationen. Dazu starke Leistungen von Pavlovic, Bischoff, Wirtz und Neuling Scherhand. Am Ende schickt Klopp 5 Neulinge aufs Feld, darunter der 1000. Debütant der DFB-Geschichte, Mika Bauer von Celtic Glasgow. Nach dem Spiel umarmt Klopp seine Spieler und hofft jetzt auf seinen ersten Auswärtssieg in Griechenland.
1: In der Straße von Hormuz ist ein Tanker unter Beschuss geraten. Nach Angaben der britischen Behörde für Sicherheit in der Schifffahrt brach an Bord ein Feuer aus. Die Besatzung konnte sich in Sicherheit bringen. Wie groß die Schäden sind und ob Umweltgefahren drohen, ist noch unklar. Eine Raumkapsel der US-Firma SpaceX hat in Rekordzeit die internationale Raumstation ISS erreicht. Dragon dockte nur 7 Stunden und 55 Minuten nach dem Start an. So schnell war noch kein US-Raumschiff laut NASA seit Beginn der ISS-Ära. 4 Astronauten sind am Donnerstagvormittag vom Weltraumbahnhof Cape Canaveral in Florida gestartet. Mit einem Taylor Swift-Scherz hat die Polizei im US-Bundesstaat North Carolina für Wirbel gesorgt. Auf X haben die Beamten gepostet, alle, die heute festgenommen werden, müssen die neuen Songs von Taylor Swift in Dauerschleife hören. Nach tausenden empörten Reaktionen der Fans im Netz hat sich die Polizei für den Wirbel entschuldigt. Bitte hört weiter die neuen Songs von Taylor, hieß es. Damit hat man wohl nicht gerechnet. 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
4: In der Nacht zeigt sich das Wetter in Emmendingen mit milden 14 Grad und stark bewölktem Himmel. Auf dem Feldberggipfel sind es kühlere 7 Grad bei ebenfalls bewölkten Verhältnissen. Am Morgen wird im Breisgau eine Temperatur von bis zu 15 Grad erwartet. Im Laufe des Tages steigen die Temperaturen auf bis zu 25 Grad, wobei etwas Regen möglich ist.
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4: Derzeit sind uns keine Meldungen bekannt. Kommt gut an euer Ziel.
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4: Blitzer in Hüfingen in der Schaffhauser Straße, hier sind 30 erlaubt. Auf der A5 bei Bad Krozingen gibt es eine weitere Kontrolle. Außerdem wird auf der B3 bei Kandern kontrolliert, erlaubt sind 70.
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5: Und mit euch, ihr super Frühaufsteher. Schon wieder Freitag, guten Morgen.
6: Ja, Sally, jetzt ist die Woche fast schon wieder rum und ich komme gar nicht mehr mit, wie schnell die Zeit jetzt eigentlich so verfliegt.
5: Ja, so ist das. Dann überfliegt mal schnell den Taschenkalender. Was steht drin?
6: Mach mal nicht so viel Tempo hier um diese frühe Uhrzeit.
5: Du hast mir gesagt, ich soll das sagen.
6: Heute ist Tag der Reinigungskräfte. Ja, wir feiern die fleißigen Bienchen, die dafür sorgen, dass die Büros schon sauber sind, bevor die Belegschaft einreitet.
5: Ja, die sind auch so flott unterwegs, ja, ne? Und ja, fliegen, das macht ja alles Sinn hier heute. Also dickes Dankeschön an euch, guten Morgen, beziehungsweise dann auch gleich vielleicht nochmal gute Nacht. Vorher Käffchen.
6: Käffchen mit 2 Stück Zucker und Lieblingssongs, die 2000

0: Guten Morgen, Frühstarter, Baden FM, der Frühstücksclub mit Peter und Lennart. Und wie immer an dieser Stelle das Frühstücksduell in der Wiederholung von gestern.
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2: Ob jetzt daheim beim Herausfinden, was da hinten seit 2024 eingefroren ist, nennt sich auch Gefrierfacharchäologie. Oder auf dem Bau beim Heizungseinbau. Jeder kann wieder mitraten. Und im Frühstücksclub zockt jetzt der Christian aus Freiburg gegen unseren Peter und ganz nebenbei um einen knallroten Frühstücks-Kaffeeport. Salli Christian!
3: Hallo!
2: Hi,
3: hallo,
2: Morgen.
3: Ich freue mich, dass ich da sein darf und dass ich mit euch spielen darf.
2: Ja, wir uns auch. Schön, dass du da bist. Aber auch. Was machst du sonst um diese Uhrzeit?
3: Ich bin noch am Arbeiten. Ich arbeite in der Schweiz und bin da tatkräftig dran und ich mache Neubauten. Ich mache viele große Neubauten mache ich ja in der
2: Wunderbar.
3: Schweiz.
2: Wunderbar. Dann, lieber Christian, heißt es nicht lang schnacken, Peter knacken die Spielregeln. Wir suchen einen Begriff. Zudem gebe ich immer mehr Tipps, die werden genauer. Und wer weiß, was gemeint ist, ruft rein. Ist die Antwort aber falsch, vorsichtig, gewinnt automatisch der andere. Alles klar, Joe?
3: Ja, alles klar. Bei mir passt.
2: Können wir starten?
3: Wir können starten.
2: Dann kommt hier der erste Tipp. Ich kann fliegen, ohne Flügel zu haben.
0: Mhm. Der Lennart, wenn er einen Arschtritt bekommt.
3: Ja, das ist. Also, ich denke ans Zweite.
2: Nächste.
0: Späßle.
2: Kinder lieben mich auf Festen.
0: Ja, ich habe eine Idee.
2: Hat aber nichts mit dem Tritt zu tun.

0: ich.
1: Mhm. Das ist alles. Also ich bin auch gleich wegen hin und her gerissen, also ich hätte gerne den nächsten Tipp.
0: Okay, dann kommt er hier. Luft oder Helium steckt in mir?
1: Der Ballon.
0: Der Ballon?
2: Ja.
1: Der Luftballon, ja.
2: Ja, ja, da hat er schon recht.
0: Da hat er schon recht.
2: Hat er schon recht.
1: Ich hab gewonnen!
2: Ja, ich glaube schon, oder?
1: Ja, ich glaube auch.
0: Er entscheidet, ich habe jetzt gewonnen und dann sage ich, ja, hast recht.
1: Ja, super, juhu!
0: Toll, Christian.
1: Super. Vielen, vielen Dank.
0: Hat Spaß gemacht.
1: Jawohl, hat auch Spaß gemacht, super. Lieben wieder gerne. Es war sowas, ich habe das erste Mal was gewonnen bei Baden FM.
0: Alles klar.
1: Das freut mich. Super, vielen, vielen Dank.
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6: Mit Christian Lang, guten Morgen. 2:0 gewonnen. Im dritten Spiel unter Jürgen Klopp hat die Nationalmannschaft in der Nations League den ersten Sieg eingefahren. In München schlug die DFB-Elf Serbien durch Tore von Tom Bischoff und Florian Wirtz. Thomas Bremser berichtet.
7: Mit viel Spielfreude gewinnt das junge Team völlig verdient gegen allerdings auch schwache Serben. Von Beginn an viel Zug nach vorne, eine Menge Torschüsse und Kombinationen. Dazu

0: Zu starke Leistungen von Pavlovic, Bischof, Wirtz und Neuling Scherhand. Am Ende schickt Klopp 5 Neulinge aufs Feld, darunter der 1000. Debütant der DFB-Geschichte, Mika Bauer von Celtic Glasgow. Nach dem Spiel umarmt Klopp seine Spieler und hofft jetzt auf seinen ersten Auswärtssieg in Griechenland.
1: In der Straße von Hormuz ist ein Tanker unter Beschuss geraten. Nach Angaben der britischen Behörde für Sicherheit in der Schifffahrt brach an Bord ein Feuer aus. Die Besatzung konnte sich in Sicherheit bringen. Wie groß die Schäden sind und ob Umweltgefahren drohen, ist noch unklar. Eine Raumkapsel der US-Firma SpaceX hat in Rekordzeit die internationale Raumstation ISS erreicht. Dragon dockte nur 7 Stunden und 55 Minuten nach dem Start an. So schnell war noch kein US-Raumschiff laut NASA seit Beginn der ISS-Ära. 4 Astronauten sind am Donnerstagvormittag vom Weltraumbahnhof Cape Canaveral in Florida gestartet. Mit einem Taylor Swift-Scherz hat die Polizei im US-Bundesstaat North Carolina für Wirbel gesorgt. Auf X haben die Beamten gepostet, alle, die heute festgenommen werden, müssen die neuen Songs von Taylor Swift in Dauerschleife hören. Nach tausenden empörten Reaktionen der Fans im Netz hat sich die Polizei für den Wirbel entschuldigt. Bitte hört weiter die neuen Songs von Taylor, hieß es. Damit hat man wohl nicht gerechnet. 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
3: In Kirchzarten zeigt sich der Morgen mild bei 13 Grad. Im Laufe des Tages steigt die Temperatur auf angenehme 24 Grad, wobei die Wolken den Himmel dominieren. Morgen früh ist im Breisgau erneut mit Temperaturen um die 13 Grad zu rechnen. Im Tagesverlauf wird es jedoch deutlich freundlicher, mit Höchstwerten von bis zu 25 Grad und fast wolkenlosem Himmel.
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3: B33 Offenburg Richtung Donaueschingen. Zwischen Triberg B500 und St. Georgen dichter Verkehr. Ungefähr 5 Minuten Zeitverlust.
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3: In Waldshut, Tingen in der Schlüchtalstraße steht ein Blitzer. Erlaubt sind 30. Zusätzlich wird in Neuenburg am Rhein im Gutnauweg kontrolliert. Letzter Blitzer für den Moment auf der Biengener Allee in Bad Krozingen. Hier sind höchstens 50 erlaubt.
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0: 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Und auch zum Start in den Freitag entlässt euch der Lennart wieder mit einer Weisheit in den Tag. Verdammt früh, aber was soll man machen? Kann ich nichts machen. Dann wieder Zeit für Badens früheste Weisheit des Tages.
1: Bist du gut gebaut? Kletterst gerne? Hast keine Angst vor Wasser? Dann melde dich schnell, suche jemand, der meine Fenster putzt.
0: 0800 50 60 106, wer fühlt sich angesprochen? Wirklich kluge Worte, gleich wieder kurz vor 6:30 in die gute Minute. Immer hier im Frühstücksclub bei Baden FM. Gute Minute für ein gutes Gefühl zum Start in den Tag.

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1: Die Frühwerte heute Morgen zwischen 10 und 13 Grad. Stellenweise geht's neblig los. Später Sonne für alle mit ein paar Wolken. 22 Grad in der Spitze. So schön entspannt geht's dann auch durchs Wochenende.
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2: Mit Benjamin Resetz. Hallo. Schön.

0: guten Morgen. Diese Woche gibt es viele Ausfälle auf der Regio-S-Bahn rund um Offenburg. Grund sind Bauarbeiten. Von heute bis Sonntag fahren zwischen Offenburg und Gengenbach sowie auf der RS2 nach Bad Griesbach keine Züge, dafür Ersatzbusse. Auf der RS3 fallen einzelne Verbindungen zwischen Offenburg und Aachen aus. Auch die Linie 4 nach Straßburg ist betroffen. Teilweise fahren dort Ersatzbusse. Fahrgäste sollten ihre Verbindung aber vorher prüfen und auf jeden Fall mehr Zeit einplanen. Heute Abend findet in Baden-Württemberg die lange Nacht der Demokratie statt. Die Aktion setzt ein Zeichen für Demokratie und Vielfalt. Dazu gibt's Bildungs- und Mitmachangebote in rund 90 Orten landesweit. Auch hier in Baden sind viele Orte heute mit dabei. In Breisach gibt's zum Beispiel eine geschichtliche Stadtführung zum Thema Demokratie, Migration und Europa. In Rheinfelden gibt's eine Veranstaltung im Bürgersaal unter dem Motto Demokratie braucht Vielfalt und Begegnung. Und in Lahr könnt ihr am Nachmittag das Amtsgericht besichtigen. Außerdem könnt ihr euch an der VHS Lörrach mal selbst an den Fragen aus dem Einbürgerungstest versuchen. Eine super Freibadsaison war es für das Parkschwimmbad in Lörrach. Laut der Stadt kamen diesen Sommer über 100.000 Badegäste ins Parkschwimmbad. Das waren deutlich mehr als die knapp 65.000 im Vorjahr. Besonders während der Hitzewelle im Juni war das Freibad immer gut besucht. Wenig überraschend war der besucherstärkste Tag, der 21. Juni, auch der heißeste des Jahres. Auch in puncto Sicherheit zog die Stadt ein positives Fazit. Die Saison verlief ruhig und ohne größere Probleme. Dieses Wochenende startet jetzt die Hallenbad-Saison in Lörrach. Sie soll bis Mai dauern. Der Hornbergtunnel auf der B33 ist seit gestern wieder für den Verkehr offen. Das bestätigt die Stadt Hornberg gegenüber Baden FM. Der Tunnel war vorher seit Ende August wegen Wartungsarbeiten gesperrt gewesen. Unter anderem wurde die Beleuchtung und die Videoüberwachung erneuert. Der Verkehr musste deshalb wochenlang umgeleitet werden. Jetzt fließt er endlich wieder ganz normal. 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
1: Nächste Woche Samstag und Sonntag erlebt ihr uns auch auf der Hochzeitsmesse in Bühl. Und am Sonntag auf der Hochzeitsmesse in Schloss Rainach in Freiburg-Munzingen.
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4: Um 6:04, guten Morgen auf die Straßen. Achtung, eine Gefahrenstelle, wenn ihr auf der A5 Richtung Karlsruhe unterwegs seid. Hier Höhe Freiburg Nord, ein kaputter LKW und zwar auf dem Beschleunigungsstreifen Freiburg Nord.
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4: Und das sieht top aus. Noch nichts entdeckt heute Morgen. Falls ihr was seht, 0800 50 60 106. Sagt es uns, wir sagen es weiter. Kommt gut und sicher an.
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6: Und mit euch, wie schön. Guten Morgen am Freitag.
7: Ja, Sally, auf dem Weg ins Wochenende.
6: Das ist ein Grund, sich zu freuen. 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
7: Ja.
6: Dazu ein Käffchen.
7: Käffchen mit 2 Stück Zucker, gute Idee. Und Lieblingssongs 2000er von Katy Perry und ganz frisch auf der PL Teddy Swims und Mr.
6: Know It All. PL übrigens Playlist, ne? Richtig. Für alle, die jetzt noch nicht wach sind.
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0: 12 Minuten nach 6. Guten Morgen, Baden-FM, der Frühstücksclub hier mit Peter und Lennart.
1: Sally, alle deine Lieblingssongs gleich mit Lionel Richie und All Night Long. Top 80er, der garantiert Appetit auf mehr macht. Apropos Appetit, im Herbst sind sie auf vielen Dorffesten und Brauchtumstagen sehr, sehr beliebt. Und neben meinem Fleischkäsweckler halb-halb, halb Senf, halb Ketchup, mag ich die Striebele auch.
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3: Striebele schmecken einfach nach Heimat. Die knusprigen, in Fett ausgebackenen Teigschnüre gehören seit Generationen zu Festen, Weihnachtsmärkten oder der Herbstmess hier bei uns in Südbaden. Ihren genauen Ursprung kennt heute niemand mehr. Sicher ist aber, Striebele sind mehrere hundert Jahre alt und in Südtirol und im alemannischen Raum verbreitet. Früher galten Striebele sogar als Glücksgebäck und wurden oft bei Hochzeiten oder besonderen Festen geteilt. Passt perfekt zu dem Gedanken, geteiltes Glück ist doppeltes Glück, auch wenn das bei Striebele mit dem Teilen manchmal ganz schön schwierig ist. Eure Mariella Miskial.
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0: Schönen guten Morgen, Baden-FM, der Frühstücksclub am Freitag mit Peter und Lennart.
1: Ja, Sally.
0: Ach, Wochenende schon wieder, meine Güte, wir kommen ja gar nicht hinterher.
1: Die Zeit verfliegt, ist unglaublich.
0: Ey. Ja, morgen ganz besonderer Tag.
1: Ja.
0: Tag der Deutschen Einheit.
1: Richtig, und das heißt Feiertag.
0: Jawohl.
1: Und das heißt?
0: Wir sollten uns mal wieder darüber Gedanken machen, was Einheit heißt. Zusammenrücken und uns auch darüber Gedanken machen, wie

0: gut es uns hier in Deutschland doch wirklich auch geht.
1: Ich habe eigentlich eher daran gedacht, den Kühlschrank aufzufüllen, denn morgen sind die Geschäfte geschlossen.
0: Ah, das natürlich auch. Ich habe gestern schon gedacht, was sind denn die Supermärkte so voll? Ja, ja, das wird heute natürlich auch nochmal ein Kampf, wer nochmal los muss. 6.16 Uhr, guten Morgen. Schnelles Wetter- und Verkehrsupdate zum Start Richtung Wochenende. Das ist ganz entspannt, anfangs neblig, später Sonne-Wolken-Mix, 22 Grad, heute Morgen und auch Sonntag. Achtung nach wie vor auf der A5 Richtung Karlsruhe, Höhe Freiburg-Nord auf dem Beschleunigungsstreifen steht ein kaputter LKW. Blitzer noch keine, 0800 50 60 106. Falls doch irgendwo was entdeckt wird,

0: Freitag, es ist 6.23 Uhr, kurz vor 6:30 und gleich nach 6:30, einer der besten aktuellen, gediegen und trotzdem voller Energie. Temper City, Self-Aware, gleich bei Baden FM. Heute am 2. Oktober.
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2: Zu den wenigen Dingen, die mich mein Leben lang schon begleiten, gehört ein kleiner Engel. Faustgroß, aus Gips, nicht kostbar, eindeutig Kitsch. Eine meiner Großmütter hat sie dem Säugling in die Wiege gelegt. Und meine Mutter hat immer darauf geachtet, dass dieser Engel an meinem Bett hing. Als ich zu Hause ausgezogen bin, da habe ich ihn mitgenommen. Und bis heute wohnt er immer irgendwo an meinem Bett. Seit Wiegetagen an. Manchmal nehme ich ihn in die Hand, dann erzählt er mir von der Sorge meiner Oma, aber auch von ihrem Glauben und ihrer Liebe. Möge Gott dich behüten. Vor vielen Jahren ist meine Oma gestorben, die Botschaft ist geblieben. Ich bin überzeugt, auch meine Oma ist geblieben, weil Gott sie behütet. Thomas Dietrich, Katholische Kirche.
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12: Die Frühwerte heute Morgen zwischen 10 Grad oben in den Bergen, 13 im Flachland. Heute vereinzelt Nebel zum Start in den Tag, dann aber Sonne mit ein paar Wolken. Morgen geht's ganz genauso weiter, Sonntag auch jeweils 22 Grad in der Spitze.
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12: Ich bin Benjamin Resetz. Hallo, schönen guten Morgen.

0: Es geht nicht viel auf der Schiene an diesem Wochenende. Rund um Offenburg fährt die Regio S-Bahn in den kommenden Tagen nicht. Es gibt einen Schienenersatzverkehr und viele Ausfälle. Und auch die Rheintalbahnstrecke ist dieses Wochenende wieder für den Regional- und teilweise auch für den Fernverkehr gesperrt. Grund sind auch hier Bauarbeiten. Ruth Strädling aus der Baden-FM-Nachrichtenredaktion. Was erwartet Reisende und was ist überhaupt geplant?
1: Im Regionalverkehr geht's schon heute los. Bis Montag früh um 6.30 Uhr fahren jetzt keine Regionalzüge mehr auf dem Streckenabschnitt zwischen Karlsruhe und Basel. In dieser Zeit gibt's aber Ersatzbusse. Ab morgen ist dann auch noch der Fernverkehr betroffen. Bis Sonntagabend fallen die ICE-Linien Berlin-Basel und Hamburg-Basel aus. Die Züge enden stattdessen in Freiburg oder Karlsruhe. Von Freiburg aus gibt's aber Ersatzbusse bis nach Basel. Für alle Reisenden heißt das jetzt, wer am Wochenende auf der Rheintalbahnstrecke unterwegs sein will, der sollte sich vorher nochmal genau über seine Verbindung informieren und am besten gleich ein bisschen mehr Zeit einplanen.
0: Wieder hat es eine Panne auf dem Weg zum Windpark Sirnitz bei Baden-Weiler gegeben. Ein Schwerlasttransport, der einen 85 Meter langen Flügel für eine Windkraftanlage hochtransportieren sollte, hatte gestern ein technisches Problem und muss erstmal oberhalb der Forellenzucht am Straßenrand geparkt werden. So lange, bis Techniker zur Reparatur anrücken. Zumindest Autos kommen noch vorbei, die Straße muss nicht gesperrt bleiben. Schon beim ersten Transport eines Flügels auf die Sirnitz hatte es einen Unfall gegeben. Ein hydraulisches Teil der Hebevorrichtung hatte nachgegeben, woraufhin das Rotorblatt vom Transporter rutschte und auf mehrere Autos krachte. Verletzt wurde damals niemand. Heimspiel beim EHC Freiburg. Der Eishockey-Zweitligist empfängt heute Abend den EV Landshut in der Echte Heldenarena. Bei den Wölfen wird noch immer Torjäger Fabian Illestedt fehlen. Seine Kollegen werden aber versuchen, die Torgefahr zu erhöhen. Die Torausbeute war an den ersten beiden Punktspielwochenenden nämlich das große Manko der Freiburger. Defensiv fand die Mannschaft zuletzt besser zueinander. Los geht's dann heute Abend um 19.30 Uhr. Am Sonntag reist der EHC dann in die Oberpfalz zu den Eisbären Regensburg. Erstes Bulli dort ist um 17 Uhr. 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
3: Um 6:45 Uhr, guten Morgen auf die Straßen. Achtung, Pannen-LKW auf der A5 Richtung Karlsruhe. Und zwar auf dem Beschleunigungsstreifenhöhe Freiburg Nord. Sonst Freifahrt.
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3: Auch da noch nichts entdeckt. 0800 50 60 106. Falls ihr doch was seht, sagt uns Bescheid. Wir sagen es dann weiter. Gemeinsame Stärke, jeden Morgen hier im Frühstücksclub. Kommt gut an.
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0: Despacito.
1: Macht schon mal Lust aufs Wochenende. Luis Fonsi und Despacito im Frühstücksclub. Guten Morgen, es ist 20 vor 7.
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3: Bunte Action noch bis Sonntag in der Freiburger Innenstadt. Das Sound City Freiburg ist ein gemeinnütziges Festival für Sub, Club und Popkultur. Geboten sind Musikpartys, Ausstellungen, Street Art, Tanz und Workshops. Highlights unter anderem die Nacht der offenen Proberäume, Clubnächte, Kreativworkshops und eine Backstage-Führung. Ganz interessant, auch für dich, Peter, im Theater Freiburg.
1: Geil, super Festival. Wie heißt das?
3: Das Sound City Freiburg Festival.
1: Dieses Wochenende. Mega. Dann könnt ihr noch ein Bierchen trinken gehen in Freiburg. Da ist nämlich jetzt dieses Wochenende das letzte Wochenende vom Ganter Oktoberfest. Mhm. Und Oktoberfest

0: Oktoberfest Stimmung, auch oben im Schwarzwald dieses Wochenende, und zwar in der Festhalle in Lenzkirch. Da wird zünftig, eins, zwei, drei, super. Oktoberfeste noch in Freiburg-Gantau und Lenzkirch.
1: Und jetzt habe ich noch was von jung bis alt. Die Jugendabteilung vom Skiclub

0: Hinterzarten, Kinder aus den örtlichen Schulen und Kindergärten und natürlich Skiclub-Mitglieder.
1: Und gehst du hin, Opa?
2: Schaubrücken.
1: Dann sehen wir uns doch eher auf dem Oktoberfest, oder?
0: Prost.
1: Noch viel mehr tolle Tipps für euer Wochenende jetzt auch online auf baden.fm. Habt ein wunderschönes.

0: Morgen bei Abend FM, der Frühstücksclub mit Peter und Lennart und mit euch. Das freut uns. Guten Morgen.
1: Ja, yes, Sally.
0: Was sind die Wochenendpläne, Lennart?
1: Oh, ich kriege Besuch von meiner Freundin. Die kommt am Samstag, Sonntag und wir werden üben.
0: Will ich wissen, was ihr übt?
1: Ja, klar, erzähle ich gerne. Lucy macht gerade den Motorradführerschein. Und da werden wir auf den ADAC-Platz Breisach gehen und so ein paar Runden mit dem Motorrad drehen.
0: Schnelles hat ein Verkehrsupdate um 6:45. Heute, Musik wollten wir eigentlich noch reinmachen. Tut mir leid, ich bin ein bisschen jetzt satt. Wo ist, da ist die Musik. Vor lauter Motorrad, geknatter hier. Also, heute, bestes Spätsommer, Frühherbstwetter, bisschen Nebel am Morgen, dann Sonne, Wolken, Mix, bis zu 22 Grad. Auf den Straßen kommt ihr gut durch, aber Achtung, der erste Blitzer des Tages entdeckt in Freiburg von Baden-FM-Hörer Domenico.
2: Blitzer auf der Berlinallee, Das ist ganz eine neue Platte, die waren noch nie kurz vor dem Eisstadion.
0: Wenn man Richtung
2: von der Messe kommt.
0: Von der Messe
2: kommt, genau, Zone 30.
0: Ja, gut aufpassen hier an der Ecke. Das ist natürlich auch so eine verlockende Strecke, wenn es grün ist, dass man da ein bisschen schneller fährt, ne?
2: Ja, vor allem, das ist zweispurige, getrennte Wege. Also, aber okay.
0: Dann wünsche ich dir ein schönes Wochenende. Mille grazie.
2: Prego, ciao.
0: Ciao, mach's gut.
3: 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Jetzt euer Lieblingssong von Miles Smith.

0: Der Baden-FM-Frühstücksclub mit Peter und Lennart. Sally, ihr erster Job war noch ganz ohne Glamour. Sie fegte Haare zusammen und putzte das Bad in einem Friseursalon. Alle deine Lieblingssongs mit Jennifer Lopez und Save Me Tonight nach 7 hier bei Baden-FM.
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13: Guten Morgen oben im Schwarzwald in Röthenbach. Aktuell 11 Grad gemessen. Weil am Rhein ist schon bei 12 und hier in Freiburg auf der Haid an den Baden-FM-Studios 13 Grad. Bis zu 22 sind heute drin. Anfangs stellenweise Nebel in der Region, später ein entspannter Sonne-Wolken-Mix. Und genau so entspannt geht's dann auch durchs Wochenende.
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14: Mit Benjamin Resetz. Hallo, schönen guten Morgen. Letzter Streiktag auf der Schiene und der Straße in Baden. Bei der SWEG drohen auch heute nochmal massive Ausfälle im Bus- und Zugverkehr. Verdi ruft Beschäftigte noch bis heute Abend zu Warnstreiks auf. Betroffen sind unter anderem Verbindungen in Lahr, Emmendingen, Müllheim oder Weil am Rhein. Diesmal wird zusätzlich auch noch der Zugverkehr der SWEG bestreikt, etwa zwischen Bad Krozingen und Münstertal. Auch auf der Rheintalbahn und bei der Regio-S-Bahn rund um Offenburg gibt es am Wochenende viele Zugausfälle. Hier sind Bauarbeiten der Grund. Wer am Wochenende Zug fahren muss, sollte auf jeden Fall vorab seine Verbindungen prüfen. Die Gemeinde Ottenhöfen im Schwarzwald in der Ortenau darf sich ab November offiziell Mühlendorf nennen. Das Innenministerium von Baden-Württemberg hat die neue Zusatzbezeichnung jetzt genehmigt. Sie soll in Zukunft auch auf den Ortsschildern in Ottenhöfen stehen. Der Ort ist auch außerhalb der Region bekannt für seine vielen historischen Mühlen. Schon seit den 70ern setzt sich der Schwarzwaldverein in Ottenhöfen dafür ein, diese Mühlen zu erhalten. Heute gibt es noch 9 Stück dort. Landesinnenminister Hagel lobte die Zusatzbezeichnung Mühlendorf, sei nicht nur toll für die regionale Identität, sondern auch eine gute Werbung für Touristen. Jürgen Klopp hat seinen ersten Sieg als Bundestrainer eingefahren. In München hat die komplett umgekrempelte DFB-Mannschaft in der Nations League verdient mit 2:0 gegen Serbien gewonnen. Nach vielen Chancen sorgte Tom Bischoff in der 39. Minute mit seinem ersten Länderspieltor für das 1:0. In der 61. Minute legte Florian Wirtz nach. Bischoff sagte nach dem Spiel im ZDF:
15: Ich glaube, die Euphorie und das Stadion heute hat gebrannt. Es hat einfach Spaß gemacht. Die Unterstützung haben wir gespürt, war voll da. Wir waren von ersten Minute an da, hatten viele Chancen, hätten noch ein, zwei mehr machen können, dann wäre es vielleicht auch einfacher für uns noch. Aber trotzdem fand ich, dass wir uns viele Chancen herausgespielt haben und einfach ein sehr gutes Spiel gemacht haben.
14: Am Sonntag geht es für die deutsche Elf auswärts in der Nations League wieder gegen Griechenland. Das Hinspiel hatte man noch vor wenigen Tagen

0: 0:1 verloren. 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
2: Um 6:58 freie Fahrt.
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2: In Freiburg heute Morgen, Berliner Allee von der Messe kommend im 30er. 0800 50 60 106. Sagt Bescheid, wenn ihr was seht. Wir sagen es dann weiter. Gemeinsame Stärke jeden Morgen hier.
3: Guten Morgen.
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2: Und mit euch, das ist schön, auf dem Weg ins Wochenende. Guten Morgen, schon wieder Freitag.
4: Salli, ja und nicht nur das Wochenende kommt näher, auch unsere große Vereinsfeier.
2: So ist das. 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
4: Mit der Party sagen wir von Baden-FM Danke. Danke an all die freiwilligen Helfer, die anpacken, organisieren, aufbauen, abbauen.
2: Absolut. Ihr seid top und das feiern wir. Jetzt ein Käffchen.
4: Käffchen mit 2 Stück Zucker und Lieblingssongs. Ganz starker 2000er von Gossip und Frische mit J-Lo und Save Me Tonight.

0: guten Start in den Freitag. Es ist 10 nach 7.
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0: Wunderschönen guten Morgen. Hier ist Baden FM, der Frühstücksclub mit Peter und Lennart.
1: Ja, Sally, und auch der Berliner würde sagen, ich freue mich, weil Wochenende steht vor der Tür.
0: Yes, und das wird richtig schön. Heute, morgen und übermorgen anfangs ein paar Nebelfelder möglich, dann Sonne-Wolken-Mix bis zu 22 Grad. Es ist 7:15, wir schauen auf die Straßen. Das sieht gut aus, der Freitagmorgen, ganz entspannt. Auch hier keine Meldungen, aber Achtung Blitzer. Unter anderem Münstertal, Ortsausgang Richtung Staufen im 70er und Baden-FM-Hörer Andi hat auch noch einen.
2: In Freiburg, in der Berliner Allee, zwischen Lidl vorne und zwischen der Westerkade in Richtung Autobahnzubringer.
0: Alles klar, von der Messe kommend im 30er. Danke, Andi.
2: Ja, alles klar. Schönen Tag.
0: Wünschen wir dir auch.
3: Hi, ich bin Julika und 45 Jahre alt.
4: Hi, ich bin Amelie und ich bin 24.
3: Eigentlich verstehen wir beide uns wirklich richtig gut. Nur manchmal verstehen wir uns gar nicht, wenn wir schlichtweg nicht wissen, worüber die andere spricht.
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3: Amelie, hast du jemals Münzen in eine Telefonzelle geworfen?
4: Definitiv nicht. Das Einzige, was ich in Bezug auf eine Telefonzelle gemacht habe, ich kenne die aus London. Da sehen die ja richtig schön aus und in Rot und haben so einen Vintage-Look. Und da habe ich für meinen Instagram tatsächlich, lieb, dass du fragst, ein Bild davor gemacht. Und das ist die einzige Erinnerung, die ich an der Telefonzelle habe.
3: Wenn wir früher aus dem Haus gegangen sind, haben wir immer noch 30 Pfennig wohlgemerkt, mitbekommen, falls was ist, dass man mal anrufen kann.
4: Krass.
3: Ja, natürlich.
4: Und da musste man natürlich auch alle Nummern auswendig im Kopf haben.
3: So ist es.
4: Boah.
3: Ja, absolut. Ich habe tatsächlich die Festnetznummern meiner ältesten Freundinnen, die kann ich bis heute. Natürlich gibt es die Nummern lange nicht mehr. Wenn du dir gar nicht mehr zu helfen musste, war in jeder Telefonzelle auch ein Telefonbuch. Wenn man sich das heute überlegt, in diesen Telefonbüchern, die in den Telefonzellen, stand für jeden zugänglich deine Telefonnummer. Und oft auch noch die Adresse drin.
4: Datenschutz. Julika, das waren einfach andere Zeiten.
3: Es waren andere Zeiten.
4: Gab es dann oft die Situation, dass du vor einer Telefonzelle warten musstest? Weil die
3: ja, klar, natürlich.
4: Also was für ein Luxus, dass man heutzutage dann einfach sein Handy zücken kann und jederzeit erreichbar ist. Ne?
3: Und mit einer Telefonzelle kannst du auch keine Fotos machen. Also es sei denn, man stand wie du daneben in London.
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0: Der Baden-FM-Frühstücksclub mit Peter und Lennart. Salut.
1: Guten Morgen.
0: Eines ihrer Abendprogramme besteht darin, das Handy auszuschalten, Wein zu trinken und The Great British Bake Off zu schauen. Brett. Also eine Backsendung. Wie alt backen? Alle deine Lieblingssongs mit Bibi Rexha und New Religion nach halb acht bei Baden-FM.
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7: Die aktuellen Frühwerte heute Morgen zwischen 11 und 14 Grad. Stellenweise ein paar Nebelfelder oder auch schon alles an und für sich klar. Es wird auf jeden Fall schön heute. Sonne-Wolken-Mix. Mehr Sonne als Wolken und so geht's auch durchs Wochenende. Heute, morgen und Sonntag jeweils bis zu 22 Grad.
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8: Ich bin Benjamin Resetz. Hallo, schönen guten Morgen. Heute Abend findet in Baden-Württemberg die lange Nacht der Demokratie statt. Die Aktion setzt ein Zeichen für Demokratie und Vielfalt. Dazu gibt's Bildungs- und Mitmachangebote in rund 90 Orten landesweit. Auch hier in Baden sind viele Orte heute mit dabei. In Breisach gibt's zum Beispiel eine geschichtliche Stadtführung zum Thema Demokratie, Migration und Europa. In Rheinfelden gibt's eine Veranstaltung im Bürgersaal unter dem Motto Demokratie braucht Vielfalt und Begegnung. Und in Lahr könnt ihr am Nachmittag das Amtsgericht besichtigen. Außerdem könnt ihr euch an der VHS Lörrach mal selbst an den Fragen aus dem Einbürgerungstest versuchen. Tourismus- und Mobilitätsexperten aus ganz Deutschland haben sich in Freiburg bei einem Symposium des ADAC ausgetauscht. Wichtiges Thema war die Entwicklung des Tourismus in Deutschland und hier in Südbaden. Rolf Köchel, Leiter der Tourismussparte beim ADAC Südbaden, schaut für unsere Region positiv in die Zukunft. Er sagte uns:
9: Südbaden wird profitieren entsprechend von den erhöhten Preisen des fernen Reisens, sodass die Leute natürlich nicht auf ihren Urlaub verzichten möchten und somit auch das Nahe wiederentdecken, auch im Zuge der Nachhaltigkeit, eine kürzere Anreise und eine höhere Flexibilität, weil man kann entsprechend sehen, ist das Wetter gut, dann fahren wir. Also Flexibilität ist gerade in Zukunft auch ein wichtiger Punkt.
8: Der ADAC betonte bei dem Symposium, dass das Reisen für die Menschen in Deutschland weiterhin einen hohen Stellenwert hat, trotz höherer Preise. Die deutsche Fußballnationalmannschaft hat ihr erstes Spiel unter dem neuen Bundestrainer Jürgen Klopp gewonnen. Die DFB-Elf gewann in der Nations League verdient mit 2:0 gegen Serbien. Für die Tore sorgten Tom Bischoff und Florian Wirtz. Auch Philipp Treu und Derry Scherhan vom SC Freiburg standen auf dem Platz. Gerade Scherhan zeigte eine starke Leistung auf den Flügeln. Am Sonntag steht das nächste Spiel für die DFB-Elf an, dann ist der Gegner wieder Griechenland. 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
1: Um 7:30 guten Morgen auf die Straßen. Es gab einen Unfall auf der A5 Richtung Karlsruhe zwischen Appenweier und Achern. Da laufen aktuell Bergungsarbeiten. Und die Baden-FM-Hörer melden, dass die Landstraße Waltershofen Richtung Gottenheim aktuell gesperrt ist. Wichtige Info für alle LKW: Es gibt hier vor der Sperre keine Wendemöglichkeit. Also am besten das für LKW weiträumig umfahren und auch alle anderen natürlich kein Durchkommen. Aktuell Landstraße Waltershofen Gottenheim. Danke euch fürs Bescheid geben.
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1: Heute Morgen in Lörrach in der Hagener Straße, da gilt 30. In Freiburg, Berliner Allee von der Messe kommt ebenfalls im 30er. Und Münstertal, Ortsausgang Richtung Staufen im 70er. 0800 50 60 106. Das ist die Nummer für mehr. Wenn ihr was seht, gerne auch eine WhatsApp schicken. Wir sagen es dann sofort weiter. Kommt gut und sicher an heute Morgen.
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0: durch den Freitagmorgen mit Baden FM. Schön, dass ihr dabei seid. 7.39 Uhr. Es ist gleich 20 vor 8.
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2: Ob jetzt daheim beim Grimasse ziehen, beim Spiegelputzen oder in der Werkshalle beim Austauschen des Stahlbohrers. Jeder kann wieder mitraten und im Frühstücksclub zockt jetzt die Melanie aus Gütenbach gegen unseren Peter und ganz nebenbei um einen knallroten Frühstückskaffeepott. Salli Melanie!
3: Hallo!
0: Guten Morgen, liebe Melanie!
2: Sag mal, euch ist der Faller. Hat er nicht neulich Jubiläum gehabt?
3: Ja, genau. Großes Fest am Wochenende.
2: Ah, wie alt sind Sie, Bauer?
3: 80 Jahre.
2: Wow, und kein bisschen weise. Liebe Melanie, jetzt heißt es aber nicht lang schnacken, Peter, knacken die Spielregeln. Wir suchen einen Begriff, zu dem ich Tipps gebe. Wer lösen will, ruft rein, aber ist die Antwort falsch, gewinnt automatisch der andere. Hier, Tipp Nummer 1. Mich findest du nur draußen, aber nicht an jedem Tag. Sehr, sehr weitläufig, gell? Kommen wir zum zweiten Tipp. Manchmal kann man sich sogar selbst in mir sehen.
0: Ich hab's.
2: Du, was hast du?
3: Eine Idee habe ich auch, aber ich trau mich noch nicht.
2: Beide eine Idee. Die Frage ist, ist sie richtig oder nehmen wir noch den nächsten Tipp mit?
0: Also ich würde all in gehen. Soll ich?
2: Nein.
3: Dann will ich als erstes.
0: Schnell! Dann mach du als erstes. Ja, hätte ich auch gesagt. Och Mann.
2: Peter, du bist so gentlemanlike.
0: Nee,
2: es ist die Pfütze.
0: Das gibt's jetzt nicht mehr. Schluss.
2: Oh mein Gott. Jetzt, wo der Herbst so langsam im Anmarsch ist, ist die Pfütze natürlich auch hochaktuell, gell?
0: Naja, wenn es mal regnen würde, ne? Gestern kam ja zum Glück ein bisschen was runter. Also heute Morgen haben wir hier und da vielleicht ein paar Pfützen.
3: Ja.
2: Okay.
0: Melanie, herzlichen Glückwunsch.
2: Glückwunsch und vielen Dank fürs schöne Mitspielen. Einen wunderschönen Freitag zu euch nach Gütenbach.
3: Super, vielen lieben Dank. Ich freue mich.
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0: Schönen guten Morgen, Baden-Württemberg, der Frühstücksclub am Freitag mit Peter und Lennart.
1: Ja, Sally.
0: Ach, Wochenende schon wieder, meine Güte, wir kommen ja gar nicht hinterher.
1: Die Zeit verfliegt, ist unglaublich, gell?
0: Ja, morgen ganz besonderer Tag.
1: Ja.
0: Tag der Deutschen Einheit.
1: Richtig, und das heißt Feiertag.
0: Jawohl.
1: Und das heißt?
0: Wir sollten uns mal wieder darüber Gedanken machen, was Einheit heißt. Zusammenrücken und uns auch darüber Gedanken machen, wie gut es uns hier in Deutschland doch wirklich auch geht.
1: Ich habe eigentlich eher daran gedacht, den Kühlschrank aufzufüllen, denn morgen sind die Geschäfte geschlossen.
0: Oh ja, auch ganz wichtig. War ja gestern schon einiges los in den Supermärkten. Heute wird es wahrscheinlich nochmal doller. Denk dran, morgen, also Feiertag am Samstag, da könnt ihr nicht einkaufen, auch kein Markt. So, wir gucken auf die Straßen um 7.45 Uhr. Wetter- und Verkehrsupdate heute. Sonne, Wolken, 22 Grad in der Spitze. So geht's auch auf in Richtung Wochenende und durchs Wochenende. Wir haben eben mit der Polizei telefoniert. Die Landstraße Waltershofen-Gottenheim ist gesperrt. Grund ist ein umgestürzter Baum. Bergungsarbeiten, Aufräumarbeiten laufen aktuell planmäßig noch bis 9.30 Uhr. Weiträumig umfahren, die Info auch nochmal von den Baden-FM-Hörern. Hier vor Ort keine Wendemöglichkeit für LKW. Die L114 Waltershofen-Gottenheim aktuell gesperrt. Und geblitzt wird heute Morgen Lörrach-Hagener Straße im 30er. Kommt gut und sicher an.
2: 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Jetzt euer Lieblingssong von Taylor Swift bei Baden-FM.

0: Club mit Peter und Lennart. Sally. Durch einen Unfall trägt er bis heute eine kleine Kugel in seiner Lunge. Und der Mann, durch dessen ungewollten Schuss sie dort landete, wurde später so eng mit ihm, dass er Alex Hochzeit traute. Alle deine Lieblingssongs mit Alex Warren und Fever Dream nach 8 hier bei Baden FM.
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8: Die Frühwert heute Morgen zwischen 11 und 14 Grad. Es wird richtig schön. Stellenweise heute Morgen ein paar Nebelfelder. Ja, es ist okay. 2. Oktober, bisschen Herbststimmung am Morgen. Und dann wird's spätsommerlich. 22 Grad, sonnig mit ein paar Wolken. Und so schön geht's dann auch durchs Wochenende bei uns in Baden. Sonne-Wolken-Mix bis zu 22 Grad.
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8: Da sollten jetzt eigentlich die Nachrichten kommen. Aber irgendwie ist hier leider eine Panne. Benny Rees jetzt im Nachrichtenstudio hebt die Schultern. Wir sind dran. Alle News jederzeit für euch auch auf baden.fm. Spätestens um 8:30 holen wir die natürlich nach, wenn das Problem jetzt nicht behoben werden kann. Dann gucken wir mal eben schnell auf die Straßen, sagt die Regie. Gut, machen wir da weiter. Aktuell auf der A5 Richtung Karlsruhe zwischen Appenweier und Achern laufen Bergungsarbeiten nach einem Unfall auf der A5. Außerdem ist die Landstraße Waltershofen-Gottenheim aktuell noch gesperrt. Da ist ein Baum umgekippt, der wird gerade beseitigt. Die Baden-FM-Hörer melden, es gibt keine Wendemöglichkeit hier vor Ort für LKW. Also vor allem da bitte weiträumig umfahren. Jetzt noch frisch reingekommene Gefahrenstelle von der B294 Richtung Freiburg zwischen Waldkirch und der Einfahrt Lenzing in beiden Richtungen. Achtung, Tiere auf der Straße.
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8: Heute Morgen in Lörrach in der Hagener Straße, da gilt 30. Außerdem Freiburg-Berliner Allee im 30er, hier von der Messe kommend. Und Münstertal raus Richtung Staufen im 70er.

0: 0850 60 106, die Nummer für mehr. Ich guck mal ganz kurz rüber ans Nachrichtenstudio, Benny Resitz. Nee. Okay, da haben wir einen Defekt. Techniker sind alarmiert. Alle News für euch jetzt auf baden.fm. Die nächste Ausgabe um 8:30, da gibt es auch Staus und Blitzer. Alles Wichtige, was ihr heute Morgen wissen müsst. In der App und im Web. Kommt gut an.
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0: Schönster Arbeitstag der Woche. Guten Morgen am Freitag.
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2: Käffchen mit 2 Stück Zucker und Lieblingssongs Tom Gregory aus den 2000ern und mit Frische Kick. Hier Alex Warren und Fever Dream.
0: Guten Morgen, Baden.
1: Alle

0: Gleich 10 nach 8. Guten Morgen, Baden FM, der Frühstücksclub mit Peter und Lennart. Und da hinten, Achtung, Sonnenbrille auf, sonst blendet die Sonne. Sieht das aber auch schon richtig gut aus, wie hier Wochenende kommt.
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2: Bunte Action noch bis Sonntag in der Freiburger Innenstadt. Das Sound City Freiburg ist ein gemeinnütziges Festival für Sub, Club und Popkultur. Geboten sind Musikpartys, Ausstellungen, Street Art, Tanz und Workshops. Highlights unter anderem die Nacht der offenen Proberäume, Clubnächte, Kreativworkshops und eine Backstage-Führung. Ganz interessant, auch für dich, Peter, im Theater Freiburg.
0: Geil, super Festival. Wie heißt das?
2: Das Sound City Freiburg Festival.
0: Dieses Wochenende. Mega. Dann könnt ihr noch ein Bierchen trinken gehen in Freiburg. Da ist nämlich jetzt dieses Wochenende das letzte Wochenende vom Ganter Oktoberfest. Mhm. Und Oktoberfest-Stimmung auch oben im Schwarzwald dieses Wochenende, und zwar in der Festhalle in Lenzkirch. Da wird zünftig. Eins, zwei, drei. Super. Oktoberfeste noch in Freiburg, Ganter und Lenzkirch.
2: Und jetzt habe ich noch was von jung bis alt. Die Jugendabteilung vom Skiclub Hinterzarten lädt nämlich morgen zum traditionellen Crosslauf mit Hindernissen und Spielstationen ein. Im Mittelpunkt steht der gemeinsame Spaß für alle Altersklassen. Wie gesagt, von den Bambinis bis zu den Großeltern, also mich. Startnummerausgabe ist ab 9.30 Uhr. 10 Uhr geht's dann los. Mitmachen dürfen Einwohner von Hinterzarten, Kinder aus den örtlichen Schulen und Kindergärten, mhm, und natürlich Skiclub-Mitglieder.
0: Und gehst du hin, Opa?
2: Ich habe Rücken.
0: Ah, dann sehen wir uns doch eher auf dem Oktoberfest, oder?
2: Prost.
0: Noch viel mehr tolle Tipps für euer Wochenende jetzt auch online auf baden.fm. Habt

0: nicht mehr viel geht, aber das kann er noch. Luftgitarre der Lennart.
1: Jawohl,
0: guten
1: ja.
0: Guten Morgen, und, FM, der Frühstücks... Entschuldige.
1: Headbanging, siehst du?
0: Ja, das hast du eben aber nicht gemacht. Ja, und das war auch eher, naja, gut. Also, guten Morgen, Baden-FM, der Frühstücksclub mit Peter und Lennart. Glückwunsch, endlich hat's geklappt. Dritter Anlauf, 2-0 gegen Serbien.
1: Jawohl.
0: Klopp und sein Riesenkader. Ohne Kimmich, da saß in der Allianz Arena gestern neben Heino, das ist so ein bisschen die Schlagzeile heute Morgen, nach diesem Sieg der deutschen Nationalmannschaft. Und er wird absolut gefeiert und zwar zu Recht nach dieser Leistung. Tom Bischoff, der hat ja abgeliefert, der 21-Jährige.
1: Oh ja.
0: Ich glaube, das ist so ein kleiner neuer Sympathieträger,
1: absolut,
0: den wir richtig gut gebrauchen können. Also, Glückwunsch an die Nationalelf gegen Serbien gestern 2-0. Der Frühstücksclub jetzt mit einem schnellen Wetter- und Verkehrsupdate zum Start Richtung Wochenende, das richtig schön wird. Heute Sonne, Wolken, morgen Sonne, Wolken, übermorgen Sonne, Wolken, die Wolken in der absoluten Minderheit, die Sonne dominiert, es wird richtig schön, 22 Grad in der Spitze jeweils. Wir schauen auf die Straßen, es geht los mit dem Baustellenstau auf der A5 Richtung Karlsruhe zwischen Efringkirchen und Dreieck Neuenburg. 10 Minuten plus 1 Kilometer Stau. Und geblitzt wird heute Morgen unter anderem Münstertal raus Richtung Staufen im 70er. 0800 50 60 106, die Nummer für mehr. Wenn ihr was seht, sagt uns Bescheid, wir sagen es dann sofort.

21. Guten Morgen am Freitag, hier ist bei Aden-FM der Frühstücksclub mit einem kleinen Motivationsruf. Heute noch, dann am Wochenende. Schön, dass wir gemeinsam in den Markt fallen.

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1: Dann ist es 8:30. Guten Morgen am Freitag, Baden FM, der Frühstücksclub mit Peter und Lennart.
2: Ja, Sally und alle deine Lieblingssongs mit Harry Styles und My Friends Are in Love with American Girls.
1: Lassen wir lieber Harry Styles singen, ne?
2: Nachher 9 hier bei Baden FM.
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14: In Schopfheim aktuell 12 Grad, Rust ist schon bei 14, bis zu 22 sind heute drin. Richtig schön wird's nach gelegentlichen Nebelfeldern, die heute Morgen noch in der Region zu finden sind. Sonne für alle, dann im Laufe des Tages sind ein paar schöne Wetterwolken. Und genau so spätsommerlich freundlich geht's dann auch durchs Wochenende. Morgen und übermorgen Sonne mit ein paar Wolken bis zu 22 Grad.
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16: Mit Benjamin Resetz. Hallo, schönen guten Morgen. Heute Abend findet in ganz Baden-Württemberg die lange Nacht der Demokratie statt. Dabei gibt es Bildungs- und Mitmachangebote in knapp 90 Orten landesweit. Auch hier in Baden sind viele Orte heute mit dabei. In Waldshut-Tiengen findet der Abend zum Beispiel unter dem Motto Stadt im Dialog statt. In der Kaiserstraße kann man von 16 bis 20 Uhr in entspannter Atmosphäre draußen praktisch die ganze Stadtverwaltung treffen. Außerdem treten regionale Musiker auf und es gibt viel zum selber ausprobieren. Silke Padova vom Jugendreferat in Waldshut-Tiengen erklärt, was man schaffen will.
17: Es geht darum, die Demokratie in ihren unterschiedlichsten Facetten zu beleuchten und die Herangehensweisen sind ganz unterschiedlich der einzelnen Städte oder Institutionen. Wir haben uns entschlossen, unter dem Motto Demokratie auf die Straße bringen zu arbeiten. Das heißt, wir

0: wollten keine politischen Reden, sondern wir wollen Demokratie auf Augenhöhe erlebbar machen.
1: In Breisach gibt es zum Beispiel eine geschichtliche Stadtführung zum Thema Demokratie, Migration und Europa und in Laa kann man am Nachmittag das Amtsgericht besichtigen. Der Schwarzwälder Künstler Jochen Scherzinger ist gestorben. Der Gründer des Labels Artwork Black Forest wurde nur 44 Jahre alt. Berühmt wurde er durch seine modernen Interpretationen von Schwarzwälder Trachten und Motiven. Erst im Sommer hatte Scherzinger noch seinen neuen Artwood-Kalender für das Jahr 2027 vorgestellt. Woran er gestorben ist, ist öffentlich noch nicht bekannt. Die deutsche Fußballnationalmannschaft hat ihr erstes Spiel unter dem neuen Bundestrainer Jürgen Klopp gewonnen. Die DFB-Elf gewann in der Nations League verdient mit 2:0 gegen Serbien. Für die Tore sorgten Tom Bischoff und Florian Wirtz. Auch Philipp Treu und Derry Scherhan vom SC Freiburg standen auf dem Platz. Gerade Scherhan zeigte eine starke Leistung auf den Flügeln. Am Sonntag steht das nächste Spiel für die DFB-Elf an, dann ist der Gegner wieder Griechenland. 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
3: Um 8:45. Guten Morgen auf die Straßen. Achtung, Gefahrenstelle auf dem Autobahnzubringer Mitte, Freiburg raus Richtung Umkirch. Höhe der A5, Freiburg Mitte, liegt ein Holzteil auf der rechten und mittleren Spur. Ganz besonders vorsichtig fahren. Dann Stau auf der A5 Richtung Karlsruhe heute Morgen und zwar zwischen dem Dreieckweiler am Rhein und Dreieck Neuenburg wegen der Baustelle 3 Kilometer Viertelstunde plus aktuell. Und immer noch gesperrt die Landstraße Waltershofen-Gottenheim. Da ist ein Baum in der Nacht umgekracht, wird jetzt gerade beseitigt. Die Baden-FM-Hörer melden für alle Lkw-Fahrer ganz wichtig. Vor Ort für Lkw keine Wendemöglichkeit. Weiträumig umfahren.
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3: Von euch gemeldet, Dankeschön. Ortsausgang Münstertal heute Morgen Richtung Staufen im 70er. Außerdem mit geblitzten Freiburg, Berliner Allee im 30er und in Lörrach in der Hagener Straße, auch da gilt 30. Kommt gut und sicher an.
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0: 6:42 Uhr, guten Morgen, hier ist Baden FM.
1: Sally, alle deine Lieblingssongs gleich mit Nick Kershaw und The Riddle, Top 80er, der garantiert Appetit auf mehr macht.

0: apropos Appetit. Im Herbst sind sie auf vielen Dorffesten sehr, sehr beliebt. Und neben meinem Fleischkäsweckler halb Senf, halb Ketchup, liebe ich die Striebele auch.
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2: Striebele schmecken

0: Triebele sind mehrere hundert Jahre alt und in Südtirol und im alemannischen Raum verbreitet. Früher galten Striebele sogar als Glücksgebäck und wurden oft bei Hochzeiten oder besonderen Festen geteilt. Passt perfekt zu dem Gedanken, geteiltes Glück ist doppeltes Glück, auch wenn das bei Striebele mit dem Teilen manchmal ganz schön schwierig ist. Eure Mariella Miskial.
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0: Garten FM, der Frühstücksclub mit Peter und Lennart und mit euch. Das freut uns. Guten Morgen.
1: Ja, Sally.
0: Was sind die Wochenendpläne, Lennart?
1: Oh, ich kriege Besuch von meiner Freundin. Die kommt am Samstag, Sonntag und wir werden üben.
0: Will ich wissen, was ihr übt?
1: Ja, klar, erzähle ich gerne. Lucy macht gerade den Motorradführerschein. Und da werden wir auf den ADAC-Platz Breisach gehen und so ein paar Runden mit dem Motorrad drehen.
0: Ah, ja, schön. Ja, das bei bestem Wetter. Sonne, Wolken, mehr Sonne als Wolken heute, morgen und übermorgen bei uns in der Region. Bis zu 22 Grad in der Spitze. Um 8:47 bitte aufpassen auf dem Autobahnzubringer Mitte Richtung Freiburg. Höhe der A5 liegt ein Holzteil auf der rechten und mittleren Spur. Auf beiden Spuren also. So, und dann schauen wir noch ganz kurz auf die Blitzerseite hier heute Morgen auf der B294 Höhe Waldkirch. Da gilt 120. Danke Anna fürs Melden. Kommt gut an.
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5: Richtig schöner Sonne-Wolken-Mix heute zum Start Richtung Wochenende. 22 Grad in der Spitze und das Wochenende in Baden geht genauso traumhaft schön weiter.
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6: Ich bin Benjamin Resetz. Hallo, schönen guten Morgen. Es geht nicht viel auf der Schiene an diesem Wochenende. Rund um Offenburg fährt die Regio S-Bahn in den kommenden Tagen nicht. Es gibt einen Schienenersatzverkehr und viele Ausfälle. Und auch die Rheintalbahnstrecke ist dieses Wochenende wieder für den Regional- und teilweise auch für den Fernverkehr gesperrt. Grund sind auch hier Bauarbeiten. Ruth Strädling aus der Baden-FM-Nachrichtenredaktion. Was erwartet Reisende und was ist überhaupt geplant?
7: Im Regionalverkehr geht's schon heute los. Bis Montag früh um 6.30 Uhr fahren jetzt keine Regionalzüge mehr auf dem Streckenabschnitt zwischen Karlsruhe und Basel. In dieser Zeit gibt's aber Ersatzbusse. Ab morgen ist dann auch noch der Fernverkehr betroffen. Bis Sonntagabend fallen die ICE-Linien Berlin-Basel und Hamburg-Basel aus. Die Züge enden stattdessen in Freiburg oder Karlsruhe. Von Freiburg aus gibt's aber Ersatzbusse bis nach Basel.
6: Eine super Freibadsaison war es für das Parkschwimmbad in Lörrach. Laut der Stadt kamen diesen Sommer über 100.000 Badegäste ins Parkschwimmbad. Das waren deutlich mehr als die knapp 65.000 im Vorjahr. Besonders während der Hitzewelle im Juni war das Freibad immer gut besucht. Wenig überraschend war der besucherstärkste Tag, der 21. Juni, auch der heißeste des Jahres. Auch in puncto Sicherheit zog die Stadt ein positives Fazit. Die Saison verlief ruhig und ohne größere Probleme. Dieses Wochenende startet jetzt die Hallenbad. Saison in Lörrach. Sie soll bis Mai dauern. Heimspiel beim EHC Freiburg. Der Eishockey-Zweitligist empfängt heute Abend den EV Landshut in der Echte Heldenarena. Bei den Wölfen wird noch immer Torjäger Fabian Illestedt fehlen. Seine Kollegen werden dafür versuchen, die Torgefahr zu erhöhen. Die Torausbeute war in den ersten beiden Punktspielwochenenden das große Manko der Freiburger. Defensiv fand die Mannschaft zuletzt aber besser zueinander. Los geht's heute Abend um 19.30 Uhr. Am Sonntag reist der EHC dann in die Oberpfalz zu den Eisbären Regensburg. Auch sportlich ging's ja gestern in München zu und auch sportlich ging es gestern in München zu. Da hat die deutsche Fußballnationalmannschaft verdient mit 2:0 gegen Serbien gewonnen. Es war im dritten Spiel der erste Sieg für Neubundestrainer Jürgen Klopp. Rund um die Uhr, besser informiert, Baden FM.
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5: Um 8:03. Guten Morgen auf die Straßen. Eine Meldung von der A5 Richtung Karlsruhe. Auch heute Morgen der Baustellenstau zwischen Efringkirchen und dem Dreieck Neuenburg. 13 Minuten dauert das hier gerade länger. Und immer noch Probleme heute Morgen auf der Landstraße Waltershofen Richtung Gott.

0: Altenheim ist gesperrt, keine Wendemöglichkeit vor Ort für LKW. Da ist ein Baum umgekippt und wird jetzt hier gerade noch weggeräumt.
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0: Der neueste gemeldet von Baden-FM-Hörerin Heike. Dankeschön. Und zwar Steinenortseingang aus Weitenau kommend im 30er. Außerdem heute Morgen Blitzer in Lörrach in der Hagener Straße. Auch da gilt 30. In Freiburg Berliner Allee von der Messe kommend im 30er und Münstertal raus Richtung Staufen im 70er. 0800 50 60 106. Die Nummer für mehr. Wenn ihr was seht, sagt uns Bescheid. Wir sagen es dann sofort. Allen anderen, kommt gut an.
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0: Und mit euch ist das schön. Guten Morgen am Freitag.
3: Ja, Sally, so auf dem Weg ins Wochenende.
0: Das ist ja noch viel schöner.
3: Ja.
0: Ach, und dann setzen wir noch eins oben drauf, ja. Oder? Dreifach schön. Dass am Montag, dem 12. Oktober, Nils Petersen, Ex-SC-Spieler und Zone-Experte, zu uns in die Baden-FM-Studios kommt. Und zwar nicht einfach nur so. Nein, dann ist es nämlich soweit. Ich wiederhole, 12. Oktober, 14 Uhr, ziehen wir hier die Gewinnervereine für Badens schönste Vereinsfeier.
3: Oben auf dem Kandel und mit der Party des Jahres bedanken wir uns bei all den freiwilligen Helfern, die in ihren Vereinen dafür sorgen, dass wir feiern können.
0: Apropos feiern, ja. Das machen wir jetzt auch.
3: Ja.
0: So langsam das Wochenende. Am besten mit einem Käffchen.
3: Sehr gute Idee. Käffchen mit zwei Stück Zucker und Lieblingssongs. 2000er von Tattoo und frisch auf der Playlist Kygo und Save Me My Love. Save My Love wollte ich sagen.
0: Der Mann ist in Wochenendstimmung. Prösterchen.
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0: 12 Minuten nach 9 ist es. Wunderschönen guten Morgen am Freitag.
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0: Nicht mehr lange, dann ist es soweit. Dann können wir euch endlich zurückfeiern. Euch badischen Vereine, die immer und immer wieder dafür sorgen, dass wir hier zusammenkommen können. Ob bei Hocks, bei Festen oder Sportveranstaltungen.
2: Und vorher feiert Ex-SC Freiburg-Spieler und Supersympathen Nils Petersen. Nämlich, er kommt am 12. Oktober tatsächlich live zu uns ins Studio. Um 14 Uhr zieht er dann die Gewinnervereine.
0: Also bis dahin habt ihr noch Zeit, euch mit eurem Verein anzumelden, wenn ihr im Verein seid, auf baden.fm. Das solltet ihr unbedingt tun, weil diese Vereinsfeier, die ist einfach nur geil. Mhm. Letztes Jahr war die Trachtenkapelle Hinterzarten zum Beispiel dabei.
3: Also nur an alle, die wohl letztes Mal sich nicht gemeldet haben. Es gibt ja viele. Es gibt sicherlich über 1000 Vereine im südbadischen Bereich. Und die, wo es nicht gemacht haben, haben einfach was verpasst. Ich kann nur empfehlen, macht einen Versuch wert. Wir haben Glück gehabt, wir waren dabei und haben uns freut. Also vielen Dank, Baden FM, Firma Bombardi, Firma Reichenbach. Vielen, vielen Dank.
0: Ja, danke euch auch für die 5-Sterne-Google-Bewertung hier gerade. Also, jetzt schnell anmelden auf baden.fm. Dann feiern wir zusammen am 15. Oktober in der Bergwelt Handel.

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0: Wunderschönen guten Morgen. Hier ist Baden FM, der Frühstücksclub mit Peter und Lennart.
1: Ja, Sally, und auch der Berliner würde sagen, ich freue mich, weil Wochenende steht vor der Tür.
2: Hi, ich bin Julika und 45 Jahre alt.
3: Hi, ich bin Amelie und ich bin 24.
2: Eigentlich verstehen wir beide uns wirklich richtig gut. Nur manchmal verstehen wir uns gar nicht, wenn wir schlichtweg nicht wissen, worüber die andere spricht.
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2: Amelie, hast du jemals Münzen in eine Telefonzelle geworfen?
3: Definitiv nicht. Das Einzige, was ich in Bezug auf eine Telefonzelle gemacht habe, ich kenne die aus London, da sehen die ja richtig schön aus und in Rot und haben so einen Vintage-Look. Und da habe ich für meinen Instagram tatsächlich, lieb, dass du fragst, ein Bild davor gemacht. Und das ist die einzige Erinnerung, die ich an eine Telefonzelle habe.
2: Wenn wir früher aus dem Haus gegangen sind, haben wir immer noch 30 Pfennig wohlgemerkt, mitbekommen, falls was ist, dass man mal anrufen kann.
3: Krass.
2: Ja, natürlich.
3: Und da musste man natürlich auch alle Nummern auswendig im Kopf haben.
2: So ist es.
3: Boah.
2: Ja, absolut. Ich habe tatsächlich die Festnetznummern meiner ältesten Freundinnen, die kann ich bis heute. Natürlich gibt es die Nummern lange nicht mehr. Wenn du dir gar nicht mehr zu helfen musste, war in jeder Telefonzelle auch ein Telefonbuch. Wenn man sich das heute überlegt, in diesen Telefonbüchern, die in den Telefonzellen, stand für jeden zugänglich deine Telefonnummer. Und oft auch noch die Adresse drin.
3: Datenschutz. Julika, das waren einfach andere Zeiten. Gab es dann oft die Situation, dass du vor einer Telefonzelle warten musstest? Weil die
2: klar, natürlich.
3: Also was für ein Luxus, dass man heutzutage dann einfach sein Handy zücken kann und jederzeit erreichbar ist.
2: Ne? Und mit einer Telefonzelle kannst du auch keine Fotos machen. Also es sei denn, man stand wie du daneben in London.
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4: Beste Aussichten zum Start ins Wochenende und auch das Wochenende an und für sich richtig schön. Heute Morgen stellenweise noch ein paar Nebelfelder. Die sind dann aber im Laufe des Vormittags überall weg. Dann Sonne für alle in Baden mit ein paar schönen Wetterwolken. 22 Grad heute maximal. Morgen Samstag, Tag der Deutschen Einheit, und auch Sonntag bleibt das richtig schön.
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5: Mit Benjamin Resetz. Hallo, schönen guten Morgen. Wieder hat es eine Panne auf dem Weg zum Windpark Sirnitz bei Badenweiler gegeben. Ein Schwerlasttransport, der einen 85 Meter langen Flügel für eine Windkraftanlage hochtransportieren sollte, hatte gestern ein technisches Problem und muss erstmal oberhalb der Forellenzucht am Straßenrand geparkt werden. So lange, bis Techniker zur Reparatur anrücken. Zumindest Autos kommen noch vorbei, die Straße muss nicht gesperrt bleiben. Schon beim ersten Transport eines Flügels auf die Sirnitz hatte es einen Unfall gegeben. Ein hydraulisches Teil der Hebevorrichtung hat nachgegeben, woraufhin das Rotorblatt vom Transporter rutschte und auf mehrere Autos krachte. Verletzt wurde damals niemand. Eine super Freibadsaison war es für das Parkschwimmbad in Lörrach. Laut der Stadt kamen diesen Sommer über 100.000 Badegäste ins Parkschwimmbad. Das waren deutlich mehr als die knapp 65.000 im Vorjahr. Besonders während der Hitzewelle im Juni war das Freibad immer gut besucht. Wenig überraschend war der besucherstärkste Tag, der 21. Juni, auch der heißeste des Jahres. Auch in puncto Sicherheit zog die Stadt ein positives Fazit. Die Saison verlief ruhig und ohne größere Probleme. Dieses Wochenende startet jetzt die Hallenbad-Saison in Lörrach. Sie soll bis Mai dauern. Jürgen Klopp hat seinen ersten Sieg als Bundestrainer eingefahren. In München hat die komplett umgekrempelte DFB-Mannschaft in der Nations League verdient mit 2:0 gegen Serbien gewonnen. Nach vielen Chancen sorgte Tom Bischoff in der 39. Minute mit seinem ersten Länderspieltor für das 1:0. In der 61. Minute legte Florian Wirtz nach. Bischoff sagte nach dem Spiel im ZDF:
6: Ich glaube, die Euphorie und das Stadion heute hat gebrannt. Es hat einfach Spaß gemacht. Die Unterstützung haben wir gespürt, war voll da. Wir waren von ersten Minute an da, hatten viele Chancen, hätten noch ein, zwei mehr machen können, dann wäre es vielleicht auch einfacher für uns noch. Aber trotzdem fand ich, dass wir uns viele Chancen herausgespielt haben und einfach ein sehr gutes Spiel gemacht haben.
5: Am Sonntag geht es für die deutsche Elf auswärts in der Nations League wieder gegen Griechenland. Das Hinspiel hatte man noch vor wenigen Tagen mit 0:1 verloren. 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
4: Um aktuell 9:30 Uhr. Guten Morgen auf die A5 Richtung Karlsruhe zwischen Efringenkirchen und dem Dreieck Neuenburg. Der Baustellenstau 10 Minuten plus und Stop and Go auch noch auf der A5 Richtung Karlsruhe zwischen Riegel und Herbolzheim. Hier 6 Minuten nochmal oben drauf.
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4: Heute Morgen in Steinen am Ortseingang aus Weitenau kommend im 30er. In Lörrach in der Hagener Straße.

0: 30er. Freiburg, Berliner Allee, von der Messe kommend im 30er und Münstertal, Ortsausgang Richtung Staufen, da gilt 70. 0800 50 60 106. Das ist die kostenlose Baden-FM Studio-Hotline. Gerne anrufen, WhatsApp schicken oder auch eine Sprachnachricht, wenn ihr mehr seht. Wir sagen es dann allen anderen sofort weiter. Kommt gut an.
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1: Ob jetzt daheim beim Grimasse ziehen, beim Spiegelputzen oder in der Werkshalle beim Austauschen des Stahlbohrers. Jeder kann wieder mitraten und im Frühstücksclub zockt jetzt die Melanie aus Gütenbach gegen unseren Peter und ganz nebenbei um einen knallroten Frühstückskaffeepott. Sally Melanie!
2: Hallo!
3: Guten Morgen, liebe Melanie!
1: Sag mal, euch ist der Faller. Hat er nicht neulich Jubiläum gehabt?
2: Ja, genau. Großes Fest am Wochenende.
1: Ah, wie alt sind Sie vor?
2: 80 Jahre.
1: Wow, und kein bisschen weise. Liebe Melanie, jetzt heißt es aber nicht lang schnacken, Peter knacken. Die Spielregeln, wir suchen einen Begriff, zu dem ich Tipps gebe. Wer lösen will, ruft rein, aber ist die Antwort falsch, gewinnt automatisch der andere. Hier, Tipp Nummer 1. Mich findest du nur draußen, aber nicht an jedem Tag. Sehr, sehr weitläufig, gell? Kommen wir zum zweiten Tipp. Manchmal kann man sich sogar selbst in mir sehen.
3: Ich hab's.
1: Du, was hast du?
2: Eine Idee habe ich auch, aber ich trau mich noch nicht.
1: Beide eine Idee. Die Frage ist, ist sie richtig oder nehmen wir noch den nächsten Tipp mit?
3: Also ich würde all in gehen, soll ich?
1: Nein.
2: Dann will ich als erstes.
3: Schnell! Dann mach du als erstes.
2: Die Pfütze.
3: Ja, hätte ich auch gesagt. Och Mann.
1: Peter, du bist so gentlemanlike.
3: Nee,
1: es ist die Pfütze.
3: Das gibt's jetzt nicht mehr. Schluss.
1: Oh mein Gott. Jetzt, wo der Herbst so langsam im Anmarsch ist, ist die Pfütze natürlich auch hochaktuell, gell?
3: Naja, wenn es mal regnen würde, ne? Gestern kam ja zum Glück ein bisschen was runter. Also heute Morgen haben wir hier und da vielleicht ein paar Pfützen.
2: Ja.
1: Okay. Melanie,
3: herzlichen Glückwunsch.
1: Glückwunsch und vielen Dank fürs schöne Mitspielen. Einen wunderschönen Freitag zu euch nach Gütenbach.
2: Super, vielen lieben Dank. Ich freue mich.
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9: Heute und morgen 21 Grad Spitzenwert bei uns in Baden. Dazu ein Sonne-Wolken-Mix. Gerade jetzt am Vormittag bis mittags eher noch die Sonne dominant, später dann ein paar mehr Wolken fast überall in Baden am Himmel. Aber eben mit bis zu 21 Grad ist es relativ mild. So bleibt es auch erstmal das Wochenende über.
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11: Benjamin Resitz, hallo, schönen guten Tag. Heute Abend findet in ganz Baden-Württemberg die lange Nacht der Demokratie statt. Dabei gibt es Bildungs- und Mitmachangebote in knapp 90 Orten landesweit. Auch hier in Baden sind viele Orte heute mit dabei. In Waldshut-Tiengen findet der Abend zum Beispiel unter dem Motto Stadt im Dialog statt. In der Kaiserstraße kann man von 16 bis 20 Uhr in entspannter Atmosphäre draußen praktisch die ganze Stadtverwaltung treffen. Außerdem treten regionale Musiker auf und es gibt viel zum selber ausprobieren. Silke Padova vom Jugendreferat in Waldshut-Tiengen erklärt, was man schaffen will.
12: Es geht darum, die Demokratie in ihren unterschiedlichsten Facetten zu beleuchten und die Herangehensweisen sind ganz unterschiedlich der einzelnen Städte oder Institutionen. Wir haben uns entschlossen, unter dem Motto Demokratie auf die Straße bringen zu arbeiten. Das heißt, wir wollten keine politischen Reden, sondern wir wollen Demokratie auf Augenhöhe erlebbar machen.
11: In Breisach gibt es zum Beispiel eine geschichtliche Stadtführung zum Thema Demokratie, Migration und Europa und in Laa kann man am Nachmittag das Amtsgericht besichtigen. Die Gemeinde Ottenhöfen im Schwarzwald in der Ortenau darf sich ab November offiziell Mühlendorf nennen. Das Innenministerium von Baden-Württemberg hat die neue Zusatzbezeichnung jetzt genehmigt. Sie soll in Zukunft auch auf den Ortsschildern in Ottenhöfen stehen. Der Ort ist auch außerhalb der Region bekannt für seine vielen historischen Mühlen. Schon seit den 70ern setzt sich der Schwarzwaldverein in Ottenhöfen dafür ein, diese Mühlen zu erhalten. Heute gibt es noch 9 Stück dort. Landesinnenminister Hagel lobte die Zusatzbezeichnung Mühlendorf, sei nicht nur toll für die regionale Identität, sondern auch eine gute Werbung für Touristen. Der Hornbergtunnel auf der B33 ist seit gestern wieder für den Verkehr offen. Das bestätigt die Stadt Hornberg gegenüber Baden FM. Der Tunnel war vorher seit Ende August wegen Wartungsarbeiten gesperrt gewesen. Unter anderem wurde die Beleuchtung und die Videoüberwachung erneuert. Der Verkehr musste deshalb wochenlang umgeleitet werden. Jetzt fließt er endlich wieder ganz normal. 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
1: Auf der A5 Richtung Karlsruhe zwischen Freiburg-Mitte und Herbolzheim haben wir auf 9 Kilometern Stop and Go. Da dauert es eine halbe Stunde länger. Eine Viertelstunde auf der A5 Richtung Karlsruhe zwischen Efringenkirchen und dem Dreieck Neuenburg. Da haben wir 2 Kilometer Stau.
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1: Ortseingang Steinen aus Weitenau kommend im 30er stehen sie oder in Lörrach in der Hagener Straße, da gelten auch 30. In Freiburg in der Berliner Allee von der Messe her kommend sind es auch 30 oder am Ortsausgang von Münstertal Richtung Staufen im 70er haben sie auch noch einen hingestellt. Habt ihr noch was gesehen? Dann sagt uns gerne Bescheid unter der 0800 50 60 106. Allen unterwegs eine gute Fahrt.
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2: Also ich bin jetzt schon so ein bisschen aufgeregt, obwohl dieses Treffen erst Montag in einer Woche stattfindet. Dann kommt Nils Petersen zu uns hier ins Baden-FM-Studio in meine Sendung. Und wir losen aus, also nicht ich, sondern er. Ne? Wer dabei sein wird bei Badens schönster Vereinsfeier, die findet dann am darauffolgenden Donnerstag statt. Und noch könnt ihr euch anmelden. Ja klar, alle Infos gibt's auf baden.fm. Wir freuen uns, wenn ihr dabei seid. Und Musik gibt's von Dermot Kennedy. Power Over Me, das ist so ein toller, kraftvoller Song. Das klingt ein bisschen cheesy, aber es ist so. Und Taylor Swift, Overlight, gibt's jetzt für euch.
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1: Achtung, wichtige Durchsage. Morgen ist Feiertag und weil danach direkt Sonntag ist, bedeutet das, 2 Tage können wir nicht einkaufen. Ich wiederhole, 2 Tage. Ja, hier ist Baden FM und wir sind uns auch nicht zu schade für die nicht so guten Nachrichten. Das heißt, ihr müsst heute unbedingt noch 14 Liter Milch, 3 Paletten Wasser und ausreichend Mehl kaufen, man weiß ja nie, ne? Und Klopapier, nicht vergessen. Wir haben aus vergangenen Krisen gelernt. Ich finde es schon faszinierend, was so ein einziger zusätzlicher geschlossener Supermarkttag mit uns macht. An jedem normalen Wochenende denken wir, ah komm, wird schon reichen. Zur Not gehen wir an die Tanke. Aber Feiertag plus Sonntag, plötzlich bereiten wir uns vor, als müssten wir den Winter in der Berghütte überstehen. Leute, wir versuchen jetzt einfach Ruhe zu bewahren, so gut es geht. Tief durchatmen, Kühlschrank aufmachen, nochmal checken, was ist wirklich drin, was wird gebraucht. Wir werden da gemeinsam durchgehen. Wir sind an eurer Seite. Und wie gesagt, heute könnt ihr noch einkaufen gehen. Ich wünsche einen schönen Tag.

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5: A5 Richtung Karlsruhe zwischen Freiburg, Mitte und Tening. Na, Entschuldigung, Wetter ist ja zuerst, um Gottes Willen. Ja, das Wetter, das sieht aber auch so ähnlich wie der Straßenverkehr aus. Manchmal ein bisschen durchwachsen, generell funktioniert's aber ganz gut. Heute nochmal mit Sonne und Wolken im Mix, maximal 21 Grad. Morgen auch nochmal, dann fängt's an zu regnen so langsam und wird immer herbstlicher.
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5: So, jetzt kann ich euch das Update von der A5 geben. Richtung Karlsruhe. Zwischen Freiburg-Mitte und Teningen haben wir jetzt 6 Kilometer Stau und 25 Minuten dauert es da länger. Eine Viertelstunde nochmal A5 Richtung Karlsruhe, aber weiter im Süden zwischen Efringenkirchen und dem Dreieck Neuenburg. Da staut sich's vor der Baustelle auf 3 Kilometer im Moment.
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5: B31 beim Tankhof Löffingen im 100er haben sie sich mal wieder hingestellt und machen teure Fotos. In Lörrach stehen sie in der Hagener Straße im 30er, in Staufen in der Münstertäler Straße, da sind 70 erlaubt, oder am Ortseingang von Steinen, wenn ihr aus Weitenau kommt, dort sind es auch 30. Habt ihr noch was gesehen? Sagt uns gerne Bescheid unter der 0800 50 60 106. Allen unterwegs wünschen wir eine gute Fahrt.
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0: Baden FM ist hier mit Johannes Oerding und jetzt ist das Geheimnis gelüftet und auch ich kann endlich drüber sprechen. Johannes Oerding wurde mit seiner Freundin auf der Wiesn gesehen und wie heißt diese Freundin? Goldschmidt. Nein, natürlich bin ich's nicht. Ja, wir haben zufällig den gleichen Namen, also Nachnamen, die Yvonne und ich. Yvonne Goldschmidt heißt die Frau an Johannes Oerdings Seite. Ich bin sonst nicht so wahnsinnig für Klatsch und Tratsch, aber in dem Fall dann schon. Ich muss direkt recherchieren, ob das irgendwie erweiterte Verwandtschaft ist. Jedenfalls seit 2 Jahren sind die zusammen, bislang sehr, sehr im Verborgenen und Privaten, aber jetzt wurde öffentlich geknutscht.
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2: Hallo, ich bin Sabine aus Freiburg. Wir haben einen Schrebergarten. Ich liebe die Blumen in meinem Garten. Und meiner Familie gefallen die Grillfeste.
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0: Ihr wohnt in der Stadt und habt trotzdem das Glück, einen Garten zu haben?
2: Wir haben einen Garten im Innere Elben.
0: Ist das so eine Gartenkolonie dann, oder?
2: Genau.
0: Ach, cool.
2: Ist gar nicht weit weg vom Baden FM.
0: Ach, ja Mensch, dann komm doch mal vorbei. Sabine, das finde ich total spannend. Also wie ist es denn der offizielle Ausdruck Kleingartenkolonie? Stimmt das noch so oder ist das veraltet?
2: Ja, Gardeverein halt, kann man sagen. Gardeverein Innere Elben heißt der zum Beispiel. Mhm.
0: Und soweit ich informiert bin, muss man da bestimmte Kriterien erfüllen oder muss man bestimmte Regeln einhalten zur, sag ich mal, Bewirtschaftung des Gartens, oder?
2: Genau, das ist so. Also man muss was anpflanzen, man sollte, glaube ich, auch einen Baum haben, Beere, Blume, Rasenfläche und das sind gewisse, also was weiß ich, ein Drittel Gemüse, glaube ich. Also es kommt immer drauf an, wie groß halt auch der Garten ist. Ja, auf jeden Fall muss man bewirtschaften, weil sonst würde man ja gegen dieses Gesetz, Kleingartengesetz, verstoßen, weil die sind ja extra dafür da, dass man es auch nutzt.
0: Klar.
2: Auch zum Anpflanzen.
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3: Bei bis zu 21 Grad zum Beispiel in Freiburg oder in Balingen am Kaiserstuhl beispielsweise wird es heute nochmal relativ mild. Dazu scheint öfter mal die Sonne, sonst versteckt die sich hinter ein paar Wölkchen. Regnen wird es voraussichtlich nicht. Oben im Schwarzwald, da werden es maximal 19 Grad übrigens. Morgen bleibt es genauso. Ab Sonntag die Temperaturen dann noch genauso. Da wird es dann aber grau und regnet sich so langsam wieder ein und der Herbst stellt sich so langsam ein bei uns in der Region.
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5: Mit Benjamin Resetz. Hallo, schönen guten Tag. Letzter Streiktag auf der Schiene und der Straße in Baden. Bei der SWEG drohen auch heute nochmal massive Ausfälle im Bus- und Zugverkehr. Verdi ruft Beschäftigte noch bis heute Abend zu Warnstreiks auf. Betroffen sind unter anderem Verbindungen in Lahr, Emmendingen, Mülheim oder Weil am Rhein. Diesmal wird zusätzlich auch noch der Zugverkehr der SWEG bestreikt, etwa zwischen Bad Krozingen und Münstertal. Auch auf der Rheintalbahn und bei der Regio-S-Bahn rund um Offenburg gibt es am Wochenende viele Zugausfälle. Hier sind Bauarbeiten der Grund. Wer am Wochenende Zug fahren muss, sollte auf jeden Fall vorab seine Verbindungen prüfen. Am späten Nachmittag fällt die Entscheidung, ob die Uni Freiburg ab 2027 den Titel Exzellenzuniversität verliehen bekommt. Freiburg bewirbt sich als einzige Uni in Baden-Württemberg neu um den Status. Grundlage sind 2 große Forschungsprojekte. Eines zur Zellkommunikation, das andere zur Anpassung von Wäldern an den Klimawandel. Bundesweit werden bis zu 5 neue Exzellenzunis ausgewählt. Der Titel bringt Prestige, internationale Sichtbarkeit und zusätzliche Fördermittel. Zuletzt waren das rund 12 Millionen Euro pro Uni und pro Jahr. Freiburg war schon 2007 Elite-Uni, verlor den Status aber 2012 wieder. Die Berliner Linke geht rechtlich gegen Baden-Württembergs Innenminister Manuel Hagel von der CDU vor. Sie fordert ihn auf, bestimmte Aussagen über die Partei und deren Spitzenkandidatin Elif Eralp nicht zu wiederholen. Der CDU-Politiker hatte Berliner Polizisten nach dem Wahlsieg der Linken einen Wechsel in den Südwesten angeboten und Eralp dabei mit kriminellen Clans in Verbindung gebracht. Die Linke wirft Hagel vor, damit als Innenminister gegen die staatliche Neutralitätspflicht verstoßen zu haben. Sie behält sich weitere rechtliche Schritte vor. Hagel hatte seine Kritik auch mit den Plänen der Linken für die Berliner Polizei begründet. 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
3: Wir gucken auf die Straße. Auf der A5 Richtung Karlsruhe zwischen Freiburg-Mitte und Thieningen haben wir inzwischen 7 Kilometer Stau. Da dauert es 35 Minuten länger. 10 Minuten Verzögerung sind es auf der A5 Richtung Karlsruhe zwischen Efringenkirchen und dem Dreieck Neuenburg. Da 2 Kilometer Stau. An der B317 der Wiesenthalstraße in Lörrach zwischen Lörrach-Mitte und Thumringer Straße. Da noch dichter Verkehr, da dauert es 10 Minuten länger.
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3: Am Ortseingang von Steinen, wenn ihr aus Weitenau kommt, im 30er haben sie sich aufgestellt und machen teure Fotos. In Weil am Rhein stehen sie in der Freiburger Straße, da sind es auch 30, genauso wie in Lörrach in der Hagener Straße. In der Biengener Allee in Bad Krozingen zum Beispiel sind es aber 50, aber heute haben sie die 30er-Zonen einfach gern. Es gibt noch mehr Blitzer, schaut auch gerne mal auf unserer Homepage oder in der Baden FM App vorbei, da sind sie alle für euch aufgelistet, allen unter

0: unterwegs, wünschen wir eine gute Fahrt.
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2: Ja, jetzt wird's langsam dann Zeit, Leute. Ich möchte also kurz vorm Wochenende noch Stress machen. Das liegt mir wirklich fern. Ich möchte nur freundlich daran erinnern, langsam wäre es dann gut, wenn ihr euch anmelden würdet für Badens schönste Vereinsfeier. Die findet am 15. Oktober statt und am Montag davor, das ist der 12. zielt Ex-SC-Profi und super, super, super Sympathen, Nils Petersen. Hier die Vereine, die dabei sein werden. Also, beides rot im, Kalender notieren und am besten dabei sein. Und jetzt habe ich Musik von Coldplay, A Sky Full of Stars. Bin schon ganz aufgeregt, merkt man's. Und Martin Garrix und Ed Sheeran, Repeated, gibt's jetzt.
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2: Hannah Montana, ein 14-jähriges Teenie, das ein Doppelleben als Schülerin und einer Sängerin führt, ist das absolute Idol meiner Tochter. Keine Folge der Sitcom-Serie

0: will sie verpassen. Als dann das auskommt, ist meine Tochter tief enttäuscht und auch ein bisschen traurig. Kann ich verstehen. Mir ging es ähnlich bei Pippi Langstrumpf. Hannah Montana von damals ist im wahren Leben Miley Cyrus und die braucht nach dem großen Fernseherfolg ein neues Image. Vom Teenie-Idol zur krassen Sexbombe. Nackig, schwebend auf einer Abrissbirne oder ständig lasziv die Zunge rausstreckend, räkelt sie sich in ihren Videos. Also mich turnt das jetzt nicht unbedingt an, auch meine Tochter findet das heute ziemlich übertrieben. Was aber dennoch bleibt, sind tolle Songs. Midnight Sky ist so eine. Auch ohne Abrissbirne finde ich ihn sensationell.
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3: In Merdingen bekommen wir heute 21 Grad, im Moment sind es da 18 Grad. Oder oben in Todtmoos 19 Grad heute in der Spitze, noch haben wir da 16. Überall scheint die Sonne mit ein paar Quellwolken am Himmel und so bleibt es auch den ganzen restlichen Tag und den morgigen auch. Morgen ist praktisch wettermäßig die exakte Kopie des heutigen Tages, allerdings an einem Samstag, dann haben wir auch noch viele frei. Am Sonntag, wo auch viele frei haben, da wird es dann wieder regnerisch. Es bleibt erstmal noch mild, aber dann stellt sich von der Witterung her der Herbst ein.
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3: Auf der A5 Richtung Karlsruhe haben wir erstmal zwischen Efringenkirchen und dem Dreieck Neuenburg 2 Kilometer Stau. Da dauert es deswegen 10 Minuten länger. Und eine halbe Stunde Verzug Richtung Karlsruhe zwischen Freiburg-Mitte und Theningen. Da Stau auf 7 Kilometern. Auf der B28 der Straßburger Straße zwischen Kehl-Europa-Brücke und am Länger dichter Verkehr. Da dauert es deswegen auch 10 Minuten länger.
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3: B3 in Kandern. Im 70er haben sie sich hingestellt und machen teure Fotos. In Waldshutingen in der Schlüchtalstraße stehen sie. Da darf man 30 fahren. Oder in Bad Krozingen in der Biengener Allee. Da sind es 50. Am Ortseingang Steinen aus Weitenau kommend haben wir auch im 30er einen gemeldet. Oder in Waldkirch in der Schwarzwaldstraße. Da sind es auch 30. Habt ihr noch was gesehen? Staus oder Blitzer, was ihr uns gerne mitteilen möchtet? Dann tut das unter der 0800 50 60 106. Geht jederzeit kostenlos. Allen unterwegs wünschen wir eine gute Fahrt.
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0: Sag mal, hat eigentlich jemals jemand außerhalb der badischen Landesgrenzen Striebele gesehen? Striebele? Ich glaube, man kennt das echt nur hier bei uns, oder? Wir klären das mal eben.
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2: Striebele schmecken einfach nach Heimat. Die knusprigen, in Fett ausgebackenen Teigschnüre gehören seit Generationen zu Festen, Weihnachtsmärkten oder der Herbstmess hier bei uns in Südbaden. Ihren genauen Ursprung kennt heute niemand mehr. Sicher ist aber, Striebele sind mehrere hundert Jahre alt und in Südtirol und im alemannischen Raum verbreitet. Früher galten Striebele sogar als Glücksgebäck und wurden oft bei Hochzeiten oder besonderen Festen geteilt. Passt perfekt zu dem Gedanken, geteiltes Glück ist doppeltes Glück, auch wenn das bei Striebele mit dem Teilen manchmal ganz schön schwierig ist. Eure Mariella Miskial.
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4: Die Sonne scheint noch ein bisschen, sonst schieben sich auch mal Wolken davor. Regnen wird es heute aber nicht mehr und es wird nochmal mild mit bis zu 21 Grad und morgen nochmal ganz genauso. Ab übermorgen, ab Sonntag wird es dann langsam Herbst, es kühlt ein bisschen ab und dann ziehen auch immer mehr dunkle Wolken und Regen übers Land.
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5: Mit Benjamin Resetz. Hallo, schönen guten Tag. Diese Woche gibt es viele Ausfälle auf der Regio-S-Bahn rund um Offenburg. Grund sind Bauarbeiten. Von heute bis Sonntag fahren zwischen Offenburg und Gengenbach sowie auf der RS2 nach Bad Griesbach keine Züge, dafür Ersatzbusse. Auf der RS3 fallen einzelne Verbindungen zwischen Offenburg und Aachen aus. Auch die Linie 4 nach Straßburg ist betroffen. Teilweise fahren dort Ersatzbusse. Fahrgäste sollten ihre Verbindung aber vorher prüfen und auf jeden Fall mehr Zeit einplanen. Wieder hat es eine Panne auf dem Weg zum Windpark Sirnitz bei Badenweiler gegeben. Ein Schwerlasttransport, der einen 85 Meter langen Flügel für eine Windkraftanlage hochtransportieren sollte, hatte gestern ein technisches Problem und muss erstmal oberhalb der Forellenzucht am Straßenrand geparkt werden. So lange, bis Techniker zur Reparatur anrücken. Zumindest Autos kommen noch vorbei, die Straße muss nicht gesperrt bleiben. Schon beim ersten Transport eines Flügels auf die Sirnitz hatte es einen Unfall gegeben. Ein hydraulisches Teil der Hebevorrichtung hatte nachgegeben, woraufhin das Rotorblatt vom Transporter rutschte und auf mehrere Autos krachte. Verletzt wurde damals niemand. Tourismus- und Mobilitätsexperten aus ganz Deutschland haben sich in Freiburg bei einem Symposium des ADAC ausgetauscht. Wichtiges Thema war die Entwicklung des Tourismus in Deutschland und hier in Südbaden. Rolf Köchel, Leiter der Tourismussparte beim ADAC Südbaden, schaut für unsere Region positiv in die Zukunft. Er sagte uns:
6: Südbaden wird profitieren entsprechend von den erhöhten Preisen des Fernenreisens, sodass die Leute natürlich nicht auf ihren Urlaub verzichten möchten und somit auch das Nahe wiederentdecken, auch im Zug der Nachhaltigkeit, eine kürzere Anreise und eine höhere Flexibilität, weil man kann entsprechend sehen, ist das Wetter gut, dann fahren wir. Also Flexibilität ist gerade in Zukunft auch ein wichtiger Punkt.
5: Der ADAC betonte bei dem Symposium, dass das Reisen für die Menschen in Deutschland weiterhin einen hohen Stellenwert hat, trotz höherer Preise. 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
4: So, A5 Richtung Karlsruhe haben wir hier noch zwischen Freiburg-Mitte und Herbolzheim. 10 Kilometer Stop and Go und noch 20 Minuten geht's da länger. So allmählich löst sich die Sache aber auf. Und auf der A5 Richtung Karlsruhe zwischen Efringenkirchen und dem Dreieck Neuenburg sind's noch 2 Kilometer Stau, da 10 Minuten Verzögerung.
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4: In Lörrach im Steinenweg im 50er stehen sie, in Weil am Rhein in der Freiburger Straße oder in Denzlingen in der Kronenstraße oder auch in Waldkirch in der Schwarzwaldstraße sind jeweils 30 erlaubt. Und es gibt noch einige mehr, schaut für eine Gesamtübersicht auch mal gerne auf unserer Homepage oder in der Baden FM App vorbei. Unter der 0800 50 60 106 könnt ihr uns immer melden, wenn ihr noch was gesehen habt an den Straßen. Allen unterwegs wünschen wir eine gute Fahrt.
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7: Wer will noch rein in den Lostopf? Dann aber flott. Jetzt aber husch hier alle ins Körbchen. Denn am Montag, nicht den kommenden, aber den in einer Woche, die Zeit läuft jetzt, Leute, zielt Nils Petersen. Natürlich Ex-SC-Profi Nils Petersen. Es gibt nur einen Nils Petersen. unsere Teilnehmenden für Badens schönste Vereinsfeier. Es haben sich so viele Menschen schon angemeldet und ihr fehlt vielleicht noch. Also jetzt aber flott. 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
1: Das haben wir im vergangenen Jahr zum ersten Mal gemacht und es freut uns wahnsinnig, dass wir ganz, ganz viele Bewerbungen auch von Vereinen bekommen, die damals schon dabei waren. Das zeigt uns, okay, wir haben da ein paar Sachen richtig gemacht. Das war ein richtig gutes Fest. Ja, der ein oder andere

0: Schädel hat ganz schön gebrummt am nächsten Tag hier. Manche Kollegen sahen gar nicht gut aus, die normalerweise sehr gut aussehen. Ne? Also mit anderen Worten, es wurde wirklich wild gefeiert und zwar in der Bergwelt Kandel. Und warum? Weil wir einfach mal Danke sagen wollen an alle, die sonst immer so fleißig mit anpacken und irgendwie das Ehrenamt zum Leben erwecken und halt echt viele Stunden Arbeit investieren, damit unser Vereinsleben und natürlich damit auch unser gesellschaftliches Leben hier in der Region bunt und schön und abwechslungsreich bleibt. Und deswegen ist auch Uli Reichenbach wieder mit am Start von der Metzgerei Reichenbach. Der hatte letztes Jahr das Essen geliefert und das würde er auch dieses Jahr machen und er fand die Feier auch richtig geil.
1: Also ich finde die Aktion wahnsinnig schön, deswegen unterstütze mir das auch. Ich finde es auch wichtig, dass man den Vereinen was zurückgibt, die sich ehrenamtlich engagieren über das ganze Jahr, die ganze Feste veranstalten und so weiter und so fort. Das sind dann die ganzen Ortschaften und überall, was los ist. Ohne Vereine wäre das ganze Landleben und Stadtleben eigentlich ja gar nichts.
0: So ist es. Das, was Uli Reichenbach sagt. Genau das. Und deswegen danke von uns. Und ihr schaut am besten kurz auf unserer Homepage vorbei auf baden.fm. Da könnt ihr euch anmelden.
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4: In Denzlingen messen wir gerade 18 Grad, in Schliengen auch oder in Todtmoos, nicht in Todtnau, sondern in Todtmoos 16 Grad im Moment. Teilweise sonnig, teilweise wolkig, regnen tut's eher weniger heute und morgen sieht's nochmal genauso aus. Der morgige Tag, das Wetter ist die exakte Kopie des heutigen. Danach, ab dem Sonntag, wird's ein bisschen trüber, noch nicht kälter, aber ein bisschen trüber und dann regnet's auch wieder, das fühlt sich dann schon mehr nach Herbst an.
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4: Dann gucken wir natürlich noch auf die Straße. Auf die A5 Richtung Karlsruhe zwischen Efringenkirchen und dem Dreieck Neuenburg sind es 2 Kilometer vor der Baustelle. Da dauert es 10 Minuten länger, 2 Kilometer Stau. Auf der A5 Richtung Karlsruhe zwischen Freiburg-Mitte und Thieningen sind es 4 Kilometer Stau. Deswegen sind es richtig 20 Minuten. Auf der B34 Richtung Schaffhausen zwischen Dogern und Waldshutingen-Schmittenau noch ein bisschen dichter Verkehr. Da sind es 10 Minuten etwa, die es länger dauert.
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4: Lörrach, Steinenweg im 50er stehen sie oder in Weil am Rhein in der Freiburger Straße, da sind 30 erlaubt. In Denzlingen in der Kronenstraße und in der Schwarzwaldstraße in Waldkirch sind es auch jeweils 30 oder 70 an der B3 in Kandern und es gibt noch ein paar mehr. Schaut auch gerne mal auf unserer Homepage oder in der Baden FM App vorbei und unter der 0800 50 60 106 könnt ihr uns jederzeit melden, wenn ihr noch was gesehen habt an der Straße, was euch stört und was wir vielleicht nicht auf dem Schirm haben. Allen unterwegs wünschen wir eine gute Fahrt.
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2: Hallihallo, einen schönen Freitagmittag wünsche ich euch. Jetzt steht noch einiges an wahrscheinlich, oder? Einkaufen, denn morgen haben ja die Geschäfte geschlossen. Das heißt, da fehlt das eine oder andere garantiert noch im Kühlschrank. Dann vielleicht noch ein bisschen Wäsche machen, Haushalt und dann heißt es feiern, oder? Da hätte ich doch den Heuboden für euch. Rein ins Dirndl, rein in die Lederhosen und dann wird es nochmal zünftig gefeiert dieses Wochenende. Im großen Festzelt, direkt vor dem Heuboden in Umkirch. Also es gibt nur eine Adresse, wo man heute Abend sein Dirndl ausführen soll und das ist im Heuboden. Die große Heubodenwiesen 2026, das letzte Wochenende. Es gibt noch wenige Tickets an der Abendkasse, also kommt einfach vorbei und feiert im großen Festzelt mit bayerischem Essen, bayerischer Musik und natürlich hinterher in den Heuboden Dancing Clubs, die große Heuboden Afterwiesen bis in den frühen Morgen. 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Versprochen!
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1: 20 Grad messen wir zurzeit hier in Freiburg vor den Baden-FM-Studios. Da ist es bewölkt. In Lörrach überwiegend bedeckt bei 19 Grad. Und auch über Furtwangen hängen Wolken bei 16 Grad. So soll es heute auch weitergehen. Wir haben so einen Mix aus Wolken und ab und zu mal Sonne. Erst heute Abend soll es örtlich aufklaren. Das Ganze bei Topwerten rauf bis um die 22 Grad. Und das Wochenende, da haben wir morgen erstmal Sonne und Wolken und es ist trocken. Sonntag ähnlich. Da kommen allerdings örtlich noch kleine Schauer dazu. Das Ganze dann bei Topwerten von 18 bis 23. 20 Grad.
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1: Mit Ruth Strätling. Hallo. Es geht nicht mehr viel auf der Schiene dieses Wochenende. Rund um Offenburg fährt zum Beispiel die Regio-S-Bahn in den kommenden Tagen nicht. Es gibt einen Schienenersatzverkehr und viele Ausfälle. Und auch die Rheintalbahnstrecke ist dieses Wochenende wieder für den Regional- und teilweise auch für den Fernverkehr gesperrt. Grund sind Bauarbeiten. Bis Montagmorgen fahren zum Beispiel keine Regionalzüge mehr auf dem Abschnitt zwischen Karlsruhe und Basel. Da gibt's aber Ersatzbusse. Ab morgen ist dann außerdem noch der Fernverkehr betroffen. Bis Sonntagabend fallen die ICE-Linien Berlin-Basel und Hamburg-Basel aus. Für alle Fahrgäste in der Region heißt das, wer dieses Wochenende entlang der Rheintalbahnstrecke unterwegs ist, der sollte sich genau über seine Verbindung informieren und am besten mehr Zeit einplanen. Eine 32-Jährige ist in Lörrach wegen Zehntausender falsch abgerechneter Corona-Tests zu einem Jahr und 8 Monaten auf Bewährung verurteilt worden. Über gleich 2 Corona-Teststellen hatte die Frau während der Pandemie Zehntausende Tests abgerechnet, die in Wirklichkeit offenbar nie stattgefunden hatten. Der Betrug flog dann nur dank aufmerksamer Mitarbeiter bei der Sparkasse auf. Nachdem mehr als 1 Million Euro für die falschen Tests auf dem Konto der Frau eingegangen waren, wollte sie das Geld bar abheben. Die Mitarbeiter der Bank wurden allerdings misstrauisch und informierten die Staatsanwaltschaft. Vor Gericht räumte die Angeklagte auch ein, dass sie von dem Betrug gewusst hatte, sie sah sich aber als Strohfrau. Das Gericht berücksichtigte ihr Geständnis und ihre Reue. Das Urteil ist jetzt rechtskräftig. In Bremen starten heute Nachmittag die Feierlichkeiten zum Tag der Deutschen Einheit morgen. Der amtierende Bundesratspräsident und Bremer Bürgermeister Bovenschulte blickte zu diesem Anlass positiv auf die mittlerweile 36 Jahre Einheit zwischen Ost und West. Der SPD-Politiker sagte im ZDF:
2: Die Unterschiede sind viel, viel kleiner geworden und insgesamt hat sich ja unsere Gesellschaft in ganz Deutschland positiv entwickelt. Das zeigen jedenfalls die objektiven Zahlen. Dass trotzdem Unterschiede bleiben, das ist normal und das finde ich ehrlich gesagt auch gar nicht so schlimm. Ich meine, es bleiben auch Unterschiede zwischen Bremen und Bayern und da würde auch niemand sagen, das muss sich zu 100% angleichen. Das würde auch niemand wollen.
1: Bis Sonntag sind bei der Einheitsfeier in Bremen mehr als 700 Veranstaltungen geplant. 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
1: 1:04 schauen wir auf die Straßen. Ich habe eine Meldung von der A5, einmal Basel Richtung Karlsruhe, zwischen Freiburg-Mitte und Ruß. 10 Kilometer Stop and Go, da braucht ihr eine Viertelstunde länger. Und in derselben Richtung auf der A5 haben wir auch noch Verzögerungen zwischen Efringkirchen und dem Dreieck Neuenburg. Hier 2 Kilometer Stau, da braucht ihr 10 Minuten länger. Außerdem stockt's auf der B34 bei Waldshutingen, Fahrtrichtung Schaffhausen. Zwischen Dugern und Waldshutingen-Schmittenau ist dichter Verkehr, auch hier 1/4 Stunde plus. Und auf der B317 in Lörrach stockt's auch, zwischen Lörrach-Hauingen und Tumringer Straße. Dichter Verkehr, auch hier braucht ihr 10 Minuten länger.
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1: So, und die Blitzer, die stehen wer in der Hauptstraße im 20er. Dann haben wir einen in Lörrach im Steinenweg im 50er. Weil am Rhein wird in der Freiburger Straße im 30er geblitzt. Und in Freiburg stehen sie auf der Granada-Allee im 80er. Falls ihr jetzt noch was gesehen habt, Staus oder Blitzer, ruft doch gern durch und sagt uns noch Bescheid unter 0800 50 60 106. Ich wünsche euch eine

0: gute Fahrt.
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2: 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Und Musik habe ich für euch von Andreas Burani. Auf uns. Tempo City mit Self-Aware. Was für ein Wahnsinnssong. Den gibt's jetzt.
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0: Hi, ich bin Julika und 45 Jahre alt.
1: Hi, ich bin Amelie und ich bin 24.
0: Eigentlich verstehen wir beide uns wirklich richtig gut. Nur manchmal verstehen wir uns gar nicht, wenn wir schlichtweg nicht wissen, worüber die andere spricht.
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0: Amelie, hast du jemals Münzen in eine Telefonzelle geworfen?
1: Definitiv nicht. Das Einzige, was ich in Bezug auf eine Telefonzelle gemacht habe, ich kenne die aus London. Da sehen die ja richtig schön aus und in Rot und haben so einen Vintage-Look. Und da habe ich für meinen

0: Instagram tatsächlich, lieb, dass du fragst, ein Bild davor gemacht. Und das ist die einzige Erinnerung, die ich an der Telefonzelle habe.
1: Wenn wir früher aus dem Haus gegangen sind, haben wir immer noch 30 Pfennig, wohlgemerkt, mitbekommen, falls was ist, dass man mal anrufen kann.
0: Krass.
1: Ja, natürlich.
0: Und da musste man natürlich auch alle Nummern auswendig im Kopf haben.
1: So ist es.
0: Boah.
1: Ja, absolut. Ich habe tatsächlich die Festnetznummern meiner ältesten Freundinnen, die kann ich bis heute. Natürlich gibt es die Nummern lange nicht mehr. Wenn du dir gar nicht mehr zu helfen musste, war in jeder Telefonzelle auch ein Telefonbuch. Wenn man sich das heute überlegt, in diesen Telefonbüchern, die in den Telefonzellen stand für jeden zugänglich deine Telefonnummer. Und oft auch noch die Adresse drin.
0: Datenschutz. Julika, das waren einfach andere Zeiten. Gab es dann oft die Situation, dass du vor einer Telefonzelle warten musstest? Weil die
1: ja, klar, natürlich.
0: Also was für ein Luxus, dass man heutzutage dann einfach sein Handy zücken kann und jederzeit erreichbar ist. Ne?
1: Und mit einer Telefonzelle kannst du auch keine Fotos machen. Also es sei denn, man stand wie du daneben in London.
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4: 18 Grad messen wir zurzeit in Colmar in Frankreich. Da ist es bewölkt. Auch über Weil am Rhein hängen Wolken bei 19 Grad und am Feldberg bedeckt bei 14 Grad. So soll es heute auch weitergehen. Hier und da kommt sogar noch die Sonne raus und erst am Abend soll es dann vor allem in der Ortenau oben ein bisschen aufklaren. Das kannst du heute bei Topwerten bis rauf um die 22 Grad. Und das Wochenende wird so ein bisschen, zweigeteilt. Samstag ist der schönere Tag, da haben wir Sonne und Wolken und es bleibt trocken. Sonntag kommen örtlich aber noch kleine Schauer dazu. Aber es wird mild. Die Topwerte am Wochenende 18 bis 23 Grad.
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4: 2:30 schauen wir auf die Straßen. Da habe ich eine Meldung von der A5 Basel Richtung Karlsruhe. Zwischen Freiburg-Mitte und Rust haben wir derzeit 7 Kilometer Stop and Go. Da braucht ihr mindestens 20 Minuten länger. Außerdem müsst ihr eine Viertelstunde mehr einplanen. Auf der B34 Basel Richtung Schaffhausen. Da stockt zwischen Dogern und Waldzutingen-Schmittenau-Rheinbrücke wegen dichtem Verkehr. Und wir haben auch noch was auf der B33 Donaueschingen Richtung Offenburg. Zwischen Hausach-West und Haslach-Schnellingen ist auch gerade dichter Verkehr. Auch da braucht ihr 10 Minuten länger.
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4: Und die Blitzer stehen in Wehr in der Hauptstraße im 20er. Dann haben wir einen in Freiburg auf der Granada-Allee im 80er. Außerdem wird auch noch mal in Freiburg geblitzt auf der B31 im 80er. Und in Lörrach stehen sie im Steinweg im 50er. Falls ihr jetzt noch was seht, Staus oder Blitzer, ruft doch gern durch und sagt uns noch Bescheid. Oder schickt einfach schnell eine WhatsApp ins Studio. An die 0800 50 60 106. Ich wünsche euch allen eine gute Fahrt.
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0: Einen wunderschönen Freitag wünsche ich euch. Hi.
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0: Feiertag plus Sonntag. Zwei Tage ohne Einkaufen. Aber bevor wir jetzt alle panisch Konserven bunkern, es gibt wirklich auch noch bessere Dinge zu tun. Zum Beispiel in Offenburg. Dort sind am Samstag und Sonntag die Edelsteintage auf der Messe. Das ist was für meinen Sohn. Mit Mineralien, Fossilien, Schmuck und natürlich mit ganz vielen Edelsteinen. Und für alle, die bei Glitzer grundsätzlich ganz kurz stehen bleiben,

Das ist das Richtige. In Freiburg wird es am Sonntag musikalisch bei der Freiburger Chorgala im Konzerthaus. Mehrere Chöre aus der Region stehen da gemeinsam auf der Bühne. Und da geht es wirklich von Jazz über Soul bis Theater. Und wer Lust hat auf gute Geschichten und ein bisschen Wortakrobatik, am Samstagabend ist in Lörrach Burghof-Slam. Selbstgeschriebene Texte, 6 Minuten Zeit und am Ende entscheidet das Publikum, wer gewinnt. Also Offenburg, Freiburg, Lörrach, es ist genug los an diesem Wochenende. Ha? Wir machen es uns sehr, sehr schön. So, und hier ist Musik. Oh, Tina Turner. What's Love Got to Do With It? Das ist Musik aus den 90ern. 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
17: Aktuelle Temperaturen 20 Grad hier in Freiburg vor den Baden FM Studios mit Wolken und ich sehe ganz leicht die Sonne durchblitzen. 20 Grad außerdem in Weil am Rhein, auch hier bedeckt, und in Furtwang im Schwarzwald, da hängen auch Wolken am Himmel bei 16 Grad. So geht's heute auch weiter. Erst am Abend soll es örtlich dann ein bisschen aufklaren, vor allem in der Ortenau. Das Ganze bei Topwerten rauf bis um die 22 Grad. Und das Wochenende, das ist zweigeteilt. Morgen der nettere Tag, Sonne und Wolken und es ist trocken. Sonntag ähnlich, aber da kommen örtlich noch Schauer dazu. Das Ganze am Wochenende bei Topwerten von 18 bis 23 Grad.
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19: Mit Ruth Strätling, hallo. Letzter Streiktag auf Schiene und Straße in Baden. Bei der SWEG drohen auch heute nochmal massive Ausfälle im Bus- und Zugverkehr. Verdi ruft die Beschäftigten noch bis zum Abend zu Warnstreiks auf. Betroffen sind unter anderem Verbindungen in Lahr, Emmendingen, Mülheim oder Weil am Rhein. Dies

0: Mal wird zusätzlich außerdem der Zugverkehr der SWEG bestreikt, etwa zwischen Bad Krozingen und Münstertal. Auch auf der Rheintalbahn und bei der Regio-S-Bahn rund um Offenburg soll es am Wochenende wieder viele Zugausfälle geben. Hier liegt es allerdings an Bauarbeiten. Wer am Wochenende mit dem Zug fahren muss, der sollte auf jeden Fall vorab seine Verbindung prüfen. Kommt doch noch das Aus für Galeria Kaufhof? Die angeschlagene Warenhauskette hat jetzt beim Amtsgericht Düsseldorf wieder Insolvenz beantragt. Die noch verbliebenen 83 Filialen, unter anderem in Lörrach, Freiburg und Offenburg, bleiben aber erstmal geöffnet. Mehr weiß Tanja Wagner aus der Baden-FM-Nachrichtenredaktion.
1: Galeria kommt aus den Finanznöten einfach nicht heraus. Es ist bereits die vierte Pleite innerhalb der letzten 6 Jahre. Dennoch will die Warenhauskette weitermachen. Der jetzige Insolvenzantrag soll dazu dienen, stabile Verhältnisse zu schaffen. Aktuell stehen auch 33 Warenhäuser auf dem Prüfstand. Denn nur wer profitabel wirtschaftet, soll bei Galeria eine Zukunft haben. Die rund 12.000 Mitarbeiter müssen nun erneut um ihre Arbeitsplätze bangen.
0: Heute Nachmittag fällt die Entscheidung, ob die Uni Freiburg sich ab 2027 Exzellenzuniversität nennen darf. Freiburg bewirbt sich als einzige Uni in Baden-Württemberg neu um diesen Status. Grundlage sind 2 große Forschungsprojekte, eins zur Zellkommunikation und das andere zur Anpassung von Wäldern an den Klimawandel. Bundesweit werden bis zu 5 neue Exzellenzunis ausgewählt. Der Titel bringt Prestige, internationale Sichtbarkeit und zusätzliche Fördermittel. Zuletzt ging es um rund 12 Millionen Euro pro Universität und Jahr. Freiburg war schon 2007 einmal Elite-Uni, verlor den Status aber 2012. 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
0: Gleich 2:04 ist es, schauen wir auf die Straßen. Und da habe ich direkt eine Meldung von der B33 Donaueschingen Richtung Offenburg. Bitte aufpassen zwischen Biberach und Gengenbach-Süd-Strohbach. Da haben wir Gefahr durch Gegenstände auf der rechten Spur. Also bitte besonders vorsichtig fahren. Außerdem haben wir einen Stau auf der A5 Basel Richtung Karlsruhe. Zwischen Efringkirchen und dem Dreieck Neuenburg mal wieder 2 Kilometer. Da braucht ihr 10 Minuten länger. Und es stockt auch auf der B33 Donaueschingen Richtung Offenburg. Und zwar zwischen Hausach West und Haslach im Kinzigtal. Dichter Verkehr, da müsst ihr 15 Minuten mehr einplanen.
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0: Die Blitzer stehen in Freiburg in der Zasiusstraße im 30er. Schluchsee haben wir einen in der Freiburger Straße im 50er. Und in Freiburg meinen sie es heute gut. Wir haben noch einen auf der Granada-Allee in Freiburg im 80er. Und auf der B31 in Freiburg, auch da stehen sie im 80er. Und falls ihr jetzt noch was gesehen habt, Staus oder Blitzer, ruft doch gern durch und sagt uns noch Bescheid unter 0800 50 60 106. Ich wünsche allen eine gute Fahrt.
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5: Willkommen zur Show am Freitag. An dieser Stelle die kurze und kleine Erinnerung. Am 15. Oktober unsere Baden FM Vereinsfeier. 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Und da gibt es auch alle Infos. Da könnt ihr alles nochmal ganz entspannt nachlesen. Jetzt kümmern wir uns um euer Happy Weekend mit guter Musik. Rihanna ist am Start mit Diamonds. Und wir starten mit Vollgas. Bibi Rexha und Faithless. Jetzt aktuelle Scheibe. New Religion.
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2: Eine meiner absoluten Lieblingsmusikerinnen ist Rihanna. Auf der Karibikinsel Barbados geboren, ist sie die Tochter einer Buchhalterin und eines Lagerarbeiters in einer Bekleidungsfabrik. Schon in ihrer Schulzeit sorgt sie für Aufmerksamkeit. Rihanna gewinnt einen Schönheitswettbewerb und gründet mit zwei Klassenkameradinnen eine Mädchenband. Kurze Zeit später wird ein Produzent auf das Trio aufmerksam. Nachdem alle drei vorsingen, wird Rihanna noch einmal still und heimlich alleine ins Zimmer gebeten. Und hier überzeugt ihre Stimme so sehr, dass sie gleich ihren ersten Plattenvertrag bekommt. Heute zählt Rihanna zu den erfolgreichsten Künstlern weltweit. Als Sängerin, Schauspielerin, Modedesignerin und Unternehmerin erwirtschaftet sie bis heute ein Gesamtvermögen von 1,7 Milliarden Dollar. Aber darauf bleibt Rihanna nicht einfach sitzen. Sie gründet und finanziert wohl

0: wohltätige Organisationen, darunter ein Brustkrebszentrum. Sie ist schon ein strahlender Diamant, die Rihanna. Dann lassen wir sie jetzt scheinen. Shine like a diamond, Rihanna.
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15: 21 Grad messen wir zurzeit in Basel, 21 auch in Weil am Rhein und 16 in Breitnau, dazu überall

0: Wolken am Himmel. So soll es heute auch erstmal weitergehen. Erst abends klart es in der Ortenau örtlich auch noch ein bisschen auf. Das Ganze heute bei Topwerten rauf bis um die 22 Grad. Und am Wochenende, da ist morgen der etwas nettere Tag. Wir haben Sonne und Wolken und es bleibt trocken. Sonntag starten wir erstmal ähnlich. Es können aber örtlich auch noch kleine Schauer dazukommen. Das Ganze am Wochenende weiterhin bei ziemlich milden Topwerten von 18 bis 23 Grad.
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0: Schauen wir auf die Straßen um 2:30. Da habe ich eine Meldung von der A5 Basel Richtung Karlsruhe. Zwischen Freiburg Süd und Herbolzheim haben wir derzeit 13 Kilometer Stop and Go. Hier braucht ihr mindestens eine Viertelstunde länger. Da gibt es nämlich eine ungesicherte Unfallstelle und eine Ausfahrt ist blockiert. Wer kann, sollte die ganze Gegend vielleicht am besten meiden. Außerdem stockt's auf der B33 Donaueschingen Richtung Offenburg zwischen Hausach West und Haslach-Schnellingen wegen dichtem Verkehr. Da braucht ihr 10 Minuten länger. Und auch auf der B415 müsst ihr derzeit mehr Zeit einplanen. La im Schwarzwald Richtung Biberach im Kinzigtal. Zwischen der Anschlussstelle La A5 und La Mietersheim ist auch dichter Verkehr. 10 Minuten plus.
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0: Und die Blitzer, die stehen Freiburg in der Zasiusstraße im 30er. Dann haben wir einen Schluchsee in der Freiburger Straße im 50er. Neunburg am Rhein wird geblitzt im Gutnauweg im 30er. Und bei Grenzach-Wielen stehen sie wieder mal auf der Kreisstraße im 50er. Falls ihr jetzt noch was seht, Staus oder Blitzer, ruft doch gern durch und sagt uns noch Bescheid unter 0800 50 60 106. Ich wünsche allen eine gute Fahrt.
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0: Und einer bei uns im Team weiß ziemlich genau, wie viel Arbeit hinter so einem Vereinsfest steckt. 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
1: Also ich kann jetzt total mitfühlen, wie es den anderen Vereinen geht, die jetzt über den Sommer schon ganz viel organisiert haben. Wir haben morgen unsere Combo-Night in Offenburg in Weiher. Da muss man ja mega viel organisieren. Es geht um Sponsoren organisieren. Wer geht einkaufen? Haben wir im Lager noch irgendwas? Wer holt den Schlüssel im Rathaus? Das sind ganz, ganz viele Aufgaben, die unsere Vereine in der Region auch machen. Und es ist wahnsinnig viel Arbeit.
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Jetzt euer Lieblingssong von Kato und John bei

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22: 21 Grad messen wir derzeit hier in Freiburg vor den Baden-FM-Studios. Bei ein paar Wolken am Himmel, ich sehe aber auch ein bisschen Sonne. Dann haben wir 19 Grad in Lahr und 17 in Furtwangen, da ist es jeweils bedeckt. Und so soll es heute auch weitergehen. Örtlich klart es aber abends noch ein bisschen auf. Das Ganze vor allem in der Ortenau bei bis zu 21, 22 Grad heute. Und am Wochenende, da sind wir zweigeteilt unterwegs. Morgen wird der nettere

0: Tag Sonne, Wolken und trocken. Sonntag ganz ähnlich, aber da kommen örtlich noch Schauer dazu. Das Ganze am Wochenende bei ziemlich milden Topwerten von 18 bis 23 Grad.
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0: Mit Ruth Strätling. Hallo. Es geht nicht mehr viel auf der Schiene dieses Wochenende. Rund um Offenburg fährt zum Beispiel die Regio-S-Bahn in den kommenden Tagen nicht. Es gibt einen Schienenersatzverkehr und viele Ausfälle. Und auch die Rheintalbahnstrecke ist dieses Wochenende wieder für den Regional- und teilweise auch für den Fernverkehr gesperrt. Grund sind Bauarbeiten. Bis Montagmorgen fahren zum Beispiel keine Regionalzüge mehr auf dem Abschnitt zwischen Karlsruhe und Basel. Da gibt's aber Ersatzbusse. Ab morgen ist dann außerdem noch der Fernverkehr betroffen. Bis Sonntagabend fallen die ICE-Linien Berlin-Basel und Hamburg-Basel aus. Die Züge enden stattdessen in Freiburg oder Karlsruhe. Für alle Fahrgäste in der Region heißt das, wer dieses Wochenende entlang der Rheintalbahnstrecke unterwegs ist, der sollte sich genau über seine Verbindung informieren und am besten mehr Zeit einplanen. Die Berliner Linke geht rechtlich gegen Baden-Württembergs Innenminister Manuel Hagel von der CDU vor. Sie fordert ihn jetzt auf, bestimmte Aussagen über die Partei und deren Spitzenkandidatin Elif Eralp nicht mehr zu wiederholen. Der CDU-Politiker hatte zuvor Berliner Polizisten nach dem Wahlsieg der Linken in der Hauptstadt einen Wechsel in den Südwesten angeboten. Dabei soll er Eralp mit kriminellen Clans in Verbindung gebracht haben. Die Linke wirft Hagel deshalb vor, als Innenminister gegen die staatliche Neutralitätspflicht verstoßen zu haben. Sie behält sich weitere rechtliche Schritte vor. Hagel hatte seine Kritik unter anderem mit den Plänen der Linken für die Berliner Polizei begründet. Heimspiel beim EHC Freiburg. Der Eishockey-Zweitligist empfängt heute Abend den EV Landshut in der Echte Heldenarena. Die Wölfe müssen dabei immer noch auf Torjäger Fabian Ihlestedt verzichten. Seine Kollegen werden versuchen, die Torgefahr zu erhöhen. Die Torausbeute war an den ersten beiden Punktspielwochenenden das große Manko der Freiburger. Defensiv fand die Mannschaft zuletzt besser zueinander. Los geht's heute Abend um 19.30 Uhr. Sonntag reist der EHC dann in die Oberpfalz zu den Eisbären Regensburg. Erstes Bulli dort ist um 17 Uhr. 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
0: 3:04 schauen wir auf die Straßen. Da haben wir einen Stau auf der A5 Basel Richtung Karlsruhe. Und zwar zwischen Freiburg Süd und Herbolzheim. Das sind derzeit 16 Kilometer Stop and Go. 20 Minuten braucht ihr länger. Außerdem stockt es auf der B415 Lahr im Schwarzwald Richtung Biberach im Kinzigtal. Zwischen der Anschlussstelle Lahr A5 und Lahr Mietersheim ist dichter Verkehr. Da braucht ihr 10 Minuten länger. Und auch auf der B33 stockt Donau-Eschingen Richtung Offenburg. Zwischen Hausach West und Haslach im Kinzigtal ist auch dichter Verkehr, 10 Minuten plus.
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0: Geblitzt wird in Tottnau in der Passstraße im 50er. Lörrach haben wir einen in der Hagener Straße im 30er. In Freiburg stehen sie auf der Granada-Allee im 80er. Und dann sehe ich hier noch Neuenburg am Rhein, da wird im Gutnauweg im 30er geblitzt. Falls ihr jetzt noch was seht, Staus oder Blitzer, ruft doch gern durch und sagt uns noch Bescheid unter 0800 50 60 106. Ich wünsche euch eine gute Fahrt.
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2: Wir sind fast im Wochenende angekommen und wenn ihr in einem Verein seid, am 15. 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So viel dazu. Jetzt noch mal ein bisschen Musik am Start. Leonie und G-Eazy, Rock'n'Roll und Harry Styles, jetzt aktueller Song. Das passt zum Wochenende, American Girls.
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0: Hättet ihr's gewusst?
1: Striebele schmecken einfach nach Heimat. Die knusprigen, in Fett ausgebackenen Teigschnüre gehören seit Generationen zu Festen, Weihnachtsmärkten oder der Herbstmess hier bei uns in Südbaden. Ihren genauen Ursprung kennt heute niemand mehr. Sicher ist aber, Striebele sind mehrere hundert Jahre alt und in Südtirol und im alemannischen Raum verbreitet. Früher galten Striebele sogar als Glücksgebäck und wurden oft bei Hochzeiten oder besonderen Festen geteilt. Passt perfekt zu dem

0: denken, geteiltes Glück ist doppeltes Glück, auch wenn das bei Striebele mit dem Teilen manchmal ganz schön schwierig ist. Eure Mariella Miskial.
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16: Aktuelle Temperaturen 21 Grad zurzeit in Basel, 21 natürlich auch in Lörrach. Da sind überall Wolken am Himmel und auch über Breitnau leicht bewölkt bei 17 Grad. So

0: soll es heute auch weitergehen. Nur am Abend könnte es in der Ortenau örtlich noch ein bisschen aufklaren. Dann guckt auch noch mal die Sonne raus. Und die 21, 22 Grad sind auch so die Top-Werte heute. Am Wochenende haben wir dann morgen Sonne und Wolken. Da bleibt es aber trocken. Sonntag erstmal ähnlich, aber da kommen örtlich auch noch kleine Schauer dazu. Das Ganze dann bei ziemlich milden Top-Werten von 18 bis 23 Grad.
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0: Mit Ruth Strätling, hallo. Wer dieses Wochenende mit der Regio-S-Bahn rund um Offenburg unterwegs ist, der sollte mit Ausfällen rechnen. Grund dafür sind Bauarbeiten. Von heute bis Sonntag fahren deshalb zwischen Offenburg und Gengbach sowie auf der Linie RS2 nach Bad Griesbach keine Züge, dafür Ersatzbusse. Auf der RS3 fallen einzelne Verbindungen zwischen Offenburg und Aachen aus. Und auch die Linie 4 von Offenburg nach Straßburg ist betroffen. Teilweise gibt's dort Ersatzverkehr. Fahrgäste sollten deshalb rund um Offenburg dieses Wochenende ihre Verbindung vorher gut prüfen und sicherheitshalber mehr Zeit einplanen. Die Uniklinik Freiburg erforscht, wie KI in der Medizin helfen kann und hat jetzt einen neuen Durchbruch erzielt. Forscher aus Freiburg haben nämlich zusammen mit Kollegen aus Israel ein spezielles KI-System entwickelt, das künftig helfen soll, Blutkrebs zu diagnostizieren. Das KI-Modell der Freiburger Forscher scannt dazu das Blut der Patienten mit einem Laser. Dabei ist es speziell darauf trainiert, schädliche Krebszellen zu erkennen und sie von gesunden Zellen im Blut zu unterscheiden. In Zukunft könnte das Programm so zum Beispiel Blutproben automatisch nach Auffälligkeiten scannen und die Ärzte bei der Auswertung unterstützen. Patienten mit Verdacht auf Leukämie, also Blutkrebs, hätten so schnell Gewissheit, was wirklich los ist. Heute Abend findet in ganz Baden-Württemberg die lange Nacht der Demokratie statt. Dabei gibt es Bildungs- und Mitmachangebote in knapp 90 Orten landesweit. Auch hier bei uns in Baden sind heute einige Orte mit dabei. In Waldshutingen findet der Abend zum Beispiel unter dem Motto Stadt im Dialog statt. In der Kaiserstraße kann man in entspannter Atmosphäre draußen praktisch die gesamte Stadtverwaltung treffen. Außerdem treten regionale Musiker auf und es gibt viel zum selber ausprobieren. Silke Padova vom Jugendreferat Waldshutingen hat Baden FM erklärt, was man so schaffen will.
2: Es geht darum, die Demokratie in ihren unterschiedlichsten Facetten zu beleuchten und die Herangehensweisen sind ganz unterschiedlich der einzelnen Städte oder Institutionen. Wir haben uns entschlossen, unter dem Motto Demokratie auf die Straße bringen zu arbeiten. Das heißt, wir wollten keine politischen Reden, sondern wir wollen Demokratie auf Augenhöhe erlebbar machen.
0: Außerdem gibt's in Breisach zum Beispiel eine geschichtliche Stadtführung zum Thema Demokratie, Migration und Europa. Und in Laa kann man heute Nachmittag das Amtsgericht besichtigen. 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
0: 5 Minuten nach 3:30 ist es. Schauen wir auf die Straßen. Wir haben Staus auf der A5. Einmal Basel Richtung Karlsruhe zwischen Freiburg-Mitte und Thieningen. 8 Kilometer Stop and Go, da braucht ihr 10 Minuten länger. Und es stockt nochmal auf der A5, Fahrt Richtung Karlsruhe, auch zwischen dem Dreieck Weil am Rhein und dem Dreieck Neuenburg. Da sind es 3 Kilometer Stau. Auch hier braucht ihr 10 Minuten länger. Und dann stockt es auch noch ordentlich auf den Bundesstraßen, können schon fast beginnender Feierabendverkehr sein. Einmal haben wir da die B3 Offenburg Richtung Emmendingen. Zwischen Laa Hugsweier und der Anschlussstelle Laa B415 ist dichter Verkehr, da braucht ihr Viertelstunde ungefähr länger. Und auch auf der B317 in Lörrach stockt es. Zwischen Lörrach-Hauingen und Turmringer Straße ist dichter Verkehr, auch da müsst ihr 10 Minuten mehr einplanen.
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0: Geblitzt wird auch wieder fleißig. Hornberg auf dem Schlossberg im 100er. Tottnau stehen sie in der Passstraße im 50er. Dann haben wir einen Schluchsee in der Freiburger Straße im 50er. Und in Freiburg stehen sie auf der Granada-Allee im 80er. Falls ihr jetzt noch was seht, Staus oder Blitzer, ruft doch gern durch und sagt uns noch Bescheid unter 0800 50 60 106. Ich wünsche allen eine gute Fahrt.
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1: Hallo, ich bin Sabine aus Freiburg. Wir haben einen Schrebergarten. Ich liebe die Blumen in meinem Garten und meiner Familie gefallen die Grillfeste.
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2: Ihr wohnt in der Stadt und habt trotzdem das Glück, einen Garten zu haben?
1: Wir haben einen Garten in Innere Elben.
2: Ist das so eine Gartenkolonie dann, oder?
1: Genau.
2: Ach, cool.
1: Gar nicht weit weg vom Baden FM.
2: Ach, ja Mensch, dann komm doch mal vorbei. Sabine, das finde ich total spannend. Also, wie ist es denn der offizielle Ausdruck Kleingartenkolonie? Stimmt das noch so oder ist das veraltet?
1: Ja, Gardeverein halt, kann man sagen. Gardeverein Innere Elben heißt der zum Beispiel.
2: Mhm. Und soweit ich informiert bin, muss man da bestimmte Kriterien erfüllen oder muss man bestimmte Regeln einhalten zur, sag ich mal, Bewirtschaftung des Gartens, oder?
1: Genau, das ist so. Also man muss was anpflanzen, man sollte, glaube ich, auch einen Baum haben, Beere, Blume, Rasenfläche und das sind gewisse, also was weiß ich, ein Drittel Gemüse, glaube ich. Also es kommt immer drauf an, wie groß halt auch der Garten ist. Auf jeden Fall muss man bewirtschaften, weil sonst würde man ja gegen dieses Gesetz, Kleingartengesetz, verstoßen, weil die sind ja extra dafür da, dass man es auch nutzt.
2: Klar.
1: Auch zum Anpflanzen.
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6: 22 Grad messen wir zurzeit in Emmendingen. So viel sind es auch in Waldkirch, 22 Grad und 17 in Furtwang im Schwarzwald. Dazu überall Wolken am Himmel. So geht es heute auch erstmal weiter. Abends kann es aber zumindest in der Ortenau noch so ein bisschen aufklaren und dann kommt auch nochmal die Sonne raus. Und das Wochenende, naja, ich würde mal sagen, da ist Samstag der freundlichere Tag. Da haben wir Sonne und Wolken und es bleibt trocken. Sonntag auch erstmal Sonne und Wolken. Örtlich kommen dann aber noch kleine Schauer dazu. Bleibt aber mild. Die Topwerte 18 bis 23 Grad.
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6: Mit Ruth Strädling. Hallo. Letzter Streiktag auf Schiene und Straße in Baden. Bei der SWEG drohen auch heute nochmal massive Ausfälle im Bus- und Zugverkehr. Verdi ruft die Beschäftigten noch bis zum Abend zu Warnstreiks auf. Betroffen sind unter anderem Verbindungen in Lahr, Emmendingen, Mülheim oder Weil am Rhein. Diesmal wird zusätzlich außerdem der Zugverkehr der SWEG bestreikt, etwa zwischen Bad Krozingen und Münstertal. Auch auf der Rheintalbahn und bei der Regio-S-Bahn rund um Offenburg soll es am Wochenende wieder viele Zugausfälle geben. Hier liegt es allerdings an Bauarbeiten. Wer am Wochenende mit dem Zug fahren muss, der sollte auf jeden Fall vorab seine Verbindung prüfen. Vor ziemlich genau 10 Monaten ist in Freiburg die umstrittene Verpackungssteuer eingeführt worden. Und jetzt fordert der Stadtrat eine Überarbeitung. Mehrere Fraktionen haben sich zusammengetan und gemeinsam eine Neuregelung zur Verpackungssteuer beantragt. Zum Beispiel soll sie erstmal nur noch für Einwegbecher gelten. Den Fraktionen ist nämlich die derzeitige Verpackungssteuerregelung einfach zu kompliziert. Außerdem bemängeln die Fraktionen den großen bürokratischen Aufwand für die Betriebe. Und sie kritisieren, dass es abgesehen von Mehrwegbechern, die wohl die meisten Leute haben, einfach oft keine Alternative gibt. Deshalb wollen sie jetzt die Verpackungssteuer erstmal nur auf Einwegbecher beschränken. Danach sollen die Regeln dann nochmal vereinfacht und überarbeitet werden. Einen entsprechenden Antrag wollen die Fraktionen Ende Oktober in den Freiburger Stadtrat einbringen. An einem der trockensten Orte dieser Welt sprießen derzeit zahlreiche Blumen. Und zwar in der chilenischen Atacama-Wüste. Grund dafür ist das Klimaphänomen El Niño und die dadurch verursachten Niederschläge. Was nämlich andernorts großes Unheil anrichtet, begünstigt derweil in der Atacama-Wüste das Wachstum der Pflanzen, heißt es von Chiles Forstbehörde. 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
0: 3:58 haben wir es. Schauen wir auf die Straßen. Ich habe einen Stau auf der A5 Basel Richtung Karlsruhe gesehen, zwischen Freiburg-Mitte und Rust. 14 Kilometer Stop-and-Go, da braucht ihr zurzeit mindestens eine Viertelstunde länger. Und in derselben Richtung stockt es auch immer noch zwischen Efringkirchen und dem Dreieck Neuenburg. 3 Kilometer Stau, hier braucht ihr auch derzeit eine Viertelstunde länger. Und auch auf der B33 hat sich unser Stau gehalten. Donaueschingen Richtung Offenburg. Da stockt es weiter zwischen Hausach West und Haslach-Schnellingen. Dichter Verkehr, auch hier braucht ihr eine gute Viertelstunde mehr.
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0: Die Blitzer stehen Hornberg auf dem Schlossberg im 100er. Lörrach haben wir einen in der Hagener Straße im 30er. Dann stehen sie Freiburg, Granada-Allee im 80er. Und in Freiburg haben wir gleich noch einen, und zwar auf der B31. Da stehen sie Kapplertunnel Richtung Höllental im 80er. Das hat Christian gerade gemeldet. Vielen Dank dafür. Und falls ihr jetzt auch noch was seht, Staus oder Blitzer, ruft doch gern durch und sagt uns Bescheid unter 0800 50 60 106. Ich wünsche euch allen eine gute Fahrt.
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4: 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Und wir machen euch jetzt schon mal ein bisschen gute Laune fürs Wochenende mit Alice Merton und No Roots, das Gitarrensolo seiner Zeit. Und Nico Santos legt los jetzt. Why Don't You Stay?
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4: So, aktuelle Temperaturen hier in Baden. 23 Grad zurzeit in Emmendingen, 21 in Weil am Rhein und 18 in Furtwangen. Dazu überall Wolken am Himmel. Heute Abend kann es aber in der Ortenau örtlich auch noch aufklaren. Das Wochenende ist so ein bisschen zweigeteilt dann. Morgen haben wir Sonne und Wolken, es bleibt aber trocken. Sonntag wird der ungemütlichere Tag. Sonne, Wolken und auch kleine Schauer. Wird aber mild am Wochenende mit Topwerten von 18 bis 23 Grad.
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4: Mit Ruth Strätling, hallo. Es geht nicht mehr viel auf der Schiene dieses Wochenende. Rund um Offenburg fährt zum Beispiel die Regio-S-Bahn in den kommenden Tagen nicht. Es gibt einen Schienenersatzverkehr und viele Ausfälle. Und auch die Rheintalbahnstrecke ist dieses Wochenende wieder für den Regional- und teilweise auch für den Fernverkehr gesperrt. Grund sind Bauarbeiten. Bis Montagmorgen fahren zum Beispiel keine Regionalzüge mehr auf dem Abschnitt zwischen Karlsruhe und Basel. Da gibt's aber Ersatzbusse. Ab morgen ist dann außerdem noch der Fernverkehr betroffen. Bis Sonntagabend fallen die ICE-Linien Berlin-Basel und Hamburg-Basel aus. Die Züge enden stattdessen in Freiburg oder Karlsruhe. Die Berliner Linke geht rechtlich gegen Baden-Württembergs Innenminister Manuel Hagel von der CDU vor. Sie fordert ihn jetzt auf, bestimmte Aussagen über die Partei und deren Spitzenkandidatin Elif Eralp nicht mehr zu wiederholen. Der CDU-Politiker hatte zuvor Berliner Polizisten nach dem Wahlsieg der Linken in der Hauptstadt einen Wechsel in den Südwesten angeboten. Dabei soll er Eralp mit kriminellen Clans in Verbindung gebracht haben. Die Linke wirft Hagel deshalb vor, als Innenminister gegen die staatliche Neutralitätspflicht verstoßen zu haben. Sie behält sich weitere rechtliche Schritte vor. Hagel hatte seine Kritik unter anderem mit den Plänen der Linken für die Berliner Polizei begründet. Heute Abend findet in ganz Baden-Württemberg die lange Nacht der Demokratie statt. Dabei gibt es Bildungs- und Mitmachangebote in knapp 90 Orten landesweit. Auch hier bei uns in Baden sind heute einige Orte mit dabei. In Waldshutingen findet der Abend zum Beispiel unter dem Motto Stadt im Dialog statt. In der Kaiserstraße kann man dann von 16 bis 20 Uhr in entspannter Atmosphäre draußen praktisch die gesamte Stadtverwaltung treffen. Außerdem treten regionale Musiker auf und es gibt viel zum selber ausprobieren. Silke Padova vom Jugendreferat Waldshutingen hat Baden FM erklärt, was man so schaffen will.
5: Es geht darum, die Demokratie in ihren unterschiedlichsten Facetten zu beleuchten und die Herangehensweisen sind ganz unterschiedlich der einzelnen Städte oder Institutionen. Wir haben uns entschlossen, unter dem Motto Demokratie auf die Straße bringen zu arbeiten. Das heißt, wir wollten keine politischen Reden, sondern wir wollen Demokratie auf Augenhöhe erlebbar machen.
4: Außerdem gibt's in Breisach zum Beispiel eine geschichtliche Stadtführung zum Thema Demokratie, Migration und Europa und in Laa kann man das Amtsgericht besichtigen. 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
4: Wir schauen auf die Straßen um 5:02. Wir haben einen Stau auf der A5 Basel Richtung Karlsruhe. Zwischen Freiburg-Mitte und Ruß 10 Kilometer Stop-and-Go zurzeit. Da braucht ihr eine gute Viertelstunde länger. Und in derselben Richtung stockt es auch zwischen Efringkirchen und

0: Im Dreieck Neuenburg auch hier 2 Kilometer Stau und eine Viertelstunde plus. Außerdem stockt's auf der B33 Donaueschingen Richtung Offenburg. Zwischen Hausach West und Haslach-Schnellingen ist gerade dichter Verkehr. Da müsst ihr 10 Minuten mehr einplanen.
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0: Die Blitzer stehen Hornberg auf dem Schlossberg im 100er. Lörrach in der Hagener Straße haben wir einen im 30er. Schluchsee wird in der Freiburger Straße im 50er geblitzt. Und in Freiburg stehen sie auch auf der B31 Kapplertunnel Richtung Höllental im 80er. Das hat Christian gemeldet. Vielen Dank dafür. Und falls ihr auch noch was seht, Staus oder Blitzer, ruft doch gern durch und sagt Bescheid. Oder schickt uns einfach schnell eine WhatsApp an die 0800 50 60 106. Ich wünsche allen eine gute Fahrt.
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0: Musiker und 45 Jahre alt.
1: Hi, ich bin Amelie und ich bin 24.
0: Eigentlich verstehen wir beide uns wirklich richtig gut. Nur manchmal verstehen wir uns gar nicht, wenn wir schlichtweg nicht wissen, worüber die andere spricht.
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1: Julika, ich hatte vor kurzem einen Herrn am Telefon. Der wollte, dass ich ihm meinen Nachnamen buchstabiere. Und zwar mit diesem komischen alten Alphabet. Also irgendwie I wie Ida. Und ich war so überfordert, ja. Amelie, dass ich einfach irgendwelche G wie Gorilla.
3: Nein, so geht das
1: R
3: nicht.
1: Wie Rasenmäher. Ja, man könnte sagen, er war danach verwirrter als davor. Muss man dazu sagen, diese Form von Alphabet und Buchstabieren wird ja heutzutage nicht mehr so viel genutzt. Jetzt die Frage an dich. Wie heißt dieses Alphabet? Braucht man das heutzutage wirklich noch?
3: Ich hasse dieses Alphabet. Aha. Wenn Menschen anfangen, mir mit Ida, Gustav, Emil und weiß ich nicht, wie sie alle heißen, zu kommen, da weiß ich doch nicht mehr, was ich schreiben kann, weil ich habe doch in dem Moment Ida und Gustav im Kopf.
1: So.
3: Ich glaube, dieses Alphabet ist irgendwann, schön, dass du auch mir das zuschreibst, im frühen 20. Jahrhundert entstanden. Also ganz so alt bin ich dann doch noch nicht. Und zwar bei der Berliner Telefonverwaltung. Die haben so ein offizielles Buchstabieralphabet eingeführt, damit die sich halt am Telefon besser verständigen können. Aus den Gründen wird es ja heute am Telefon immer noch verwendet. Ja. Ja, weil man halt so M oder N, das fällt dann weg, wenn du, jetzt weiß ich nicht, was bei M gesagt
1: Marianne.
3: Wird.
1: Marianne.
3: Glaube ich nicht. Nee. Ich bin unsicher. Aber seit 2022 gibt es tatsächlich auch eine neue Buchstabiertafel mit Städtenamen. Jetzt muss man die aber auch erst noch auswendig lernen.
1: Genau.
3: Ne? Also A kann ich hier sagen, ist Aachen. B könnte was sein?
1: Berlin.
3: Genau.
2: So. 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
14: 21 Grad messen wir zurzeit in Freiburg, 21 auch in Lörrach und 17 in Breitenau. Dazu sind überall Wolken am Himmel. Ich sehe aber hier vorm Fenster auch ein paar kleine Sonnenstrahlen. Es soll nämlich heute Abend auch örtlich sogar noch aufklaren, zum Beispiel auch in der Ortenau. Und die 21 Grad sind so die Top-Werte heute. Das Wochenende wird dann zweigeteilt. Morgen der schönere Tag, Sonne und Wolken und es wird trocken. Sonntag haben wir auch so ein Mischwetter mit Wolken, so immer wieder mal Sonne. Aber da kommen auch kleine Schauer dazu. Das Ganze mit Top-Werten am Wochenende von 18 bis 23 Grad.
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14: Mit Ruth Strätling, hallo. Letzter Streiktag auf Schiene und Straße in Baden. Bei der SWEG drohen auch heute nochmal massive Ausfälle im Bus- und Zugverkehr. Verdi ruft die Beschäftigten noch bis zum Abend zu Warnstreiks auf. Betroffen sind unter anderem Verbindungen in Lahr, Emmendingen, Mülheim oder Weil am Rhein. Diesmal wird zusätzlich außerdem der Zugverkehr der SWEG bestreikt, etwa zwischen Bad Krozingen und Münstertal. Auch auf der Rheintalbahn und bei der Regio-S-Bahn rund um Offenburg soll es am Wochenende wieder viele Zugausfälle geben. Hier liegt es allerdings an Bauarbeiten. Wer am Wochenende mit dem Zug fahren muss, der sollte auf jeden Fall vorab seine Verbindung prüfen. Die Uni Freiburg trägt ab 2027 wieder den Titel Exzellenzuniversität. Die Universität überzeugte jetzt eine Kommission von Bund und Ländern und setzte sich dabei gegen 10 Mitbewerber durch. Grundlage für die Verleihung dieses besonderen Titels sind dabei zwei große Forschungsprojekte aus Freiburg. Eines zur Zellkommunikation und eines zur Anpassung von Wäldern an den Klimawandel. Damit hat Baden-Württemberg übrigens jetzt insgesamt gleich 4 Exzellenzuniversitäten. Neben Freiburg tragen den Titel auch noch die Universitäten in Tübingen, Heidelberg und das Karlsruher Institut für Technologie. Die Auszeichnung als Exzellenz

0: Staatsuniversität bedeutet dabei nicht nur Prestige und internationale Sichtbarkeit für die Unis, sondern auch zusätzliche Fördermittel von bis zu 15 Millionen Euro pro Jahr. Hier in Baden-Württemberg gibt es inzwischen doppelt so viel ökologische Landwirtschaft wie noch vor 15 Jahren. Laut dem Statistischen Landesamt gibt es landesweit nämlich auf über 200.000 Hektar Fläche Ökoanbau. 2011 waren es nur knapp 100.000 Hektar. Passend dazu stieg auch die Anzahl der Biobauernhöfe in Baden-Württemberg deutlich an, von 2.450 auf über 4.700 Stück. Auf den meisten Bioflächen wird hier im Land übrigens Getreide angebaut, allem voran Winterweizen. 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
0: Wir schauen auf die Straßen um 4:05. Ich habe einen kleinen Stau auf der A5 Basel Richtung Karlsruhe gefunden. Und zwar zwischen Efringkirchen und dem Dreieck Neuenburg. 2 Kilometer, da sind es zur Zeit und ihr braucht etwa 10 Minuten länger. So. Und dann stockt es noch auf der B3 Offenburg Richtung La. Zwischen La Huxweier und La Dinglingen ist auch gerade dichter Verkehr, 10 Minuten plus. Und auf der B31 haben wir auch anscheinend Feierabendverkehr und es stockt ein bisschen zwischen Donaueschingen Richtung Freiburg. Und zwar zwischen der Anschlussstelle Kirchzarten und der Anschlussstelle Freiburg-Littenweiler Kapplerknoten. Auch hier dichter Verkehr, mindestens 10 Minuten braucht ihr länger.
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0: Jetzt versuchen wir es mit dem Geradeausreden nochmal. Die Blitzer stehen Freiburg in der Zasiusstraße im 30er. Schluchsee, Freiburger Straße im 50er. Auf der B31 haben wir einen bei Freiburg und zwar Kapplertunnel Richtung Höllental im 80er. Das hat Christian gemeldet. Und in Lörrach stehen sie der Hagener Straße im 30er. Falls ihr jetzt noch was gesehen habt, Staus oder Blitzer, ruft gern durch und sagt noch Bescheid unter 0800 50 60 106. Ich wünsche euch eine gute Fahrt.
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5: Die Woche ist fast geschafft. Happy Freitag. 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Oktober noch nicht dabei seid, dann aber schnell anmelden auf baden.fm für die Baden FM Vereinsfeier. Schön oben auf dem Kandel mit Musik und allem drum und dran. 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Währenddessen ihr da im Netz rumklickt, gibt es ein bisschen Musik. Johannes Oerding an guten Tagen. So einer ist heute definitiv. Und Happy Weekend mit Jennifer Lopez und David Guetta. Save Me Tonight. Was da wohl abgeht.
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0: Bing! Hier bei Baden FM am Freitag. Ja, so langsam aber sicher geht's in Richtung Wochenende. Und dass dieses Wochenende auch bei euch erfolgreich wird, habe ich da ein paar schöne Sachen rausgesucht.
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0: Nummer 1 für heute Abend oder morgen. In Freiburg läuft das Ganter Oktoberfest in die letzten beiden Abende. Ab 17 Uhr wird er auf dem Brauereigelände gefeiert mit Live-Musik, Festbier und allem, was so zu einem Oktoberfest gehört. Morgen Abend ist dann schon das Finale der diesjährigen Ausgabe. Also, Freiburg, Ganter Oktoberfest. Da könnt ihr sehr, sehr gerne mal vorbeischauen. Oder für alle, die beim Thema Urlaub sofort an vier Räder und ein Bett denken, auf der Messe Freiburg läuft noch bis Sonntag die Caravan Live. 4 Hallen plus Freigelände und alles voll mit Reisemobilen, Wohnwagen, Zubehör und eben Ideen rund ums Campen. Also auch ganz gut geeignet, um sich Dinge anzuschauen, die man danach plötzlich unbedingt braucht. Und Nummer 3 am Sonntag in Oberbergen gibt's das Zwiebelkuchenfest von 12 bis 18 Uhr an der Winzergenossenschaft. Mit hausgemachtem Zwiebelkuchen, neuem Wein, Kaffee und Kuchen und Wein- und Sektspezialitäten. Eintritt kostet nix und anmelden müsst ihr euch auch nicht. Also, Oktoberfest, Camping oder Zwiebelkuchen, sucht euch was aus. Und mehr Veranstaltungen fürs Wochenende, falls das noch nicht gereicht hat. Gerne mal reinklicken auf baden.fm. Wir machen es uns schön. An guten Tagen. An guten

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7: Jetzt kommt endlich das Wetter, von dem ich den ganzen Tag gesprochen habe. Örtlich hängen noch Wolken über Baden, aber zum Teil klart es auch auf. Zum Beispiel in Colmar, da scheint jetzt die Sonne bei 22 Grad. In Lörrach noch bewölkt bei 21 Grad und auch über Breitnau Wolken bei 17 Grad. Es soll aber heute örtlich auch noch überall mal fast die Sonne rauskommen und die 22 Grad sind so die Topwerte. Das Wochenende ist dann zweigeteilt. Morgen der nettere Tag, Sonne und Wolken und es bleibt trocken. Sonntag ähnlich, aber da kommen noch kleine Schauer dazu. Und das Ganze am Wochenende bei Topwerten von 18 bis 23 Grad.
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7: Mit Ruth Strätling, hallo. Es geht nicht mehr viel auf der Schiene dieses Wochenende. Rund um Offenburg fährt zum Beispiel die Regio-S-Bahn in den kommenden Tagen nicht. Es gibt einen Schienenersatzverkehr und viele Ausfälle. Und auch die Rheintalbahnstrecke ist dieses Wochenende wieder für den Regional- und teilweise auch für den Fernverkehr gesperrt. Grund sind Bauarbeiten. Bis Montagmorgen fahren zum Beispiel keine Regionalzüge mehr auf dem Abschnitt zwischen Karlsruhe und Basel. Da gibt's aber Ersatzbusse. Ab morgen ist dann außerdem noch der Fernverkehr betroffen. Bis Sonntagabend fallen die ICE-Linien Berlin-Basel und Hamburg-Basel aus. Die Züge enden stattdessen in Freiburg oder Karlsruhe. Für alle Fahrgäste in der Region heißt das, wer dieses Wochenende entlang der Rheintalbahnstrecke unterwegs ist, der sollte sich genau über seine Verbindung informieren und am besten mehr Zeit einplanen. Kommt doch noch das Aus für Galeria Kaufhof? Die angeschlagene Warenhauskette hat jetzt beim Amtsgericht Düsseldorf wieder Insolvenz beantragt. Die noch verbliebenen 83 Filialen, unter anderem in Lörrach, Freiburg und Offenburg, bleiben aber erstmal geöffnet. Mehr weiß Tanja Wagner aus der Baden-FM Nachrichtenredaktion.
8: Galeria kommt aus den Finanznöten einfach nicht heraus. Es ist bereits die vierte Pleite innerhalb der letzten 6 Jahre. Dennoch will die Warenhauskette weitermachen. Der jetzige Insolvenzantrag soll dazu dienen, stabile Verhältnisse zu schaffen. Aktuell stehen auch 33 Warenhäuser auf dem Prüfstand. Denn nur wer profitabel wirtschaftet, soll bei Galeria eine Zukunft haben. Die rund 12.000 Mitarbeiter müssen nun erneut um ihre Arbeitsplätze bangen.
7: Die Uniklinik Freiburg erforscht, wie KI in der Medizin helfen kann und hat jetzt einen neuen Durchbruch erzielt. Forscher aus Freiburg haben nämlich zusammen mit Kollegen aus Israel ein spezielles KI-System entwickelt, das künftig helfen soll, Blutkrebs

0: zu diagnostizieren. Das KI-Modell der Freiburger Forscher scannt dazu das Blut der Patienten mit einem Laser. Dabei ist es speziell darauf trainiert, schädliche Krebszellen zu erkennen und sie von gesunden Zellen im Blut zu unterscheiden. In Zukunft könnte das Programm so zum Beispiel Blutproben automatisch nach Auffälligkeiten scannen und die Ärzte bei der Auswertung unterstützen. Patienten mit Verdacht auf Leukämie, also Blutkrebs, hätten so schnell Gewissheit, was wirklich los ist. 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
0: Gleich 4 Minuten nach 5:30 und wir schauen auf die Straßen. Da haben wir immer noch einen Stau auf der A5 Basel Richtung Karlsruhe. Zwischen dem Grenzübergang Weil am Rhein-Basel und dem Dreieck Neuenburg. 3 Kilometer Stop and Go, da braucht ihr etwa 20 Minuten länger. Und dann stockt's noch ein bisschen auf der B3 Offenburg Richtung La. Zwischen La Huxweier und La Dinglingen ist immer noch dichter Verkehr. 10 Minuten müsst ihr da mehr einplanen.
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0: Und die Blitzer stehen Villingen-Schwenningen in der Schertle-Straße im 50er. In Herbolzheim haben wir einen in der Ettenheimer Straße im 30er. Und Freiburg stehen sie auf der B31. Kappler-Tunnel Richtung Höllental im 80er. Das hat Christian gemeldet. Vielen Dank dafür. Und falls ihr noch was seht, Staus oder Blitzer, ruft doch gern durch und sagt uns noch Bescheid. Unter 0800 50 60 106. Ich wünsche euch eine gute Fahrt.
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2: Hallo, einen schönen Freitag wünsche ich euch. Und in 20 Minuten heißt es Einlass ins große Festzelt zur Heubodenwiesen 2026. Und das ist tatsächlich jetzt schon das letzte Wochenende. Meine Herren, die letzten zwei Wochen, die sind ja so schnell vorbeigegangen. Also heute und morgen habt ihr nochmal die Gelegenheit, euer Dirndl und die Lederhose

0: Dosen auszupacken und dann ab 18 Uhr im großen Festzelt zu feiern. Und ja, da gibt es noch Resttickets an der Abendkasse. Und das Schöne ist ja, die anderen Oktoberfeste, ja, die machen ja da irgendwie 22 Uhr, 23 Uhr Feierabend. Bei uns gibt es dann aber nochmal voll in die Zielgeraden mit der Afterwiesn. Also kommt alle vorbei, Heubodenumkirch ins große Festzelt, bayerisches Essen, bayerische Mucke und hinterher die große Afterwiesn. Was wollen wir mehr? Denn morgen müssen wir nicht einkaufen gehen, denn morgen ist ja Feiertag, Tag der Deutschen Einheit. Schöner kann es gar nicht sein. Also ich freue mich, wenn wir uns sehen. Ich habe die Lederhosen an, ihr hoffentlich auch oder das Dirndl. Und dann wird ordentlich gefeiert. Ich freue mich. Es wird schön.
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5: 22 Grad messen wir zum Start in den Feierabend in Colmar. Da ist es bedeckt. Auch über Lahr hängen Wolken bei 21 Grad und in Breitnau leicht bewölkt bei 17 Grad. Örtlich klart es aber heute Abend noch auf und dann soll auch noch mal kurz die Sonne rauskommen und es bleibt weiterhin relativ mild. Das Wochenende ist dann dafür zweigeteilt. Morgen der schönere Tag, Sonne, Wolken und trocken. Sonntag ähnlich, aber es kommen noch kleine Schauer dazu. Das Ganze am Wochenende bei Topwerten von 18 bis 23 Grad.
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5: Mit Ruth Strädling, schönen guten Abend. Letzter Streiktag auf Schiene und Straße in Baden. Bei der SWEG drohen auch heute nochmal massive Ausfälle im Bus- und Zugverkehr. Verdi ruft die Beschäftigten noch bis zum Abend zu Warnstreiks auf. Betroffen sind unter anderem Verbindungen in Lahr, Emmendingen, Mülheim oder Weil am Rhein. Diesmal wird zusätzlich außerdem der Zugverkehr der SWEG bestreikt, etwa zwischen Bad Krozingen und Münstertal. Auch auf der Rheintalbahn und bei der Regio-S-Bahn rund um Offenburg soll es am Wochenende wieder viele Zugausfälle geben. Hier liegt es allerdings an Bauarbeiten. Wer am Wochenende mit dem Zug fahren muss, der sollte auf jeden Fall vorab seine Verbindung prüfen. Die Uni Freiburg trägt ab 2027 wieder den Titel Exzellenzuniversität. Die Universität überzeugte jetzt eine Kommission von Bund und Ländern und setzte sich dabei gegen 10 Mitbewerber durch. Grundlage für die Verleihung dieses besonderen Titels sind dabei zwei große Forschungsprojekte aus Freiburg. Eines zur Zellkommunikation und eines zur Anpassung von Wäldern an den Klimawandel. Damit hat Baden-Württemberg übrigens jetzt insgesamt gleich 4 Exzellenzuniversitäten. Neben Freiburg tragen den Titel auch noch die Universitäten in Tübingen, Heidelberg und das Karlsruher Institut für Technologie. Die Auszeichnung als Exzellenzuniversität bedeutet dabei nicht nur Prestige und internationale Sichtbarkeit für die Unis, sondern auch zusätzliche Fördermittel von bis zu 15 Millionen Euro pro Jahr. Heimspiel beim EHC Freiburg. Der Eishockey-Zweitligist empfängt heute Abend den EV Landshut in der Echte Heldenarena. Die Wölfe müssen dabei immer noch auf Torjäger Fabian Ilestedt verzichten. Seine Kollegen werden versuchen, die Torgefahr zu erhöhen. Die Torausbeute war an den

0: ersten beiden Punktspielwochenenden das große Manko der Freiburger. Defensiv fand die Mannschaft zuletzt besser zueinander. Los geht's heute Abend um 19.30 Uhr. Sonntag reist der EHC dann in die Oberpfalz zu den Eisbären Regensburg. Erstes Bulli dort ist um 17 Uhr. 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
0: Da hat es mir noch glatt den Verkehr übersprungen. Den machen wir noch trotzdem, denn wir haben eine Gefahrenmeldung auf der B33 Donaueschingen Richtung Offenburg. Zwischen Niederwasser und Hornberg haben wir einen kaputten LKW und eine Ölspur. Bitte besonders vorsichtig fahren. Und einen Stau haben wir auch noch auf der A5 Karlsruhe Richtung Basel zwischen Freiburg-Mitte und Freiburg-Süd. 3 Kilometer, da braucht ihr eine Viertelstunde länger. Und geblitzt wird auch in Freiburg auf der B31 beim Kapplertunnel Richtung Höllental im 80er. Und dann haben wir noch einen in Freiburg in der Suwon-Allee im 50er. Und falls ihr jetzt noch was seht, Staus oder Blitzer, ruft gerne noch durch und sagt Bescheid. 0800 50 60 106. Ich wünsche allen eine gute Fahrt.
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3: Freitagabend, so langsam geht's in Richtung Wochenende. 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Habt ihr vielleicht jetzt ein bisschen Zeit, mal reinzuklicken. Ist ja schließlich Wochenende und das verbringen wir mit allen deinen Lieblingssongs. Mark Ronson und Miley Cyrus, Nothing Breaks Like a Heart. Und Martin Garrix und Ed Sheeran, die wollen es von vorne. Repeat it.
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2: Nickelback starten Ende der 90er Jahre als kleine Rockband in einem 3000-Seelen-Dörfchen in Kanada. Eine Tankstelle, drumherum viel nichts. Chad Kroeger, der Sänger, jobbt tagsüber in einem Café. Hier hört er ständig den Satz, Here is your Nickelback. Also hier ist dein Wechselgeld. Und so entsteht der Bandname. 2001 sind sie pleite. Chad streitet sich mit seiner damaligen Freundin, haut wütend ab, setzt sich ans Notizbuch und schreibt innerhalb von 15 Minuten How You Remind Me. Einfach mal raus mit dem ganzen Ärger, sich selbst verlieren und dann plötzlich wachgerüttelt werden. Wer bin ich eigentlich? Wie sehr verändert mich die Beziehung, in der ich längst nicht mehr sein möchte? Als ich in einer Redaktionskonferenz den Song zum ersten Mal höre, meint jemand, ach, schon wieder so ein Ami-Rock-Song. Bei mir bleibt er aber hängen, weil da jemand singt, als wäre das Mikro sein letzter Ausweg. Ich muss mich selbst wiederfinden. Der Song wird zur Hymne. Nicht, weil er perfekt ist, sondern weil er einen Nerv trifft. Klar, direkt, authentisch.
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4: Aktuelle Temperaturen. Es ist noch ein ziemlich milder Abend hier in Baden. 21 Grad zurzeit in Emmendingen, 22 in Weil am Rhein und 16 in Breitenau. Dazu überall Wolken. Örtlich guckt aber jetzt auch noch mal kurz die Sonne raus. Und das Wochenende wird ziemlich schön eigentlich. Naja, bisschen durchwachsen. Morgen Sonne und Wolken, Sonntag dann örtlich auch noch ein paar kleine Schauer. Wird aber mild. Die Topwerte am Wochenende 18 bis 23 Grad.
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4: Mit Ruth Strädling, guten Abend. Wer dieses Wochenende mit der Regio-S-Bahn rund um Offenburg unterwegs ist, der sollte mit Ausfällen rechnen. Grund dafür sind Bauarbeiten. Von heute bis Sonntag fahren deshalb zwischen Offenburg und Gengbach sowie auf der Linie RS2 nach Bad Griesbach keine Züge, dafür Ersatzbusse. Auf der RS3 fallen einzelne Verbindungen zwischen Offenburg und Aachen aus. Und auch die Linie 4 von Offenburg nach Straßburg ist betroffen. Teilweise gibt's dort Ersatzverkehr. Fahrgäste sollten deshalb rund um Offenburg dieses Wochenende ihre Verbindung vorher gut prüfen und sicherheitshalber mehr Zeit einplanen. Vor ziemlich genau 10 Monaten ist in Freiburg die umstrittene Verpackungssteuer eingeführt worden. Und jetzt fordert der Stadtrat eine Überarbeitung. Mehrere Fraktionen haben sich zusammengetan und gemeinsam eine Neuregelung zur Verpackungssteuer beantragt. Zum Beispiel soll sie erstmal nur noch für Einwegbecher gelten. Den Fraktionen ist nämlich die derzeitige Verpackungssteuerregelung einfach zu kompliziert. Viele Bürger könnten gar nicht verstehen, wann und warum sie eigentlich wie viel Steuer bezahlen müssen. Außerdem bemängeln die Fraktionen den großen bürokratischen Aufwand für die Betriebe. Und sie kritisieren, dass es abgesehen von Mehrwegbechern, die wohl die meisten Leute haben, einfach oft keine Alternative gibt. Deshalb wollen sie jetzt die Verpackungssteuer erstmal nur auf Einwegbecher beschränken. Danach sollen die Regeln dann nochmal vereinfacht und überarbeitet werden. Einen entsprechenden Antrag wollen die Fraktionen Ende Oktober in den Freiburger Stadtrat einbringen. An einem der trockensten Orte dieser Welt sprießen derzeit zahlreiche Blumen. Und zwar in der chilenischen Atacama-Wüste. Grund dafür ist das Klimaphänomen El Niño und die dadurch verursachten Niederschläge. Was nämlich andernorts großes Unheil anrichtet, begünstigt derweil in der Atacama-Wüste das Wachstum der Pflanzen, heißt es von Chiles Forstbehörde. 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
4: 6:35 und wir starten rein in den Verkehrsservice mit einer Meldung aus der Schweiz und zwar von der A18 Grälingen Richtung Verzweigung Hagnau. Zwischen Rheinach Süd und Rheinach Nord bitte aufpassen, da sind Gegenstände auf der Fahrbahn. Hier bitte besonders vorsichtig fahren. Ansonsten kleiner Stau auf der A5 Basel Richtung Karlsruhe zwischen Efringkirchen und dem Dreieck Neuenburg, da braucht ihr 10 Minuten länger. Und ansonsten haben wir eigentlich nur ganz normale Meldungen. Es stockt ein bisschen im Feierabendverkehr, zum Beispiel in Lörrach auf der B315 oder in Freiburg auf der B3. Das sollte euch aber nicht größer aufhalten.

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1: Und wir schauen noch auf die Blitzer. Die stehen auf der B3 bei Kandern im 70er. Neuenburg am Rhein haben wir einen im Gutnauweg im 30er. Und in Lörrach wird in der Hagener Straße auch im 30er geblitzt. Falls ihr jetzt noch was seht, Staus oder Blitzer, ruft doch gerne noch durch und sagt uns Bescheid unter 0800 50 60 106. Ich wünsche euch allen eine gute Fahrt.
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0: Freitagabend. Für die einen heißt das Füße hoch, für Philipp aus unserem Baden FM Team heißt das gerade wahrscheinlich eher, was fehlt denn noch?
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0: Ja, der Philipp ist selbst bei der Knallfrosch-Kombo in Weiher aktiv, also Verein quasi. Und morgen steht dort die große Combo-Night an. Um 19 Uhr geht's da los in der Festhalle mit Guckemusik, Tanzgruppen und einer Veranstaltung, hinter der natürlich wieder jede Menge Vereinsarbeit steckt. Und kurz vor so einem Fest kommt dann natürlich diese schöne Phase, in der man hofft, wirklich an alles gedacht zu haben. Deshalb, Philipp, wie schaut's aus? Was steht denn eigentlich jetzt noch an oder noch aus?
2: Also jetzt geht es zum Beispiel darum, wir müssen noch eine Likörbar organisieren, weil da jetzt was schiefgelaufen ist. Dann passieren noch Dinge, da muss man irgendwie schnell reagieren. Wann kommt der Zeltbauer fürs Partyzelt? Kommt der DJ rechtzeitig? Kommt die Technik rechtzeitig? Ganz, ganz viel Arbeit, aber wir freuen uns riesig drauf, wenn das morgen stattfindet, die Veranstaltung. Und dann wird es hoffentlich eine schöne Feier.
0: Ja, hört sich doch ganz gut an. Und genau solche Geschichten machen wir bei Baden FM bzw. 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
1: 20 Grad zeigt das Thermometer hier in Freiburg vom Funkhaus zum Start in den Feierabend. Hier ist es bewölkt. 21 Grad sind es noch in Waldkirch und 16 in Furtwangen. Und es soll den Rest des Abends auch überwiegend bewölkt weitergehen. Das Wochenende dann ist zweigeteilt. Morgen der schönere Tag, Sonne und Wolken und es bleibt trocken. Sonntag kommen allerdings noch kleine Schauer dazu. Das Ganze aber bei Topwerten von 18 bis 23 Grad.
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1: Mit Ruth Strädling, schönen guten Abend. Es geht nicht mehr viel auf der Schiene dieses Wochenende. Rund um Offenburg fährt zum Beispiel die Regio-S-Bahn in den kommenden Tagen nicht. Es gibt einen Schienenersatzverkehr und viele Ausfälle. Und auch die Rheintalbahnstrecke ist dieses Wochenende wieder für den Regional- und teilweise auch für den Fernverkehr gesperrt. Grund sind Bauarbeiten. Bis Montagmorgen fahren zum Beispiel keine Regionalzüge mehr auf dem Abschnitt zwischen Karlsruhe und Basel. Da gibt's aber Ersatzbusse. Ab morgen ist dann außerdem noch der Fernverkehr betroffen. Bis Sonntagabend fallen die ICE-Linien Berlin-Basel und Hamburg-Basel aus. Die Züge enden stattdessen in Freiburg oder Karlsruhe. Für alle Fahrgäste in der Region heißt das, wer dieses Wochenende entlang der Rheintalbahnstrecke unterwegs ist, der sollte sich genau über seine Verbindung informieren und am besten mehr Zeit einplanen. Die Berliner Linke geht rechtlich gegen Baden-Württembergs Innenminister Manuel Hagel von der CDU vor. Sie fordert ihn jetzt auf, bestimmte Aussagen über die Partei und deren Spitzenkandidatin Elif Eralp nicht mehr zu wiederholen. Der CDU-Politiker hatte zuvor Berliner Polizisten nach dem Wahlsieg der Linken in der Hauptstadt einen Wechsel in den Südwesten angeboten. Dabei soll er Eralp mit kriminellen Clans in Verbindung gebracht haben. Die Linke wirft Hagel deshalb vor, als Innenminister gegen die staatliche Neutralitätspflicht verstoßen zu haben. Sie behält sich weitere rechtliche Schritte vor. Hagel hatte seine Kritik unter anderem mit den Plänen der Linken für die Berliner Polizei begründet. Die Uni Freiburg darf sich ab 2027 wieder Exzellenzuniversität nennen. Die Universität überzeugte eine Kommission von Bund und Ländern und setzte sich gegen 10 Mitbewerber durch. Damit hat Baden-Württemberg jetzt insgesamt 4 Exzellenzuniversitäten. Neben Freiburg tragen diesen Titel nämlich auch Tübingen, Heidelberg und das Karlsruher Institut für Technologie. Die Universität erhält damit künftig auch zusätzliche Fördermittel von bis zu 15 Millionen Euro im Jahr. Auch IHK-Hauptgeschäftsführer Dieter Salomon freute sich über den Titel und sprach von einer guten Nachricht für den Standort Freiburg. Für ihn ist ausgezeichnete Wissenschaft ein wichtiger Bestandteil von Innovation und die brauche es für eine starke Wirtschaft. 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
1: Schauen wir nochmal auf die Straßen um 7:03. Wir haben einen kleinen Stau auf der A5 Basel Richtung Karlsruhe zwischen Ifringkirchen und dem Dreieck Neuenburg. Braucht ihr eine Viertelstunde länger. Da sind etwa 2 Kilometer Stau. Außerdem haben wir eine Meldung von der B33 Offenburg Richtung Donau-Eschingen. Und zwar zwischen Hornberg und Niederwasser. Da haben wir Gefahr durch einen kaputten LKW und eine Ölspur, da ist auch aktuell gesperrt und der Verkehr wird umgeleitet. Wer da unterwegs ist, also bitte besonders vorsichtig fahren und mehr Zeit einplanen. Und dann stockt es auch noch in der Schweiz auf der A2 Luzern Richtung Basel. Zwischen Pratteln und Basel St. Jakob haben wir derzeit 3 Kilometer Stau. Bis zu einer halben Stunde müsst ihr da mehr einplanen.
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1: Und die Blitzer stehen Herbolzheim in der Ettenheimer Straße im 30er. Neuenburg am Rhein haben wir einen im Gutnauweg im 30er. Und Freiburg wird geblitzt auf der B31. Und zwar Kapplertunnel Richtung Höllental im 80er. Das hat Christian gemeldet. Vielen Dank dafür. Und alle Staus und Verkehrsmeldungen und Blitzer findet ihr natürlich auch jederzeit nochmal zum Nachlesen auf baden.fm.
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4: Ha, was soll ich sagen? Schöner kann dieser Freitag gar nicht sein. Zu einem steigt im Heuboden seit 18 Uhr die große Heubodenwiesen ins letzte Wochenende 2026. Es gibt doch Resttickets an der Abendkasse. Also schnell sein. Und um 19:30 ist heute auch Fassanstieg. Und warum auch noch schön? Ach ja, morgen. Hey, Tag der Deutschen Einheit. Da dürfen wir erstmal eine Runde schön länger schlafen. Wir verpassen gar nichts. Wir müssen nicht einkaufen gehen. Haben wir alles schon heute erledigt. Also von daher alles safe. Cool. Ich hab sie mitgebracht. Alle eure Lieblingssongs erstmal natürlich für diesen Freitagabend, bevor wir dann wieder ab 22 Uhr live aus dem Heuboden in Umkirch senden. Und Star DJs alle Farben mit Alright. Und los geht's jetzt mit dem Song. Schönen Freitagabend.

So klingen sie, alle eure Lieblingssongs, alle deine Lieblingssongs. Hier ist Baden FM. Mit Baden FM DJ Mats. Und wenn ihr heute Abend noch nichts vorhabt, dann gibt es nur eine einzige Adresse: der Heuboden in Umkirch, wo seit 18 Uhr schon richtig Rambazamba ist im großen Festzelt und hinterher natürlich in den Heuboden Dancing Club. Simona aus La hat gerade eben angerufen und meinte, hey Matze, gibt es denn noch Tickets für heute Abend? Und ja, liebe Simone, ich sag dir, es gibt noch Tickets, Resttickets an der Abendkasse, also ganz schnell sein, jetzt rüber gedüst in den Heuboden nach Umkirch und ja, es ist irgendwie auch schon wieder das letzte Wiesenwochenende. Heute noch und morgen und dann ist es schon wieder vorbei. Also rein ins Dirndl, rein in die Lederhosen und ja, dann sehen wir uns heute Abend noch im Heuboden Umkirch. Freue mich. Und jetzt geht's weiter mit allen deinen Lieblingssongs. Hier ist Whitney Houston.

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4: Heute Abend in St. Peter zeigen sich milde 15 Grad und nahezu wolkenloser Himmel. Am Samstagmorgen erwarten wir im Schwarzwald Temperaturen bis zu 10 Grad. Im Laufe des Tages steigen die Werte auf bis zu 21 Grad. Jedoch bleibt der Himmel stark bewölkt.
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4: A5 Karlsruhe Richtung Basel zwischen Freiburg Süd und Hartheim-Heitersheim. 2 Kilometer Stau, mindestens 11 Minuten Zeitverlust. A5 Basel Richtung Karlsruhe zwischen Efringenkirchen und Dreieck Neuenburg. 2 Kilometer Stau, mindestens 8 Minuten Zeitverlust. A5 Karlsruhe Richtung Basel zwischen Ettenheim und Herbolzheim. 1 Kilometer Stau.
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4: In Bad Krozingen auf der Biengener Allee wird geblitzt, hier gelten 50. Ebenfalls kontrolliert wird auf der K6332 in Höhe Grenzach-Wühlen. Hier sind 50 erlaubt, letzter Blitzer für den Moment. Höhe Kandern auf der B3, hier gelten 70.
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6: Hallihallo und schönen Freitagabend. Und ich finde es richtig klasse, dass ihr den natürlich wie immer mit mir verbringt. Badens größte Radioparty. Und seit 18 Uhr ist schon ordentlich was los im Heuboden in Umkirch. Da geht sie ab, die Luzi, im großen Festzelt mit bayerischem Essen, bayerischer Musik und vieles, vieles mehr. Und hey, ein paar Fakten über das Oktoberfest hat uns der Philipp zusammengetragen. Die hören wir gleich nach allen deinen Lieblingssongs. Und los geht's jetzt mit dem Hio Kaigo und Save My Love. Ich wünsche euch einen schönen Freitagabend. Hi Baden, hi!

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0: Baden FM. Am Freitagabend, ihr seid mittendrin bei Badens größter Radioparty. Oh, mit Baden FM DJ Matze. Und jetzt haben wir uns den Philipp mal geschnappt und der hat uns mal ein bisschen Infos zusammengeholt. Ja, über Fakten vom Oktoberfest.
1: Die Dirndl-Schleife.
2: Die Schleife am Dirndl ist tatsächlich sowas wie ein kleiner Beziehungsstatus-Code. Links heißt Single. Rechts heißt vergeben, verlobt oder verheiratet. Vorne war es früher eher bei jungen, unverheirateten Frauen. Heute ist oft einfach ohne klare Aussage. Hinten ist es häufig bei Bedienungen, damit es einfach nicht stört.
1: Der Wiesenaufbau.
2: Das Oktoberfest dauert gut 2 Wochen. Aufgebaut wird dafür aber ungefähr 3 Monate. Der Aufbau beginnt jedes Jahr schon Ende Juni, obwohl die Wiesen erst im September starten. Also monatelang Zelte, Fahrgeschäfte und Infrastruktur aufbauen für ein paar Tage absoluter Ausnahmezustand.
1: Der Name Oktoberfest.
2: Warum heißt jetzt eigentlich das Oktoberfest Oktoberfest, wenn es eigentlich im September stattfindet? Ganz einfach. Früher lag die Wiesn tatsächlich später im Jahr. Weil das Wetter im September aber angenehmer ist, wurde der Start irgendwann nach vorne verlegt. Der Name ist einfach geblieben, heißt also, das Oktoberfest ist heute eigentlich eher ein Septemberfest.
0: Alles dazugelernt, wissen wir Bescheid. Hier ist Baden FM und ihr kommt vorbei heute natürlich in den Heuboden nach Umkirch. Schön, dass ihr dabei seid.

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1: Mit Dominik Schweiger, guten Abend. Tanken ist seit gestern spürbar günstiger. Schon einen Tag, nachdem der neue Tankrabatt eingeführt wurde, sind die Spritpreise im Schnitt um knapp 13 Cent pro Liter gefallen. Laut Bundeskartellamt geben die Tankstellen die Steuersenkung von rund 17 Cent fast komplett an die Kundinnen und Kunden weiter. Die Steuersenkung auf Diesel und Super gilt noch bis Ende des Jahres. Teilweise über 40 Grad im Juli und August und ein bisher sehr heißer September. Dass der Sommer dieses Jahr ungewöhnlich warm war, hat jeder gemerkt. Der EU-Klimadienst Copernicus hat jetzt veröffentlicht, in Westeuropa war es der heißeste Sommer überhaupt. Außerdem führten alle europäischen Flüsse sehr wenig Wasser. Die mittleren Abflussmengen waren so gering wie seit mehr als 30 Jahren nicht mehr. Die bislang letzte Insolvenz liegt erst gut 2,5 Jahre zurück. Nun ist die Warenhauskette Galeria schon wieder pleite. Wie es für die Beschäftigten weitergeht, ist unklar. Tanja Wagner berichtet.
2: Experten glauben, dass Galeria durchaus noch eine Zukunft haben könnte. Allerdings müssten dazu nochmal Dutzende Filialen geschlossen werden und ein Eigentümer her, der nicht nur kurzfristige finanzielle Interessen verfolgt. Die rund 12.000 Beschäftigten müssen unterdessen nicht nur um ihre Zukunft bangen, sondern auch ihren nächsten Gehaltscheck. Denn weil die Warenhauskette wegen der letzten Pleite vor 2 Jahren noch unter Beobachtung steht, ist nicht klar, ob erneut Insolvenzgeld gezahlt wird.
1: Das Berliner Abgeordnetenhaus wird nach der Wahl kleiner als gedacht. Bei einer Nachzählung in Spandau hat nicht eine CDU-Kandidatin, sondern ein AfD-Abgeordneter das Direktmandat gewonnen. Dadurch verliert die CDU ein Überhangmandat und insgesamt fallen 5 Sitze weg, auch bei SPD, Grünen und Linken. Das Parlament hat jetzt 153 statt 158 Sitze. 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
5: Heute Abend wird es in Endingen bei angenehmen 18 Grad wolkig sein. In St. Blasien wurden ähnliche Temperaturen mit fast wolkenlosem Himmel gemessen. Morgen früh sind im Kaiserstuhl bis zu 14 Grad zu erwarten. Im Laufe des Tages steigen die Temperaturen auf bis zu 25 Grad, begleitet von starker Bewölkung.
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5: A5 Karlsruhe Richtung Basel zwischen Freiburg Süd und Hartheim-Heitersheim. 6 Kilometer Stau, mindestens 34 Minuten Zeitverlust. A5 Basel Richtung Karlsruhe zwischen Efringen-Kirchen und Dreieck Neuenburg. 2 Kilometer Stau, mindestens 11 Minuten Zeitverlust. A5 Karlsruhe Richtung Basel zwischen Ettenheim und Riegel. 3 Kilometer Stop and Go, ungefähr 5 Minuten Zeitverlust. Gute Fahrt und kommt sicher an euer Ziel.
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5: In Neuenburg am Rhein im Gutnauweg wird geblitzt. Hier gelten 30. In Höhe Kandern wird gerade auf der B3 geblitzt. In Hüfingen stehen sie gerade in der Schaffhauser Straße. Erlaubt sind 30.
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7: Jawohl, da wird schon seit 18 Uhr ordentlich gefeiert auf den Bänken und natürlich mit bayerischer Musik und bayerischem Essen und einer Mass Bier. Das gehört dazu im großen Festzelt, was der Heuboden für euch aufgebaut hat. Und heute und morgen hat man da noch die letzte Möglichkeit, sein Dirndl und die Lederhosen zu präsentieren oder auszuführen. Also, es gibt noch Resttickets an der Abendkasse. Kommt gerne vorbei, feiert mit uns. Bis bis in den frühen Morgen. Und das Team vom Heuboden, das ist auch mit am Start. Und

Die frage ich mal so, wie es denn so die letzten zwei Wochen waren. Nach allen deinen Lieblingssongs. Und los geht's jetzt mit dem Song hier, Timber City bei Baden FM. Self-Aware. Schönen Freitagabend, Baden. Hi!

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0: FM am Freitagabend mittendrin bei den Friday Beats, powered by Heuboten in Umkirch. Hört ihr die Ruhe? Hört ihr noch die Ruhe? Noch ist es ruhig, aber gleich wird es richtig laut werden, garantiert. Schön, dass ihr mit dabei seid bei den Friday Beats und das Team vom Heuboden. Die Bedienungen, die bezaubernden Bedienungen sind da. Einmal die Sari und einmal die Chucky. Hallihallo!
1: Hi, Matze!
0: So, na, wie ist die Stimmung?
1: Sehr gut.
0: Wie viel Maß habt ihr heute schon gehabt?
2: Noch keins, aber wir freuen uns auf das nächste.
0: Genau, denn im Heuboden in Umkirch ist seit 18 Uhr Partyband Cocktail mit am Start. Beim letzten Wochenende schon der Heubodenwiesen tatsächlich. Die letzten 2 Wochen, wie war's? Komm, erzählt, im Festzelt, direkt.
1: Oh, es war so cool, wir hatten so eine gute

0: Stimmung.
1: Ja, ist Wahnsinn.
2: Megamäßig, wirklich.
1: Ja. Und ein Maß und bayerisches Essen, das alles gab. So, jetzt haben wir nur ein kleines Problem heute Abend. Im Festzelt gibt's keine Karten mehr.
0: Wir sind komplett ausgebucht fürs ganze Wochenende.
1: Aber jetzt kommt aber.
2: Ihr könnt natürlich jeden Abend trotzdem vorbeikommen und zu den Afterwiesen gehen.
1: Richtig, die Afterwiesen im Heuboden
2: in Umke. Weil wir feiern bis morgens um 5, 6.
1: Stimmt. Und ich bekomme, erinnern wir uns mal zurück. Es gibt ganz viele Oktoberfeste, ganz viele Wiesen. Die hören irgendwie 22, 23 Uhr auf. Und dann, was machst du dann?
0: Gehst du heim. Und landest
1: eh im Heuboden. Genau. Ist ja egal. So, und deshalb kommt vorbei. Es gibt noch Resttickets für die Afterwiesen. Am besten jetzt direkt rein ins Dirndl, rein in die Lederhosen.
2: Dann und am besten früh da sein.
1: Ganz genau. Ganz schnell rüber und ab 22 Uhr senden wir live. Ich freue uns drauf. Okay. Was macht ihr? Ihr düst rüber jetzt schon, oder?
0: Genau. Wir müssen noch arbeiten.
1: Alle Hände voll zu tun.
2: Wir sehen uns.
1: So. Hey, was haltet ihr so von den Backstreet Boys? Ganz kurze Frage.
0: Kindheit.
1: Düsseldorf. War die nicht dort?
2: Leider nicht.
0: Nee. Leider nein.
1: Nicht blau-weiß angezogen. Naja.
0: Keine Tickets mehr bekommen.
1: Okay. Hier ist Martin FM. Yeah. Jetzt die Backstreet Boys. Schön, dass ihr mit dabei seid an diesem Freitagabend.

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3: Am Abend zeigt das Thermometer in Schluchsee milde 14 Grad und der Himmel präsentiert sich fast wolkenlos. In der Nacht sinken die Temperaturen im Schwarzwald auf bis zu 10 Grad. Im Laufe des Morgens und Tages steigen die Werte dann auf angenehme 19 Grad, wobei im Verlauf des Tages etwas Regen erwartet wird.
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3: A5 Karlsruhe Richtung Basel zwischen Freiburg-Mitte und Hartheim-Heitersheim. 9 Kilometer Stau, mindestens 56 Minuten Zeitverlust. A5 Basel Richtung Karlsruhe zwischen Iffringen-Kirchen und Dreieck Neuenburg. 1 Kilometer Stau, mindestens 7 Minuten Zeitverlust. Weil am Rhein, B317 Zollstraße, Basler Straße, zwischen Friedlingen und Bahnhof Friedensbrücke, dichter Verkehr, mindestens 5 Minuten Zeitverlust. Fahrt vorsichtig und passt auf euch auf.
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3: Geblitzt wird in Bad Krozingen auf der Biengener Allee. Hier sind 50 erlaubt. Auch in Hüfingen wird in der Schaffhauser Straße geblitzt. In Lörrach stehen sie gerade in der Hagener Straße. Erlaubt sind 30.
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5: Jawohl, einen schönen Freitagabend. Hallihallo, klasse, dass ihr den mit mir verbringt. Und hey, das ist ein ganz besonderer. Der fühlt sich irgendwie an wie ein Samstag. Aber Gott sei Dank, stopp. Wir haben erst Freitag, denn morgen verpassen wir nichts. Morgen Tag der Deutschen Einheit. Das heißt, morgen muss kein Auto gewaschen werden. Es muss nicht eingekauft werden. Morgen ist einfach Feiertag. Und das heißt, heute Abend und morgen Abend können wir richtig schön feiern. Und dass wir irgendwas da draußen verpassen. Das ist schön. Und das machen wir nämlich gemeinsam im Heuboden in Umkirch bei der großen Heubodenwiesen. Das letzte Wochenende heute und morgen nochmal und dann ist auch schon wieder vorbei. Ach Gott, kommt vorbei, feiert mit und das Schöne ist, hinterher wird noch ordentlich gefeiert auf insgesamt 3 Floors, die große Afterwiesen. Alle deine Lieblingssongs, sehr gerne und los geht's jetzt mit dem WM-Song. Hier ist er.

Sachen FM ist hier mit den Friday Beats. Schön, dass ihr mit dabei seid. Zünftig geht's weiter. Entschuldigung, wenn so hübsche Mädels da sind. Im Dirndl, aus dem Service zum Heuboden in Umkirch. Lara und Leonie.

0: Matze.
1: Hallo.
2: Ist das jetzt jeden Freitag so, dass er mich hier besucht, oder?
0: Wäre doch schön, oder?
2: Ah, ich freue mich. Ja, wenn man auch noch so schick aussieht wie ihr, schöner kann es gar nicht sein. Aber hey, es hat ja einen Grund. Erzählt.
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3: Mit Dominik Schweiger. Guten Abend. Benzin und Diesel werden weltweit ja immer teurer. Deswegen haben sich die G7-Chefs, darunter auch Kanzler Merz, heute per Video zusammengeschaltet. Ihr Plan, 100 Millionen Barrel Rohöl sollen aus der Notreserve auf den Markt kommen. Ab sofort und über 4 Monate verteilt. Die endgültige

0: Entscheidung trifft aber die Internationale Energieagentur. Deutschland feiert morgen 36 Jahre Wiedervereinigung. Die offiziellen Feierlichkeiten zum Tag der deutschen Einheit laufen bereits seit heute. In Bremen steigt seit dem Nachmittag ein großes Bürgerfest. Der offizielle Teil folgt dann morgen. In ganz Deutschland sind mehr als 700 Veranstaltungen geplant. Thomas Bliskin berichtet.
1: Erwartet werden rund 400.000 Besucherinnen und Besucher. In der Innenstadt und am Weserufer gibt es kostenlose Konzerte, Diskussionen, Führungen und Ausstellungen. Auch Bundesrat, Bundestag, Bundesregierung und Bundesverfassungsgericht stellen ihre Arbeit vor. Das Motto der Feierlichkeiten lautet: Viele Stärken, ein Land.
0: Ein Herbststurm und starke Regenfälle halten viele griechische Inseln in Atem und haben auch schon mehrere Menschenleben gekostet. Eine 58-jährige deutsche Touristin wurde auf Rhodos von einem Blitz getroffen und getötet. Ihr Ehemann wurde leicht verletzt. Auf Kreta ist ein Hirte von Wassermassen erfasst worden und ertrunken, so die örtliche Polizei. Der Sturm soll laut Wetterdienst bis Sonntag anhalten. Die deutschen Sportlerinnen und Sportler sollen wieder mehr Medaillen auf Eis und Schnee gewinnen. Dafür pumpt der Bund jetzt mehr Geld in den deutschen Wintersport. Die Spitzenverbände bekommen laut Bundeskanzleramt im kommenden Jahr über 30 Millionen Euro vom Bund, um sich auf die Olympischen Winterspiele 2030 in den französischen Alpen vorzubereiten. Das Ziel: Deutschland soll im Medaillenspiegel wieder unter die Top 3 kommen. 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
4: Jetzt am Abend zeigt sich Heitersheim mit angenehmen 18 Grad und wolkenfreiem Himmel. In Lenzkirch sind es gerade 14 Grad, ebenfalls ohne Wolken. Morgen früh erwarten wir im Markgräflerland bis zu 14 Grad. Im Tagesverlauf steigen die Temperaturen auf bis zu 25 Grad, begleitet von starker Bewölkung.
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4: A5 Karlsruhe Richtung Basel zwischen Freiburg-Mitte und Hartheim-Heitersheim 8 Kilometer Stau, mindestens 49 Minuten Zeitverlust. B33 Offenburg Richtung Donaueschingen zwischen Hornberg und Niederwasser Gefahr durch kaputten LKW, Gefahr durch Ölspur gesperrt, Verkehr wird abgeleitet.
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4: Auf der B3 in der Nähe von Kandern wird geblitzt. Ihr dürft 70 fahren. Auch auf der K6332 Höhe Grenzach-Wühlen wird derzeit kontrolliert. Schließlich wird in Neuenburg am Rhein im Gutnauweg geblitzt. Erlaubt sind 30.
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7: Freitagabend ist Partyzeit im Radio. Seit 18 Uhr wird schon ordentlich gefeiert. Die Wiesen im Heuboden, im Umkirch, im großen Festzelt. Und jetzt kommt's. Ab dem Moment haben auch die Heuboden Dancing Clubs auf. Jawohl, ihr habt richtig gehört. Nämlich, da wird hinterher ordentlich gefeiert noch. Ganz egal, ob die Tanzszene, ob die Clubdisco oder der Musikstadel, wo wir dann ab 22 Uhr aus live senden. Es gibt nur eine Adresse heute Abend. Das ist der Heuboden in Umkirch. Und da kann man seinen Dirndl und die Lederhosen ausführen und allen zeigen. Und dann natürlich mit einer Mass so kräftig abfeiern. Kommt vorbei, es gibt noch Resttickets an der Abendkasse. Und hier spielen wir erstmal alle eure Lieblingssongs. Klock, Klock gibt's gleich für dich mit Sorry. Und los geht's jetzt mit ganz viel Power natürlich in diesen Freitagabend mit Baby Rexha und Faceless New Religion. Schönen Freitag. Halt.

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die Ruhe vor dem Sturm, bevor es natürlich dann heute Abend so kräftig weitergeht. Im Heuboden in Umkirch. Und ich kann euch sagen, die letzten zwei Wochen, ja, da war tatsächlich Einlassstopp im Festzelt und wir haben gefeiert bis in den frühen Morgen. Jetzt schreibt gerade eben der Heiko und die Svenja. Hallihallo, lieber Baden-FM-DJ Matze. Schöne Grüße ins Studio. Was? Die Nummer kennt ihr alle? 0800 50 60 106. Und wir sind gerade auf der A5 unterwegs von Offenburg und düsen direkt jetzt in den Heuboden nach Umkirch zur großen Heubodenwiesen. Wir freuen uns mega drauf. Denn das Schöne ist, hey, wir feiern heute noch unseren Hochzeitstag. Na, dann hat man gleich hier, also Wiesn-Hochzeitstag, was will man da denn mehr? Eine bessere Party?

Und morgen ist noch frei. Morgen ist ja Tag der Deutschen Einheit. Na, also, genau. Genau so funktioniert's. Also, kommt vorbei, feiert mit Heuboden-Umkirch am Ganzacker 3 bis 6. Das ist hier die Adresse für die perfekte Partynacht. Das wird schön.

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5: Am Abend zeigt sich Lenzkirch mit milden 13 Grad und wolkenfreiem Himmel. Für den Samstagmorgen sind im Schwarzwald Temperaturen bis zu 10 Grad zu erwarten. Im weiteren Tagesverlauf steigt das Thermometer auf bis zu 20 Grad, begleitet von stark bewölktem Himmel.
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5: A5 Karlsruhe Richtung Basel zwischen Freiburg Süd und Hartheim-Heitersheim. 11 Kilometer Stau, mindestens 46 Minuten Zeitverlust. B33 Offenburg Richtung Donaueschingen zwischen Hornberg und Niederwasser. Gefahr durch kaputten LKW, Gefahr durch Ölspur gesperrt. Verkehr wird abgeleitet.
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5: In Waldshut, Tiengen, in der Schlüchtalstraße steht ein Blitzer, erlaubt sind 30. Zusätzlich wird in Bad Krozingen auf der Biengener Allee kontrolliert. Außerdem wird auf der K6332 bei Grenzachwühlen kontrolliert, erlaubt sind 50.
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6: Jawohl, die letzte halbe Stunde noch hier aus den Baden FM Sendestudios in Freiburg, bevor wir dann ab 22 Uhr live

vom letzten Heuboden-Wiesen-Wochenende senden. Jawohl, also kommt vorbei, stimmt euch ein und ab 22 Uhr läuft natürlich im Heuboden natürlich ganz viel Oktoberfestmucke. Ist ja Logo, ist ja auch Wiesen. Na, was wollen wir denn mehr, oder? Ja, jetzt erstmal noch alle deine Lieblingssongs. Ganz brav, lieber Matze, mit Ed Sheeran und genau, los geht's jetzt mit Teddy Swims bei Baden FM. Schönen Freitagabend, Baden. Hi! Und wie gesagt, rein ins Dirndl, rein in die Lederhosen. Bis gleich im Heuboden um Kirch.

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ich bin Baden FM DJ Matze und mach mich jetzt ready für die große Partynacht im Heuboden in Ohmkirch. Und das Schöne ist, wie gesagt, morgen können wir ausschlafen. Es ist Tag der Deutschen Einheit. Heute und morgen nochmal Heuboden-Wiesen angesagt. Also ich sag's das letzte Mal jetzt, okay? Rein ins Dirndl, rein in die Lederhosen. Und der Abend, ja, der ist noch so früh, dass man da noch einiges anfangen kann und kräftig abfeiern. Ich freue mich drauf, wenn wir uns gleich sehen. Ich habe die Lederhosen jetzt schon angezogen für euch und dann würde ich sagen, kommt rüber in den Heuboden nach Ohmkirch am Ganzacker 3 bis 6. Ich bin Baden FM DJ Matze und übrigens ab 22 Uhr sind wir auch wieder live aus dem Heuboden.

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0: Einmal im Jahr tauschen wir Abendkleider gegen Dirndl und Jeans gegen Lederhosen. Einmal im Jahr feiern wir das Brauchtum, tanzen auf den Tischen und feiern das Leben. Einmal im Jahr sagen wir herzlich willkommen auf dem Heuboden Oktoberfest.
1: Was soll ich denn sagen? Also seit 18 Uhr ist bei uns schon ordentlich die... Da geht die Luzi ab bei uns im Heuboden in Umkirch im großen Festzelt. Und für alle, die uns jetzt im Radio hören, kommt vorbei, feiert mit uns. Natürlich im Heuboden in Umkirch, rein ins Dirndl, rein in die Lederhosen. Hier ist Baden FM live bis um 1 zum Heuboden Oktoberfest 2026. Also, diese Nacht gehört uns, wird eine schöne Nacht, garantiert. Und draußen, wie gesagt, Schäppte Luzi, ausverkauftes Festzelt. Und übrigens für alle, die morgen noch Karten brauchen, ja, fürs Festzelt, es gibt keine Karten mehr. Aber für die Afterwiesen, und da sind wir jetzt drin, und gefeiert wird wie letzte Woche bis um kurz vor 6. Also, wir haben einen langen

0: Nacht vor uns heute Abend. Die Männer sind gut gelaunt, die Frauen sind gut gelaunt. Alle haben ein Dirndl an und alle haben eine Lederhosen an und dann kann ja nichts mehr schief gehen. Also, bis gleich im Heuboden. Ich bin Baden FM DJ Matze und wir fangen an mit Helene Fischer und Vamos Amarte. Wow, jetzt geht's los. Rein in die Mitte, Freunde. Let's go. Auf einen Wiesenabend im Heuboden. Und morgen dürfen wir ausschlafen. Morgen ausschlafen. Morgen ist ja Tag der deutschen Einheit. Jawohl. Ja. Ja.
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0: im Heuboden. Hier wird schon ordentlich getanzt. Vor allem sehe ich zwei Frauen, die miteinander tanzen. Wo sind die Männer, die tanzen können heute Abend? Da frage ich mich jetzt an dieser Stelle, ja? Hey. So, wir sind live aus dem Heuboden und bei mir jetzt im Heuboden ist die Partyband Cocktail, die schon seit 19 Uhr einheizen. Halli, hallo ihr zwei.
1: Hallo Heuboden, hallo DJ Matze.
0: So, erzählt, wie ist die Stimmung im Festzelt? Tanzen die Leute schon auf den Bänken?
1: Brutal, brutal. Ja, oben geht echt die Post ab. Okay. Man muss jetzt eine Pause einlegen, so mit dir ein kurzes Interview führen. Okay. Und dann gehen wir gleich wieder hoch, die Kerstin ist kurz auf dem Klo. Ja. Und dann geht's weiter. Die

0: Tische klappern.
1: Die sieht.
0: Also sagen, die klappern ist ja noch okay. Wenn sie dann zusammenfliegen, ist doof, aber okay. Mega. Cool. Erzählt, was ist denn so der absolute Wiesn-Hit 2026? Also in München war ich auf dem Oktoberfest, hat mir keinen finden können irgendwie. Da lief immer noch DJ Ötzi, Hula Paloo und überhaupt erzählt.
2: Luft in meiner Lunge, dringend.
0: Solange noch.
2: Genau.
0: Das ist es immer noch, oder?
2: John? Tatsächlich, ja, tatsächlich. Okay.
0: Platz 2?
2: Haben wir schon gespielt überhaupt?
1: Nee, noch nicht.
0: Gute Frage, was Platz 2 ist. Platz 2, was ist Platz 2?
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0: Bella, Bella,
2: Napoli.
0: Ach, das ist immer. Natürlich, das ist ein Ding, das man braucht. Für die Heubodenwiesen und Platz 3?
2: Oh,
0: jetzt wird's schwierig, oder?
2: Jetzt wird's schwierig.
0: Erzähl, komm, schnell.
3: Also, Matze, für uns bist du die Nummer 1.
0: Oh.

0: mega, die Partyband. Cocktail ist hier, alle, wir senden live im Radio bei Baden-FM. Ihr kommt alle vorbei, die Jungs haben Bock. Cocktail, die Nummer 1 für mich, also in ganz Baden. Schön, dass ihr hier seid und jetzt dürft ihr noch kurz zwei Kurze holen. Perfekt. Nee, drei, wir sind da drei Personen. Ja.
1: Okay. Vielen Dank
0: und niemals, euch. Und denkt immer dran, mit keinem anderen, und garantiert, hallo. Okay. Ja. Ihr seht, die Stimmung ist grandios heute Abend bei uns im Heuboden. Und wer noch Bock hat, kommt vorbei. Alle Taxifahrer, kommt alle zu uns in den Heuboden. Jawohl. Yeah.

0: Da kommen die alle rein hier heute Abend. Alle rein hier.
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Und alle singen schon mal hier. Neuer Tag. Heuboden, lauter, atemlos, ja.

So, jetzt hat hier vorne Dirk, warst du das gerade eben? Warst du das? Echt? Ohne Quatsch, okay. So, sie wollte eine Runde Freestyle hören für den Anfang. Mache ich normalerweise nicht, aber in dem Moment mache ich das natürlich. Eine Runde Freestyle. Johnny O, Fantasy Girl, bevor wir reinhauen, heute Abend hier im Heuborn-Urmkirch. Yo!

Immer weiter, oder? Immer weiter, immer weiter. Ja. Dankeschön. Wow. Hier ist Baden FM, die Radioshow vom Oktoberfest Heubonumkirch. Freunde, komm vorbei, feier mit uns. Hier ist die Mountain Crew heute Abend. Yeah. Wow. Wir senden live im Radio. Auf ein Durstkurier, hier. Yeah. Aus Herbolzheim. Und ich

0: dabei.
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2: Du solltest nicht so nah bei mir stehen.
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0: Roland Kaiser.
2: Wollte nicht.
0: Maite Kelly. Schöner kann es nicht mehr werden heute Abend, Freunde. Ja.
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Weilheim ist die Ecke Waldshut-Tiegen hoch, oder? Okay. Rietheim-Weilheim, ja.

0: Und hier bleiben natürlich, natürlich in Deutschland. Chöre. 3, 2, 1, Räuber und sing, komm!
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0: Heute ist Oktoberfest.

0: Julia. Weinschorle sauer. Da bleibe ich dabei. Nochmal Luft holen, Luft holen!
1: Und die Chöre singen für dich.
0: Ihr seid alle live im Radio. Komm, hör doch her!

FM Freitags. Ich muss einen Break spielen, den muss ich jetzt. Komm, einmal hier. Einmal aber. Das Original. Live im Radio für alle Taxifahrer, die uns hören. Taxifahrer. Und für alle diejenigen, die jetzt gerade auf dem Weg in den Heuboden sind. Komm.

0: dem Heuboden, da ist noch einiges los. Hier ist Baden FM aus dem Heuboden, live im Radio. Wir hatten uns vorhin kurz unterhalten, was ist denn so der Wiesensong 2026? Und ich sag's halt, es ist, komm.
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0: Heuboden, 3, 2, 1.
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Tüte. Meine Zicke-Zacke, Zicke-Zacke. Bisschen lauter auf die Frauen heute haben. Zicke-Zacke, Zicke-Zacke. Okay, die Gläser hoch. Alle Gläser nach oben. Da ist sie!

0: Was ist denn Hulapalu? Was gehört denn da dazu? Macht man beim Hulapalu vielleicht die Augen zu? Kann man beim Hulapalu
1: alles geben?

alle da heute. Das gibt eine Nacht, hallo. Hände hoch, Hände. Alles, das ist alles hier. Hallo, wo ist die Stimmung? Zinge, Zange. Bisschen lauter auf die VIPs. Zinge, Zange. Yeah.

0: Susi. Da siehst du es an hier, oder?
1: Ja. Ganz geschwind. Wie viele Hände hast du, mein Kind?
0: Okay, einmal noch, einmal noch, einmal noch.
2: Wie viele Hände hat der Ortsjuckus?

Oktoberfest, Freunde. Das kennen nur die Leute, die in München waren. Wie sie dreimal.

0: Aber du bist sexsicher. Meine Herren, du, das ist ja der Hammer. Achtung, hier ist Baden FM, live aus dem Heuburn-Umkirch. Und hier ist die gute Laune. Oben gute Laune, unten gute Laune. Ja, hast du
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0: So, drei.
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0: Ziegel, Zacke, Ziegel, Zacke. Auch die Männer sind heute ein bisschen so. Ziegel, Zacke, Ziegel, Zacke. Und ich, ach komm.
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immer schön runter, vorne, komm. Immer runter, runter, runter, runter. Was ist los hier? Geh mal runter, gehen Sie mal runter, bitte. Auch Sie da vorne, danke Ihnen. Danke, danke.

Ho, ho! Du merkst, dass es heiß wird, gell? Luise, jawohl. Ich sag's keinem. 3, 2, 4 und...

0: andere.
1: Wow.
0: Einmal den deutschen Schlager. Einmal hier. Dieter Thomas Kuhn über den Wolken im Heubohnen.
2: Ja. Bis hier höre ich die Motoren.
0: Was los?

0: Und ich sage es immer wieder, für alle, die uns im Radio hören, kommt vorbei hierher zu uns in den Heuboden nach Rumkirch. Uli! Uli! Uli! So, auf die Liebe, auf die Amour und danach kommt der nette Mann da vorne. Danach bist du dran.
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0: Du kennst den Song, echt?
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0: Eine neue Liebe!

0: heute Abend. Und hier ist sie, Helene Fischer. Meine Damen und Herren, hier ist der Radiosender Baden FM. Ihr hört die Radioshow immer freitags live. Die Friday Beats heute mit der Sonderausgabe Heubodenwiesen. Ziegelzange, Ziegelzange. Bisschen lauter. Ziegelzange, Ziegelzange. Jawohl, Varos Amate, Luisa, ein Musikwunsch.
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0: Chef hat gesagt, heute mache ich alles. Heute darf ich alles. Da mache ich das auch. Komm.
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0: Hier, Liebe.
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0: Für Luise.
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Sunshine Song, Helene Fischer. So, ein Musikwunsch kommt von den 90ern heute Abend für die Freunde aus Rietheim-Weilheim. Da sind die da hinten, Rietheim-Weilheim. Und meine Frau, die war in Düsseldorf bei den Backstreet Boys. Und hier sind sie, die Backstreet Boys, die 90er, live. Wow, jetzt wird's hart, jetzt wird's hart. Everybody, ja.

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Und jetzt die Radio Show live aus dem Heuboden in Umkirch an diesem Freitagabend. Hier ist Schwenner!

Wo ist der Einsatz? Wo ist der Einsatz? Hey! Ho! Heubo und Umke!

Herzen. Weiß. So, Polonaise. Oktoberfest Polonaise, ich schau zu. So, ich schau mal zu, wo ist sie, wo ist sie?

keine gute Laune, oder? Mann, ja, ja. Ja, ja.

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1: Mit Hendrik Daum. In Bremen haben bereits gestern die zentralen Feiern zum heutigen Tag der Deutschen Einheit begonnen. Bis Sonntag läuft ein großes Bürgerfest mit Konzerten, Theater und Diskussionen. Es gibt Informationsstände aller Bundesländer. Auch Institutionen wie der Bundesrat oder das Bundesverfassungsgericht stellen ihre Arbeit vor. Bremen erwartet mehr als 400.000 Festgäste. Die 7 führenden Industriestaaten, darunter Deutschland, Frankreich und die USA, wollen große Mengen an Diesel und Rohöl freigeben, um den hohen Energiekosten entgegenzuwirken. Die Rede ist von einer Menge bis zu 100 Millionen Barrel. Die Freigabe soll unverzüglich anlaufen. Die jüngste Energiekrise geht vor allem auf den Iran-Krieg zurück. Er beeinträchtigt seit Monaten die Öllieferungen aus der Golfregion. Wer einen Skoda fährt, der sollte jetzt dringend Kontakt aufnehmen mit seinem Autohändler, denn der tschechische Autobauer ruft weltweit 1,7 Millionen Fahrzeuge zurück, 370.000 davon alleine bei uns in Deutschland. Grund ist laut Kraftfahrtbundesamt offenbar das gleiche Problem wie bei VW, Audi und Seat. Eine Schraube in der Lenkung kann abreißen und die Lenkung dadurch ausfallen lassen. Altkanzler Schröder ist in den Aufsichtsrat der Betreibergesellschaft der russischen Supermarktkette Globus berufen worden. Der 82-Jährige soll das Unternehmen, das zuvor zur deutschen Globus-Gruppe gehörte, strategisch beraten. Schröder ist wegen seiner Nähe zu Russlands Präsident Putin sehr umstritten. Er hatte die engen Verbindungen auch aufrechterhalten, nachdem der Kreml die Militäroffensive gegen die Ukraine gestartet hatte. 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
3: In Bad Krozingen beträgt die Temperatur in der Nacht milde 14 Grad bei bewölktem Himmel. In Breitnau sind es aktuell 10 Grad, wolkig. Am Morgen wird im Breisgau mit Temperaturen von bis zu 14 Grad gerechnet. Der Tageshöchstwert erreicht 24 Grad, wobei der Himmel stark bewölkt bleibt.
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3: Aktuell liegen uns keine Verkehrsmeldungen vor. Gute Fahrt.
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1: Geblitzt wird in Hüfingen in der Schaffhauser Straße. Hier sind 30 erlaubt. Auch in Bad Krozingen wird auf der Biengener Allee geblitzt. In Lörrach stehen sie gerade in der Hagener Straße. Erlaubt sind 30.
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0: rettet ihr's gewusst?
1: Kaum ein Geräusch gehört so zu Freiburg dazu, wie das leise Surren der Straßenbahn. Und dieses Jahr haben die Freiburger Straßenbahnen Geburtstag. Schon 1901 ist die erste Bahn durch die Innenstadt gerollt. Damals noch ganz gemütlich und klein, aber schon mit einer super tollen Idee. Menschen zuverlässig von A nach B

0: zu bringen. In den 125 Jahren seitdem ist sehr viel passiert. Mehr Linien, moderne Bahnen, Barrierefreiheit. Heute ist die Straßenbahn in Freiburg nicht nur ein Verkehrsmittel, sondern ein echtes Stück Alltag. Für den Weg zur Arbeit, zum Markt, ins Stadion oder einfach nach Hause. Eure Mariella Miskial.
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1: Mit Hendrik Daum. In Bremen haben bereits gestern die zentralen Feiern zum heutigen Tag der Deutschen Einheit begonnen. Bis Sonntag läuft ein großes Bürgerfest mit Konzerten, Theater und Diskussionen. Es gibt Informationsstände aller Bundesländer, auch Institutionen wie der Bundesrat oder das Bundesverfassungsgericht stellen ihre Arbeit vor. Bremen erwartet mehr als 400.000 Festgäste. Die 7 führenden Industriestaaten, darunter Deutschland, Frankreich und die USA, wollen große Mengen an Diesel und Rohöl freigeben, um den hohen Energiekosten entgegenzuwirken. Die Rede ist von einer Menge bis zu 100 Millionen Barrel. Die Freigabe soll unverzüglich anlaufen. Die jüngste Energiekrise geht vor allem auf den Iran-Krieg zurück. Er beeinträchtigt seit Monaten die Öllieferungen aus der Golfregion. Wer einen Skoda fährt, der sollte jetzt dringend Kontakt aufnehmen mit seinem Autohändler, denn der tschechische Autobauer ruft weltweit 1,7 Millionen Fahrzeuge zurück, 370.000 davon alleine bei uns in Deutschland. Grund ist laut Kraftfahrtbundesamt offenbar das gleiche Problem wie bei VW, Audi und Seat. Eine Schraube in der Lenkung kann abreißen und die Lenkung dadurch ausfallen lassen. Altkanzler Schröder ist in den Aufsichtsrat der Betreibergesellschaft der russischen Supermarktkette Globus berufen worden. Der 82-Jährige soll das Unternehmen, das zuvor zur deutschen Globus-Gruppe gehörte, strategisch beraten. Schröder ist wegen seiner Nähe zu Russlands Präsident Putin sehr umstritten. Er hatte die engen Verbindungen auch aufrechterhalten, nachdem der Kreml die Militäroffensive gegen die Ukraine gestartet hatte. 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
1: In Freiburg zeigt sich die Nacht bei 14 Grad bewölkt. Am Morgen bleibt es ebenfalls bei milden 14 Grad im Breisgau. Im Verlauf des Tages steigen die Temperaturen auf bis zu 24 Grad, wobei der Himmel stark bewölkt bleibt.
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1: Kreis Lörrach, K6336G zwischen Karsau und Rheinfelden-Baden. In beiden Richtungen Gefahr durch Pferde auf der Fahrbahn. Gute Fahrt und kommt sicher an euer Ziel.
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1: Geblitzt wird in Hüfingen in der Schaffhauser Straße, hier sind 30 erlaubt. In Höhe Kandern wird gerade auf der B3 geblitzt. Letzter Blitzer für den Moment auf der Bingener Allee in Bad Krozingen, hier sind höchstens 50 erlaubt.
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2: Du bist gerne im Nachtleben unterwegs. Was bedeutet das?
1: Ich bin gerne im Nachtleben unterwegs, auch beruflich, genau nebenberuflich. Da bin ich als Moderator und DJ noch am Wochenende unterwegs.
2: Okay.
1: Im Endeffekt hast du meinen Traumjob, ja. Radiomoderatorin plus Stadionsprecherin, Julika. Ich bin absoluter Fan von dir, ja. Absolut.
2: Oh wow, das höre ich aber sehr gerne, Boris. So viel Schmeichelei. Die hatte ich nicht erwartet in diesem Telefonat, aber umso besser. Ja, ich kann mich über meinen Job nicht beklagen, aber du scheinst ja zumindest einen Teil davon auch verwirklicht zu haben.
1: Ja, das stimmt. Also ich habe da wirklich die letzten Jahre geht's aufwärts, sind viele interessante Bookings dabei. Eben die nächsten paar Wochen werden es auch ein paar mehr sein.
2: Mhm.
1: Und es ist ein cooler Nebenjob, ein cooles Hobby, ja.
2: Super. Und das heißt, wenn du sagst, als DJ und Moderator, was sind das für Events? Was darf ich mir da vorstellen?
1: Also dein Kollege DJ Matze, den kenne ich ja auch gut. Mit dem habe ich ein paar Events zusammen, hat solche Veranstaltungen dann. Also Clubleben in Freiburg ist ja leider nicht mehr
2: so
1: das, was es mal war. Deswegen, ja, halten sich die Jobs da in Grenzen. Aber du, solange es so schöne große Events in der Umgebung gibt, passt das.
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2: Mit Hendrik Daum. Heute ist der Tag der deutschen Einheit. In diesem Jahr ist Bremen Gastgeber der offiziellen Feiern. Zum Festakt werden viele Ehrengäste erwartet, darunter Bundespräsident Steinmeier, Bundeskanzler Merz und Bundestagspräsidentin Klöckner. Ronny Thorau berichtet.
3: Schauspielerin Katja Riemann moderiert den zentralen Festakt in Bremen. Auch gibt es ein großes Bürgerfest und am Abend treten Bands und Künstler wie die Fanta 4, Flo Mega und Mia auf. Hunderttausende werden erwartet. Gerade in der heutigen Zeit empfinden es viele Politiker als wichtig, den Zusammenhalt in der Gesellschaft zu feiern. Auch wenn vieles immer noch nicht gleich sei. Einkommen, Vermögen, Renten sind 36 Jahre nach der deutschen Einheit im Osten nach wie vor oft niedriger als im Westen.
2: Nach der wiederholten Drohung mit einem Exportverbot für Diesel hat US-Präsident Trump jetzt erklärt, er habe das nicht ernst gemeint. Ein Verbot habe niemals wirklich zur Debatte gestanden und er werde ein solches auch nicht verhängen. Der Präsident sagte außerdem, die USA hätten sehr gute Beziehungen zu Europa. Die G7-Staaten hatten sich zuvor auf die Freigabe von 100 Millionen Barrel Rohöl und Diesel aus ihren strategischen Reserven geeinigt. Damit reagierte das G7-Bündnis auf Trumps Druck, das Rohöl- und Dieselangebot zu erhöhen. Wer einen Skoda fährt, der sollte jetzt dringend Kontakt aufnehmen mit seinem Autohändler, denn der tschechische Autobauer ruft weltweit 1,7 Millionen Fahrzeuge zurück, 370.000 davon alleine bei uns in Deutschland. Grund ist laut Kraftfahrtbundesamt offenbar das gleiche Problem wie bei VW, Audi und Seat. Eine Schraube in der Lenkung kann abreißen und die Lenkung dadurch ausfallen lassen. Die deutsche Fußballnationalmannschaft wird ohne Bayern-Profi Serge Gnabry zum 4. Nations League-Spiel nach Griechenland reisen. Der 31 Jahre alte Angreifer, der die DFB-Auswahl beim 2:0 gegen Serbien erstmals als Kapitän angeführt hatte, ist aus dem Teamquartier in Herzogenaurach nach München zurückgekehrt. Gnabry war als einziger Akteur in allen drei Länderspielen unter Klopp zum Einsatz gekommen. 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
5: In Heitersheim bleibt es in der Nacht mild bei 14 Grad und wolkigem Himmel. Auch in Furtwangen sind ähnliche Temperaturen zu erwarten mit einer bewölkten Nacht. Am Morgen zeigt sich das Markgräflerland ebenfalls bei bis zu 14 Grad. Im Tagesverlauf steigen die Temperaturen auf bis zu 25 Grad, während der Himmel stark bewölkt bleibt.
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5: Kreis Lörrach, K6336G, zwischen Kasau und Rheinfelden, Baden, in beiden Richtungen Gefahr durch Pferde auf der Fahrbahn. Gute Fahrt und kommt sicher an euer Ziel.
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5: Blitzer in Bad Krotzingen auf der Biengener Allee. Hier sind 50 erlaubt. Noch ein Blitzer steht in Lörrach in der Hagener Straße. 30 ist hier die Höchstgeschwindigkeit. In Hüfingen stehen sie gerade in der Schaffhauser Straße. Erlaubt sind 30.
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Ihr habt unseren Sommer schöner gemacht. Ihr habt für uns Feste und Konzerte organisiert. Ihr habt mit uns gefeiert. Jetzt feiern wir zurück. Wir sagen Danke. Danke an alle badischen Vereine.